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Wenn diese Musik ertönt, dann seid ihr bei Radio Frei gelandet und beim Vormittagsmagazin. Unterdessen schönen guten Morgen, guten Tag oder auch guten Abend, falls ihr Abend hört. Heute ist Donnerstag, der 6. August. Mein Name ist Christine und ich begleite uns, euch, durch die kommenden zwei Stunden dieses Magazins. Na und, was machen wir da? Ja, was machen wir da? Ich habe ein paar Themen vorbereitet. In der ersten Stunde werden wir über Filme sprechen. Filme, die in dieser Woche neu anlaufen, zum Beispiel im Kinoclub Erfurt. Ronald Roe vom Kinoclub kommt hier im Studio vorbei in der Johannesstraße. Wir werfen einen Blick auf das Kinoprogramm drinnen und draußen, denn das Open-Air-Kino ist in vollem Gange. Und ich habe auch noch ein paar andere Filme an anderen Orten vor anderen Leinwänden rausgesucht. In der ersten Stunde werde ich euch außerdem einen kleinen Einkaufszettel präsentieren, ein gefundenes Stück Papier. Drauf stehen viele, viele Dinge, die eingekauft werden wollen. Irgendwer hat den Zettel verloren und ich bringe ihn mit in dieser kleinen Rubrik Einkaufszettel der Woche. In der zweiten Stunde nehme ich euch mit auf eine Reise durch das ländliche Ostdeutschland und in Erotikshops. Erotikshops? Was? Wie? Ja, es geht um Sexshops. Um die Menschen, die in diesen Läden arbeiten, schon seit über 30 Jahren. Diese Erotikshops sind nach der Wende so aus dem Boden geschossen. Es gab sehr viele von ihnen und zwei Personen sind diesen Shops mal so auf die Spur gegangen, Uta Brettschneider und Jens Schöne. Sie haben ein Buch über ihre Reise, über ihre Entdeckung und Erlebnisse geschrieben. Dieses Buch heißt Provinzlust, Erotikshops in Ostdeutschland. Und ich habe mich vor der Sendung mit Uta Brettschneider über ihre Reise, über ihre Erlebnisse unterhalten und ja, wir sprechen darüber, welche Rolle hatten Erotikshops damals in der Wendezeit, in der ehemaligen DDR, im Umbruch zu einer Bundesrepublik 1989-90 und welche von den Läden sind jetzt eigentlich noch da? Das und viel mehr erfahrt ihr in der zweiten Stunde. Und wir werfen einen Blick auf unser Radioprogramm. Ihr bekommt einen kleinen Einblick in eine Sendung, die morgen läuft, am Freitag. Sie heißt Rage. Ob es viel um Wut geht? Ich glaube eher nicht. Es geht eher um gewerkschaftliche Themen. Und Frank wird uns sagen, was morgen 9 Uhr hier im Programm von Radio Frei geplant ist in dieser Sendung. Und einen Ausblick gibt es auch auf die Sendung Mein Südost, der Stadtteil-Podcast. Kathi und Susanne haben mit zwei Menschen über das Projekt Tinka gesprochen. Was das heißt, was dahinter steckt, auch das erfahrt ihr in der Sendung. Musik haben wir natürlich auch im Hintergrund. Trommelt die Band Die Sterne. Unser Intro für die Sendung. Es heißt Franzi und Crack. Und mehr Musik habe ich auch rausgesucht. Fertig getrommelt. Wir starten mit PJ Harvey Down by the Water. Schön, dass ihr eingeschaltet habt.

Da flüstert sie das Lied zu Ende. PJ Harvey haben wir hier gehört bei Radio Frei. Wenn ihr mit der Straßenbahn unterwegs seid, vor allem in der Gegend rund um den Bahnhof, dann dürfte euch interessieren, dass heute der Pendelzug nicht fährt. Der Pendelzug, der zwischen Anger und Bahnhof verkehrt, solange da eben Baustelle ist, der fällt heute am Donnerstag aus, und zwar den ganzen Tag. Und der Grund dafür ist, dass neue Gleisanlagen angeliefert werden für den zweiten Bauabschnitt der Gleiserneuerung in der Bahnhofsunterführung. Alternativ könnt ihr, um den Bahnhof zu umfahren, dann die Buslinien 9, 52 und 155 nehmen. Dann müsstet ihr aber laufen bis zur Haltestelle Thomaseck oder ihr lauft zur Haltestelle Rosengasse und nehmt dort die Buslinie 51 oder ihr fahrt von der Löberstraße aus. Auf jeden Fall wird der Bahnhof umfahren. Heute fährt der Pendelzug nicht zwischen Anger und Bahnhof. Die Stadtwerke verkünden aber auch, dass die Bauarbeiten rund um den Bahnhof weiterhin im Zeitplan lägen und geplant ist, dass die Stadtbahnlinien ab Montag, den 17. August, wieder regulär durch die Bahnhofsunterführung fahren können. Und zu dieser Baustelle gehört auch der Schmidtstädter Knoten. Der ist ab heute voll gesperrt, also schon etwas früher als geplant. Nix geht mehr am Schmidtstädter Knoten in Nord-Süd-Richtung als auch in Ost-West-Richtung. Fahrzeuge, Autos können nicht mehr über den Schmidtstädter Knoten ab heute fahren. Auch da wird umgeleitet. Das waren Verkehrsmeldungen und weiter geht's mit Musik von den Black Pumas, More Than a Love Song.

Musik von den Black Pumas von ihrem Album Chronicles of a Diamond aus dem Jahr 2023. Am Dienstag waren viele tausend Menschen auf den Straßen von Dublin in Irland unterwegs. Grund dafür war die Trauerfeier für den verstorbenen Musiker Glenn Henser. Der ist letzte Woche Mittwoch bei einem Motorradunfall tödlich verunglückt. Wenige Stunden, nachdem er noch in seinem Stammpub in Dublin gespielt hat. Die Trauerfeier fand diesen Dienstag statt, vor zwei Tagen in Dublin. Viele tausend Menschen waren gekommen und viele Weggefährten auch aus der Musikbranche waren da, so zum Beispiel der Sänger Bono von der Band U2 oder Eddie Vedder von Pearl Jam und viele, viele weitere mehr Sängerinnen, Sänger, die mit Glenn Hensard gemeinsam Musikprojekte gemacht haben, die WegbegleiterInnen waren. Tausende Menschen erwiesen ihm die letzte Ehre in der St. Patrick's Kathedrale in Dublin zur Trauerfeier. Und ich möchte aus diesem Anlass noch einmal den Song spielen, mit dem Glenn Hensard berühmt wurde. Er heißt Falling Slowly und entstammt dem Film Once aus dem Jahr 2006. Und ein Jahr später hat er dann für diesen Song den Oscar bekommen als besten Song. Er singt ihn gemeinsam mit Maketa Irlova, mit der er auch in dem Film die Hauptrolle spielt. Wir hören Maketa Irlova und Glenn Hensard mit dem Song Falling Slowly, ein ganz ruhiges Stück.

Ruhige Gitarrenmusik, Falling Slowly haben wir hier gehört von Glenn Hensardt und Makita Irlova zum Gedenken an Glenn Hensardt, der letzte Woche verstorben ist, der Musiker aus Irland, und am Dienstag bei der Trauerfeier konnten sich alle von ihm verabschieden in Dublin. Die Gitarre haben wir hier gehört in dem Song. Ich weiß nicht, ob ihr Gitarre spielt, ob ihr es schon mal versucht habt, ob ihr es probieren wollt. Dazu braucht es natürlich eine Gitarre. Und die könnt ihr euch zum Beispiel leihen in der Stadtbibliothek Erfurt. Es gibt dort nämlich nicht nur Bücher, CDs, DVDs und auch Spiele, sondern auch eine Bibliothek der Dinge, also der Dinge, die ich im Alltag brauchen kann, die ich mir vielleicht nicht kaufen kann oder kaufen möchte, die kann ich mir ausleihen. Dazu gehört die Gitarre, aber auch ein Mikroskop, eine Sofortbildkamera, große Spiele, eine Nintendo Switch, alles Mögliche könnt ihr euch ausleihen in der Stadtteilbibliothek am Berliner Platz und in der Krempfer Vorstadt in der Zweig- und Schulbibliothek dort in der Schule. Die Bibliothek der Dinge. Und ihr könnt online schauen, was gibt es denn alles in dieser Bibliothek der Dinge. Es gibt einen ganzen Katalog, in dem ihr suchen könnt. Und da sehe ich auf der ersten Seite zum Beispiel eine PlayStation mit Virtual Reality Brille, die ihr euch ausleihen könnt. Ein Akku, Fenstersauger, Sofortbildkamera, habe ich schon gesagt, ein Laptop, aber auch einen kleinen Doktorkoffer für Kinder zum Spielen und vieles, vieles mehr. Das könnt ihr euch anschauen, könnt auch sehen, ist es gerade ausgeliehen oder nicht, und könnt es vorbestellen. Und wenn ihr merkt, da fehlt mir aber noch was, ich hätte gern mal dieses oder jenes, dann könnt ihr euch das jetzt wünschen. Die Bibliothek ruft dazu auf, Wünsche einzureichen. Was soll es geben in der Bibliothek der Dinge, was noch nicht da ist? Es gibt eine Online-Umfrage auf der Online-Seite der Bibliothek unter bibliothek.erfurt.de. Das ist eine Umfrage. Welche Gegenstände würden Sie gern in der Bibliothek der Dinge ausleihen? Das könnt ihr reinschreiben, auf Fragebogen abschicken klicken und dann wird das entgegengenommen und dann gibt es vielleicht schon bald euren Wunschgegenstand, euer Wunschding in der Bibliothek der Dinge. Und das alles ist kostenlos, beziehungsweise braucht ihr einen Bibliotheksausweis, den müsstet ihr euch kaufen oder bekommt ihn erstattet für die Bibliothek der Dinge. Weiter geht es hier mit italienischsprachiger Musik von einer deutschen Band. Die Band heißt Buntspecht. Zusammen mit der Crookie Gang haben sie ihren Song Unter den Masken auf Italienisch neu eingesungen. Sotto le maschere.

die Crookie Gang und Buntspecht mit dem Song Unter den Masken, Sotto le Maschere. Ihr hört Radio Frei mit dem Unterdessen-Magazin heute am Donnerstag, am 6. August. Und wenn ich diese Sendung moderiere, in der Regel alle zwei Wochen, dann bringe ich einen kleinen Zettel mit in das Radiostudio. Einen Zettel, den jemand verloren hat, den habe ich auf der Straße gefunden oder in einem Einkaufswagen. Es ist ein Einkaufszettel, den bringe ich mit und ich sage euch auch, was draufsteht. Der Einkaufszettel der Woche. Der heutige Einkaufszettel war einmal weiß, dann sind wahrscheinlich ganz viele Schuhe über ihn drüber gelaufen, aber ich kann noch sehr gut sehen, was auf der einen Seite draufsteht. Mit blauem Kuli hat jemand hingeschrieben: Zwiebeln, Klöße in Klammern Heichelheimer, Semmelknödel. All die Sachen sind schon durchgestrichen worden. Wahrscheinlich wurden sie schon in den Einkaufswagen gelegt. Dann eine neue Schrift und eine neue Schriftfarbe. Mit Grün geht's weiter. Fit. Geröstete Zwiebeln. Dann mit roter Schrift. Philadelphia. Rotkraut. Dann wieder mit dem grünen Stift. Schwarzer Tee. Und dann wird's wieder blau in der Stiftfarbe. Marinierter Hering. Rama Culines. Semmelknödel. Der Einkaufszettel der Woche. Tja, was will er uns sagen, dieser Einkaufszettel? Vielleicht fällt euch etwas ein. Was soll hier gekocht werden? Wer hat aufgeschrieben? Wer hat das eingekauft? Was passiert danach? Ich weiß es nicht. Das einzige Zeugnis, was mir bleibt und uns, ist dieser gefundene Einkaufszettel. Tesh Sultana singt jetzt für uns Jungle. Und dann nähern wir uns so langsam der Rubrik Filme der Woche. Jeden Donnerstag neu hier bei Radio Frei.

0: Tash Sultana war das. Und ihr hört folgenden Sender. Nee, jetzt geht natürlich der Jingle nicht, ist ja klar. Ich könnte den jetzt nachbauen, den Geflüsterten zum Beispiel. Da geht es Radio frei auf 96,2 mit dem Unterdessen-Magazin. Und Donnerstag ist so der Tag, an dem die Filme neu anlaufen im Kino. Wir haben Kinos in Erfurt, wir haben das Cinestar, wir haben den Kinoclub, wir haben diverse Open-Air-Kinoveranstaltungen und wir haben das Schambrowski, um nur mal die zu nennen, die mir jetzt einfallen, wo ihr Filme schauen könnt. Und wir sprechen jetzt über die Filme und begrüßen dann gleich unseren Gast.
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0: Er hustet sich schon mal ein hier unter dem Headset. Schönen guten Morgen, Ronald vom Kinoclub.
6: Guten Morgen, hallo.
0: Ist ja gut, du bist gut zu hören.
6: Ja,
0: wunderbar. Und schön, dass du wieder da bist nach einer kleinen Pause, nach einer Urlaubspause.
6: Ja, muss ja auch mal sein, ne?
0: Muss auf jeden Fall auch sein.
6: Genau.
0: Um das alles stemmen zu können, was ihr euch hier vorgenommen habt im Kinoclub und außerhalb dann beim Open-Air-Kino im Krönbacken.
6: Ja.
0: Hast du denn das Kino vermisst? Hast du Erfurt vermisst in der Zeit, in der du weg warst?
6: Nö, ist ja auch mal schön, weg zu sein. Und ich war aber mal einen Nachmittag in Locarno und habe die Vorbereitung fürs Filmfestival gesehen.
0: In Locarno?
6: Die ja heute anfangen. Nee, der lag da noch nicht. Der lag da nur eingepackt in der Rolle. Mhm. Also er war noch nicht ausgerollt.
0: Ja, du hättest dich reinlegen können, dann hätten die dich so mit ausgerollt.
6: Der hätte ich aber ein paar Tage drinnen liegen müssen.
0: Das ist dann unangenehm.
6: Ja.
0: Okay, und bist du so der Typ, der dann auch mal im Urlaub ins Kino geht, in andere Kinos geht und sich Filme anguckt? Oder nimmst du dann wirklich Abstand, sagst du, nee,
6: ich war auch in Karlsruhe und habe da Odyssee gesehen, 70 Millimeter.
0: Mhm.
6: Ja.
0: Wow. Schon eher die Rarität dann.
6: Ja,
0: auf 70 Millimeter.
6: Ja, das schon, ja. Aber der Film so.
0: Hat dich jetzt nicht so vom Hocker gerissen?
6: Naja, also das ist technisch irgendwie schon ziemlich spannend und interessant, wenn man das da so alles im Hinterkopf hat, wie der Film entstanden ist und so weiter. Aber also von der Geschichte her, finde ich, ist es sehr konventionell erzählt. Also die Bilder sind vielleicht an der einen oder anderen Stelle schon ganz schön, aber jetzt so, also man hätte ja auch die Odyssee aus einer anderen Perspektive mal zeigen können. So, das war so klassisch so runter erzählt.
0: Ja, ich kann leider nicht mitsprechen, ich habe sie nicht gesehen und es fasst mich auch nicht so an, das Thema, deshalb
6: ist ja schon spannend und man kann ja auch, ich meine, von paar Monaten, ich weiß gar nicht, 3-4 Monaten oder so, Rückkehr nach Ithaka war ja sozusagen ja ähnlich. Stimmt. Und dann ist es aber aus einer ganz anderen Perspektive erzählt worden und das finde ich dann fast spannender, als jetzt einen technisch aufwendigen Film konventionell zu erzählen. Mhm. Also wenn man weiß, okay, was er da für Kameras benutzt hat und so, aber ich finde es ja dann schon irgendwie schräg, dass man dann dieses Original, was er eigentlich produzieren wollte, irgendwie, ich weiß nicht, in 30 Kinos weltweit nur so sehen kann, wie er den
0: sich gedacht hat.
6: So, ja, ne, weißt du, und alle anderen genau Kinos haben gar nicht die Technik, das so zu zeigen.
0: Ja. Ihr könnt den Film Odyssee schauen. Im Cinestar Erfurt läuft der rauf und runter, glaube ich.
6: Na, bei uns läuft er auch irgendwann nochmal. Aber
0: Wir gucken jetzt mal auf die Filme, die bei euch neu anlaufen. Beziehungsweise habe ich einen Trailer schon mal rausgesucht für einen der Filme. Und da geht es um Humor, um männlichen Humor, um weiblichen Humor in dem Dokumentarfilm Was haben wir gelacht? Wir hören einen kurzen Ausschnitt und sprechen dann über den Film.
7: Als Frau im Fernsehen kam man sich vor wie ein Wesen vom anderen Stern.
8: Grüße Sie, Herr Kühn.
9: Oh, wollten Sie mir gerade einen Kuss geben?
8: Nicht sein.
10: Es ist eine Vielzahl an Männern und wenige Frauen.
11: Doofe Frauen, dicke Titten. Also viel mehr kommt da jetzt so nicht.
12: Gibt es denn noch so viel mehr?
13: Frauen sind nicht komisch. Da waren sich alle einig. Du singst dein Lied.
9: gehst zweimal über die Bühne und wackelst mit dem Arsch.
11: Es fehlen denen Gags, wo sie sich auf die Schenkel klopfen können vor Vergnügen und wo ihr Komikzentrum getroffen wird.
12: Hallo!
13: Es geht um das Phänomen von Sichtbarkeit.
9: Wer sagt, worüber gelacht wird, hat Macht.
0: Das sagt am Schluss Maren Krollmann, eine der bekanntesten Gesichter im deutschen Fernsehen für weiblichen Humor, ja.
6: Mittlerweile, ja.
0: Mittlerweile schon. Mhm. Gehört haben wir im Trailer auch zum Beispiel Hella von Sinn, Bettina Böttinger, Esther Schweins. Ich hoffe jetzt niemanden vergessen zu haben.
6: Gabi Köster war dabei.
0: Genau. Ich wollte, dass jede zu hören ist. Also wir gehen jetzt bei diesem Film, Was haben wir gelacht, zurück in die 90er Jahre, in die 2000er Jahre, ins deutsche Fernsehen mit dem Dokumentarfilm. Warum ist es wichtig, die Zeit jetzt nochmal hervorzuholen?
6: Ja, weil man, ich glaube, daran dann irgendwie gut erkennen kann, wo Probleme lagen, wie weit wir momentan sind, ich will nicht sagen, die auszumerzen, aber sich weiterzuentwickeln, Dinge irgendwie zu erkennen, die damals schiefgelaufen sind, also die damals aber auch viele gar nicht als problematisch wahrgenommen haben. Also ich meine, das ist ja alles jetzt aus der heutigen Perspektive, wird darauf geguckt. Mhm. Ich meine, die Probleme gab es da schon und die Frauen haben sich auch damals schon unwohl gefühlt und so.
0: Wir können aber die Probleme ja mal benennen. Es geht um sexistische Kommentare, sexistischen Humor von Männern, dass vor allem Männer vor der Kamera standen, die Witze gemacht haben.
6: Genau, dass Frauen irgendwie so wie als Beiwerk, irgendwie so als Hostessen oder als Blickfang auf der Couch gesehen wurden.
0: Auf
6: oder
0: der Couch
6: so.
0: Von Thomas Gottschalk, das beispielsweise angetatscht worden.
6: Sachen, so, die damals irgendwie, wie gesagt, auch schon damals problematisch waren, aber die man jetzt mal gar nicht mal nur aus Männersicht, aber ich glaube so generell als Gesellschaft irgendwie mehr weggedrückt hat und nicht sehen wollte vielleicht.
0: Oder nur eine geringe Menge an Menschen, wenige Menschen darauf hingewiesen haben, dass das ein Problem ist.
6: Also wie gesagt, deswegen habe ich ja gesagt, also die Frauen haben sich ja damals schon auch unwohl gefühlt, wenn du so mitkriegst, wie darüber erzählt wird. Und ich kann nur sagen, also es gibt einen tollen Podcast von der Zeit, Alles gesagt, wo Maren Krollmann erzählt, wie es bei und mit Harald Schmidt war zum Beispiel und so. Also es sind ja alles so Dinge, also die wurden damals schon auch erkannt, aber die Machtstrukturen waren nicht so, dass man dagegen irgendwie wirklich ankam. Und von daher ist es irgendwie gut rauszukriegen, was hat sich bis heute geändert und wo sind aber die Strukturen immer noch oder ähnlich wie damals. Mhm. So, ne? Ich meine, es ist ja nicht alles Friede, Freude, Eierkuchen. So die Präsenz der Frauen in bestimmten Rollen, in bestimmten Altersklassen, im Fernsehen und so weiter.
0: Und auch immer noch in der Komik- und Kabarettbranche.
6: Ja, wobei sich da ja schon viel auch getan hat. Also das muss man ja auch sagen. Also da haben sich ja Frauen irgendwie ziemlich viel Räume mittlerweile erobert. Mhm. So, ne? Aber was das alles so für einen Kampf bedeutet hat, wenn man halt sieht, wie es noch in den 90er Jahren war und wie weit es jetzt ist. So.
0: Ja.
6: Also von daher ist es irgendwie ein guter Film, um diesen Status quo irgendwie mal zu beleuchten und zu gucken, was hat sich getan und wo hat sich noch wenig getan.
0: Mhm. Und wie blicken wir heute drauf? Du hast es gesagt, Ronald, das ist ein Film, der aus heutiger Sicht auf die 90er, auf die 2000er blickt. Eine Dokumentation von Eva Müller und Isabel Schneider ist das. Was haben wir gelacht? Und interessant ist, dass die Frauen zu Wort kommen im Film, die auch in der Zeit humorvoll waren, sich versucht haben, den Raum zu nehmen, die auch damals schon lustig waren einfach, aber eben in einer sehr von Männern dominierten Branche nicht die gleichen Chancen und Möglichkeiten hatten, so gesehen zu werden.
6: Naja, und die halt, sage ich mal, auch Dinge in Kauf, also jetzt hört sich jetzt so negativ an, so ist gar nicht gemeint, aber um halt präsent zu sein, sind die halt dann trotzdem zu Thomas Gottschalk gegangen, weil sie gewusst haben, okay, dort gibt es Reichweite und haben das sozusagen wohl oder übel in Kauf genommen, ja, wie man da als Frau irgendwie angesehen wurde oder halt nicht angesehen wurde.
0: Ja, und konnten sich eigentlich sicher sein, sobald ich in der Nähe von Thomas Gottschalk bin, muss ich mir einen Spruch anhören, habe ich die Hand auf meinem Oberschenkel
6: genau. Und sich da so frei zu kämpfen, also das muss man denen mal echt lassen, da haben die eine irre Vorarbeit geleistet damals, so, ne?
0: Ja, also ein durchaus interessanter Film.
6: Ja, ja.
0: Was mir noch aufgefallen ist, nachdem ich einen Artikel gelesen habe beim Musikexpress von Paula Irmschler, dass dieser Film, Was haben wir gelacht, nur die Westperspektive in den Blick nimmt. Man könnte ja auch sagen, 90er, 2000er, da gab es schon die Wiedervereinigung, ne? Im Osten gab es auch lustige Frauen, die spielen hier gar keine Rolle. Das könnte man noch so als Kritikpunkt anbringen. Ja,
6: interessant, siehst du, darüber habe ich noch gar nicht nachgedacht. Aber das stimmt.
0: Also ist noch nicht alles auserzählt.
6: Aber vielleicht sind die auch da gar nicht, noch gar nicht in den, ich sag jetzt mal so, Weststrukturen angekommen, in den Fernsehstrukturen, die ja sozusagen vom Westen so rübergeschwappt sind, weil die Zeit zu kurz war, um da irgendwo zu landen. So. Aber jetzt mal ehrlich gesagt, mir fällt ja jetzt auch gerade gar keine ein.
0: Dann wird es Zeit, dass es noch eine Dokumentation gibt und wir alle mehr darüber erfahren.
6: Die Ostfrauen im Fernsehen.
0: Genau, die lustigen Ostfrauen. Was haben wir gelacht? Über den Film haben wir jetzt gesprochen. Ich habe keinen Trailer zum nächsten Film rausgesucht, weil es mir tatsächlich zu gruselig war, Ronald.
6: Nightborn,
0: ein Horrorfilm, in dem es um einen Kinderwunsch geht, um ein Paar, das nach Norden auswandert und dieses Kind aber irgendwie anders ist.
6: Naja.
0: Gruselig. Wie kann man es beschreiben? Naja,
6: das ist, glaube ich, so diese Problematik. Mutterschaft und die Erwartungen, die man selber hat, die Umgebung hat, auf Horrorfilm-Thematik runterzubrechen, weil ich meine, es wird immer so getan, so, ach, es ist total schön, Mutter zu werden und Kinder zu haben und so heile Welt und wir bauen ein tolles Kinderzimmer und dann wird gespielt und gemacht und getan und so, ne? Und dass es aber halt auch ganz anders sein kann. Dass halt sich eine Mutter auch unwohl fühlt, in dieser Situation nicht mit ihrer Rolle hadert, genau, dort nicht richtig ankommt und so. Und das Interessante bei dem Film ist so ein bisschen, dass der zumindest am Anfang irgendwie so damit spielt, ist es wirklich Horror oder ist es eigentlich erstmal nur die subjektive Sicht der Mutter, die da in Situationen was reinprojiziert, weil sie sich unwohl fühlt in ihrer Rolle. Mhm. Also das wird am Anfang gar nicht so richtig klar.
0: Ja, aber später im Trailer sehen wir Blut, sehen wir gruselige Szenen. Da möchte ich jetzt nicht ins Detail gehen. Das Kind auch in einer Art gewalttätig, saugt die Mutter aus im wahrsten Sinne des Wortes.
6: Ja, nicht so viel erzählen, sonst ist der Effekt hin. Aber weil ich gerade mit Lars drüber gesprochen hatte.
0: Aus dem Kinoclub, Lars?
6: Ja, genau, ja. Aus dem Kino. Warum wir bestimmte Horrorfilme ins Kino nehmen und bestimmte nicht. Also das ist ja dann wieder so ein Film, der nicht so ganz offensichtlich mit diesem, auch wenn es blutig wird, aber mit diesen Schock-Horror-Elementen arbeitet, sondern der so ein bisschen subtiler so daherkommt und sowas finde ich ja irgendwie ganz gut. Ich gucke mir auch nicht jeden Horrorfilm an und habe da jetzt nicht immer so ein Faible dafür. Aber ich finde, so Horrorfilm muss ein bisschen mehr haben, als dass man irgendwie so vor Schreck in den Sessel gedrückt wird.
0: Ja.
6: So, weißt du, da muss noch mal mit ein bisschen drüber nachdenken und so. Da muss noch ein bisschen mehr Geschichte so dahinter sein, finde ich.
0: Ja, aber diesen Horrorfilm habt ihr jetzt ins Programm aufgenommen. Ja. Er heißt Nightborn. Ja, durchaus auch interessant wahrscheinlich. Und in einer der Hauptrollen spielt
6: das
0: Rupert Grint.
6: Das hört sich jetzt sehr begeistert
0: an. Nee, ich will es ja nicht bewerten. Der, was haben wir gelacht, habe ich auch gesagt, ist ein interessanter Film. Aber ich habe es anders betont. Du hast recht.
6: Nein, das ist ja alles total berechtigt. Also ja. Da scheiden sich ja auch die Geister an Horrorfilmen. Also viele mögen das halt nicht unbedingt ja. so. Aber es ist halt irgendwie so ein trotz allem punktuell ein ziemlich interessantes Genre, ja. was man immer mal doch ins Kino bringen sollte und müsste.
0: Ja, Sadie Harler spielt und Rupert Grint, der bekannt ist aus den Harry Potter-Filmen
6: genau.
0: als Ron Weasley, genau. der Rothaarige,
6: ja.
0: spielt ja den Vater. Nightborn, ein Horrorfilm, und dann läuft noch ein Musikfilm, Der Klang der Stradivari, eine Tragikomödie aus Frankreich von vor 2 Jahren. Ich möchte aber jetzt nochmal mit dir nach draußen schauen. Ihr habt nämlich das Open-Air-Kino eröffnet, schon vor einem guten Monat. Immer Freitag und Samstag sind Filme draußen zu sehen im Kulturhof ja. Grönbacken. Und da läuft am Freitag Der Held vom Bahnhof Friedrichstraße beispielsweise mit Charlie Hübner und Christiane Paul. Und am Samstag der Film Verflucht normal. Es geht hier um das Tourette-Syndrom. Ja. Das Tourette-Syndrom erzählt aus der Perspektive, aus der Geschichte von John Davidson. Und ich habe einen kurzen Ausschnitt mitgebracht.
12: Verschwindet einfach.
14: Voll der Spasti.
15: Das ist zu viel Verantwortung.
16: Das ist voll Hase, Scheiße.
17: John!
18: Ey, widerliche Scheiße. Ich kann nichts dafür.
19: Er hat mich heute blamiert.
20: Es wird alles wieder gut werden. Das wird ganz schnell gehen.
21: Johnny D!
22: Das heißt Tourette-Syndrom. Ich sag schlimme Dinge.
21: Kann man das heilen? Magst du noch was mitessen, John? Fick dich, du Schlampe!
23: Tja, freut mich auch sehr.
22: Tut mir leid.
24: Wenn du irgendwas tust, wofür du nichts kannst, dann musst du dich nie dafür entschuldigen.
25: Tommy, das ist John.
26: Oh, dann gebe ich dir eine kleine Einführung.
21: Gib mir deinen Schwanz in die Hand!
22: Scheiße.
26: Ich glaube, dass Tourette nicht das Problem ist, sondern dass die Menschen nichts über Tourette wissen. Klär sie auf.
0: Klärt die Menschen auf. Über das Tourette-Syndrom wird hier dem John Davidson empfohlen im Film Verflucht normal von Kirk Jones. Hier spielt Robert Aramayo den John Davidson. Und wir haben am Anfang gehört, so eine Sequenz aus den 80er Jahren, als der junge Gehänsel

0: gesetzt hat in die Aufklärung. Also du hast gesagt, Anfang 80er Jahre, kein Mensch wusste irgendwie großartig was über die Krankheit und alle waren auch total hilflos. Also auch die Mutter, die sich gar nicht erklären, oder die Eltern, die sich gar nicht erklären konnten, was ist eigentlich mit dem Sohn?
1: Warum hat er in Anführungszeichen so Ticks?
0: Genau, Schimpfwörter, genau, so weil weil bis dahin irgendwie auf diese Krankheit gar nicht so ein Fokus war. Halt auch so wenig Wissen existierte in der Gesellschaft. Und das Berührende ist wirklich, wie er das geschafft hat, dieses Thema nach außen zu tragen, wie er Leute aufgeklärt hat, wie er Sichtbarkeit geschaffen hat. Also es ist ja eine reale Geschichte, also oder beruht auf einer realen Geschichte. Wie er auch Leute mit Tourette-Syndrom in, also spielt er hauptsächlich in Großbritannien, zusammengebracht hat und denen vermittelt oder diesen Menschen vermittelt hat, es ist wie es ist, aber ja, es ist nicht schlimm, dass ihr so seid, wie ihr seid. Weil,
1: sondern ihr seid Teil der Gesellschaft.
0: Genau, genau. Und das ist irgendwie auf eine sehr schöne, berührende Art irgendwie erzählt und so, dass man eigentlich auch so ein bisschen Verständnis dafür bekommt, wie Leute so drauf sein können. Und also gestern rannte hier auch einer durch die Stadt, der irgendwie, sag ich mal, mit sich in einer ganz anderen Welt war und die ganze Zeit nur rumgeschrien hat. Das muss jetzt nicht unbedingt Tourette sein, aber man kann da irgendwie nachvollziehen, okay, jetzt mal doof gesagt, der kann ja nichts dafür, dass ihn in seinem Kopf irgendwie alles durcheinander gerät und das irgendwie raus muss. Egal, ob da jetzt noch zusätzlich Alkohol im Spiel war oder nicht oder so, ne? Aber irgendwie Verständnis für Situationen zu haben oder für Menschen zu haben, die in irgendeiner Art und Weise in ihren Welten gefangen sind irgendwie. Und das fand ich, also das war wirklich sehr berührend.
1: Ja, ein sehr,
0: und sehr mitnehmend. So. Ja. Und auch sehr aufklärend. Also das muss man auch sagen, weil man ja irgendwie als Außenstehender irgendwie schnell mal dabei ist, so, oh Gott, was ist denn das jetzt schon wieder und so. Ne? Also man tut es ja auch dann manchmal schnell ab, weil es ist ja auch anstrengend, also muss man ja auch mal sagen, so, ne, für die Umgebung, ja, für die Menschen halt auch, ja, genau, die ja genauso drunter leiden, und das kommt halt auch total gut rüber, dass sie in ihren normalen, also in Anführungsstrichen normalen Momenten, halt auch sagen, oh scheiße, das geht mir total auf den Keks, so, und ich kann aber gar nicht anders. Ja, und da so ein gegenseitiges Verständnis irgendwie zu haben, so, auch wenn es anstrengend ist für alle. So, ja. Also das hat der Film total gut geschafft. Mhm. Und von daher fand ich den wirklich richtig, richtig toll.
1: Richtig toll und berührend. Also ja. John klärt über das Tourette-Syndrom auf. Im Film klärt er seine Mitmenschen auf und der Film wiederum klärt uns auf, wie wir ihn sehen.
0: Und man kann es halt auf so ganz viele andere Momente auch so projizieren. Mhm. Also man, da ist Tourette-Syndrom jetzt in dem Fall nur der eine Aufhänger, aber es gibt ja viele andere Krankheiten, Situationen, wo man das auch gut drüber stülpen oder anwenden kann, so ja. Mhm. Also sehr toll.
1: Ja, Verflucht normal heißt der Film, läuft am Samstag um 21 Uhr im Open-Air-Kino im Kulturhof Krönbacken.
0: Ja.
1: Jetzt sind wir einmal durchs Programm gehüpft. Und weiter springen wir dann nächste Woche hier im Unterdessen-Magazin, wenn du zu Gast bist oder Felix und wir über Filme sprechen, die im Kinoclub laufen oder eben im Open-Air-Kino. Dankeschön, Ronald, für heute, dass du hier warst.
0: Gerne, sehr schön.
1: Und ich habe noch ein paar andere Filmtipps rausgesucht, gesagt habe ich es schon. Im CineStar könnt ihr die Odyssee sehen beispielsweise, aber auch den neuen Spider-Man-Film mit Tim Holland, Brand New Day, heißt er, ein Actionfilm. Oder Horror läuft auch im CineStar mit dem Ice Cream Man. Kinderfilme laufen auch, das passt ganz gut, denn es sind noch Sommerferien. Toy Story Teil 5 läuft, Minions and Monster oder auch Vaiana. Und

0: neben Kinoclub, neben Sinister könnt ihr auch noch Filme schauen im Open-Air-Kino im Kalif Storch. Da läuft morgen am Freitag der Film Die Unbeugsamen, ein Dokumentarfilm, ein deutscher Dokumentarfilm, 2021 in die Kinos gekommen von Thorsten Körner. Und im Zentrum des Films Die Unbeugsamen stehen Frauen während der sogenannten Bonner Republik, also in den Jahren 1949 bis in die 90er Jahre hinein, Politikerinnen, die in ihren jeweiligen politischen Parteien um Teilhabe kämpften, Teilhabe an politischen Entscheidungsprozessen. Der Film Die Unbeugsamen, da kommen zum Beispiel Rita Süssmuth auch zu Wort, Hertha Däubler-Gmelin und viele weitere Frauenpolitikerinnen mehr. Morgen am Freitag, und das Sommerkino beginnt immer um 21 Uhr. Einlass ist 20 Uhr in Kooperation mit dem Schambrowski. Und dort im Schambrowski in der Magdeburger Allee, da könnt ihr auch noch einen Film sehen, nämlich am 11. August, das ist dann nächste Woche Dienstag. Da läuft der Film Der Lehrer, der uns das Meer versprach, ein spanischer Film aus dem Jahr 2023, läuft am 11. August um 20 Uhr. Und der Film nimmt uns mit zurück ins Spanien der 30er Jahre, kurz bevor der spanische Bürgerkrieg ausbricht, 35, übernimmt ein junger Lehrer die Grundschule eines kleinen Dorfes. Und er ist so ganz anders als andere Lehrer. Er ist fortschrittlich, anti-autoritär, baut schnell eine Beziehung auf zur Klasse, zu den Schülern. Und das Umfeld guckt aber ziemlich argwöhnisch darauf. Und der Lehrer gibt den Kindern ein Versprechen. Er will ihnen in den Sommerferien das Meer zeigen, denn die Kinder haben das Meer noch nie gesehen. Nicht so toll finden das die Eltern der Kinder. Und 75 Jahre später, das ist ja dann das Jahr 2010, recherchiert die Enkelin eines der damaligen Schüler die Geschichte des Lehrers. Der Lehrer heißt Antoni Benaiges sie entdeckt, mit welchen großen Widerständen der Lehrer damals zu kämpfen hatte in den 30er Jahren. Im Film Der Lehrer, der uns das Meer versprach, er wird gezeigt am 11. August um 20 Uhr im Schambrowski, das ist in der Magdeburger Allee 90. Anlass ist 90 Jahre Beginn des spanischen Bürgerkrieges. Und das waren sie heute, die Filme der Woche.
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0: Und ich möchte die Filmrubrik musikalisch beenden mit einem Stück, das mir aufgefallen ist im Trailer zum Film Verflucht Normal. Da erklang nämlich im Hintergrund die Musik von New Order, Blue Monday.

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Ihr habt Radio frei eingeschaltet heute am Donnerstag, den 6. August, mit Christine am Mikrofon. Und wir sind schon rübergerutscht in die zweite Stunde dieses Unterdessen-Magazins für heute. Und da erwartet euch noch ein Gespräch zum Thema Erotikshops in Ostdeutschland. Denn ab heute sind Fotografien aus dem Buch zu sehen, Provinzlust, Erotikshops in Ostdeutschland. Im Volkskundemuseum Erfurt beginnt heute die Fotoausstellung. Noch bis Ende Oktober dauert sie an. Und ich habe im Vorfeld der Sendung mit einer der Autorinnen dieses Buches gesprochen über ihre Erfahrungen in der Provinz, in den ostdeutschen Bundesländern. Sie hat mit Jens Schöne Erotikshops besucht und sie heißt Uta Brettschneider und darüber könnt ihr in der Stunde dann mehr erfahren. Ich habe aber auch noch Programmhinweise für euch hier bei Radio frei und den ersten gibt es nach der nächsten Musik. Und da habe ich Musik rausgesucht von einer Band. Fünf Frauen waren es. In den späten 90er Jahren haben sie eine kurze, aber fulminante Karriere hingelegt. Und eine von denen heißt Jerry Halliwell. Die Rede ist von der Band Spice Girls. Und Jerry Halliwell hat heute Geburtstag, geboren am 6. August 1972 in Watford in England. Und wir hören jetzt Musik von den Spice Girls, Spice Up Your Life.

0: Dankeschön, Spice Girls. Ihr hört Radio Frei und einmal im Monat könnt ihr bei uns die Sendung Mein Südost, der Stadtteil-Podcast hören. Kathi und Susanne informieren dann über Themen aus dem Erfurter Südosten, haben da Gäste und Gästinnen im Studio. 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Und wiederholt wird dann die Sendung am Donnerstag, also morgen um 20 Uhr. Und diesmal geht es um das Projekt Tinka Südost. Tinka, die Buchstaben stehen für Thüringer Initiative für Integration, Nachhaltigkeit, Kooperation und Aktivierung. Das erklärt die Buchstaben Tinka. Und unterhalten haben sich Kathi und Susanne mit Richard Ehnert vom Wiesenhügel und Lisa Hartung aus dem Stadtteil Melchendorf. Und die beiden erklären uns, wie sie eigentlich auf ihre jeweiligen Stadtteile blicken. Also wie nimmt Lisa Melchendorf wahr? Was läuft gut? Wo gibt es Herausforderungen? Wir hören zuerst Lisa für Melchendorf und danach Richard für den Wiesenhügel.
1: Also Melchendorf prinzipiell ist ein sehr diverser Stadtteil, allein baulich. Man hat ja den Dorfteil von Melchendorf, was viele vielleicht erstmal denken, ist Melchendorf, aber Melchendorf ist ja noch viel mehr drumherum. Es ist auch noch der Buchenberg und der Drosselberg und der Katzenberg. Das ist alles auch noch Melchendorf, also dann eher so die Blockstruktur, so rein baulich geprägt. Und so setzt sich eigentlich auch die Bevölkerung in Melchendorf zusammen, habe ich das Gefühl. Also es gibt eher so die alteingesessenen Anwohnenden, dann gibt es viele junge migrantische Familien. Und das trifft manchmal so ein bisschen aufeinander, aber prinzipiell ist es trotzdem, glaube ich, ein gutes Zusammenleben in Melchendorf. Viele Menschen erzählen uns immer, dass sie gerne in Melchendorf wohnen, vor allem auch, weil es sehr grün ist, weil man sehr schnell irgendwie raus ist aus der Stadt und gleichzeitig aber auch extrem gut angebunden ist ins Stadtzentrum. Jetzt gerade mit der Baustelle natürlich nicht so, aber so im Allgemeinen. Und prinzipiell Herausforderungen ist natürlich, es gibt viele alte Menschen, viele Menschen, die auch von Einsamkeit betroffen sind. Das sind nicht explizit nur alte Menschen. Genau, das ist so eine Herausforderung. Auch die Integration ist teilweise eine Herausforderung, einfach weil die Angebote fehlen. Aber wir versuchen da so ein bisschen auch einen Gegenpol zu bieten und die Menschen zusammenzubringen im Stadtteil.
2: Und Richard, was macht der Wiesenhügel?
3: Oh, ja, ich schließe an. Ich finde den Wiesenhügel sehr schön, muss ich sagen, auch wenn der Südosten allgemein manchmal ein bisschen im Verruf ist, aber dem würde ich einfach widersprechen, weil, wie Lisa schon sagt, es ist sehr grün, man hat einfach den Steiger direkt oben dran, es sind viele Bäume da, ja, man hat Parks und man hat einen direkten Anschluss ins Grüne und das finde ich super. Und ich glaube, von den Herausforderungen her ist es relativ ähnlich. Es gibt viele Menschen, die etwas älter sind und genau viele Menschen, die auch, glaube ich, einfach einen Begegnungsort wie eben Tinka suchen, dass man einfach, ich sag mal, niedrigschwellig zusammenkommt, einen Kaffee trinkt und mal ins Gespräch kommt.
0: Sagt Richard Ehnert, er arbeitet für das Projekt Tinka im Stadtteil Wiesenhügel und ja, eine Kollegin von ihm ist Lisa Hartung. Sie arbeitet für Tinka in Melchendorf. Und mehr über das Projekt Tinka könnt ihr hören heute 17 Uhr im Programm von Radio Frei in der Sendung in dem Podcast Mein Südost, der Stadtteil-Podcast. Und falls ihr das verpasst heute, dann könnt ihr das morgen um 20 Uhr hören oder 7 Tage nach Ausstrahlung auf unserer Website radio-frei.de. Das ist ein kurzer Ausblick hier im Radioprogramm. Wir hören jetzt Musik von Jens Friebe und danach wird es erotisch und wird es historisch und kulturwissenschaftlich. Denn ihr hört dann ein Gespräch mit Uta Brettschneider zum Buch Provinzlust – Erotikshops in Ostdeutschland. Aber erstmal Platz für Jens Friebe.

0: Von A wie Aschersleben bis Z wie Zwickau. Dort gibt es sie noch. Die Sexshops, die Erotikläden fern der Großstädte, die nach der Wende 1989-90 dort öffneten und 36 Jahre später noch immer da sind. Uta Brettschneider ist Soziologin und Kulturwissenschaftlerin und hat in ihrer Freizeit vor ein paar Jahren diese Erotikshops besucht und mit den Menschen vor Ort gesprochen. Zusammen mit dem Historiker Jens Schöne. 2024 haben beide ein Buch dazu veröffentlicht. Der Titel: Provinzlust – Erotikshops in Ostdeutschland. Und darüber möchte ich nun sprechen und begrüße am Telefon Frau Brettschneider. Schönen guten Tag.
1: Hallo.
0: Erstmal zu Ihnen, Frau Brettschneider. Sie sind Soziologin, Kulturwissenschaftlerin, arbeiten seit Mai als Programmdirektorin des Zukunftszentrums für Deutsche Einheit und Europäische Transformation in Halle an der Saale. Und Sie sind ja 1985 geboren in Sachsen, waren also zur Wendezeit noch ein Kleinkind. Erinnern Sie sich eigentlich daran, dass Erotikshops ein Thema waren unter den Erwachsenen damals, als Sie noch klein waren?
1: Tatsächlich überhaupt nicht. Ich bin, bevor ich den Sexshop, der zu diesem Buch den Anlass bot, entdeckt habe, zufällig überhaupt nicht in irgendeiner Verbindung zu diesem Thema gekommen und habe natürlich dann im Nachgang Bilder gesehen, wie am Bahnhof Zoo die Menschen beim Beate-Use-Laden Schlange standen und sowas, aber aus eigenem Erleben nicht, nee.
0: Dem haben Sie sich später genähert. Vor ein paar Jahren waren Sie in den ostdeutschen Bundesländern unterwegs, im ehemaligen Osten, sind auf einen Sexshop gestoßen. Welcher war das? Welcher Laden hat wo den Anstoß gegeben, für Sie zusammen mit Jens Schöne dann das näher zu vertiefen und auch das Buch zu schreiben?
1: Das war im April 2021 und wir waren noch, das erinnern wir heute gar nicht mehr so gut, aber wir waren noch alle voll im Pandemie-Modus. Und für mich bedeutete es, einfach mit einem Mietwagen so ein bisschen über Land zu fahren und mal rauszukommen aus der Stadt. Und dieses Vergnügen führte mich vorbei an Herzberg im Süden von Brandenburg. Und dabei habe ich auf das Navi geguckt und habe gedacht, zwick mich mal, weil da stand zu lesen, Patrick Heidler, Sexshop und Aquaristik.
0: Und interessante Kombination.
1: Auf jeden Fall. Und ich bin dann da vorbeigefahren. Das sah so aus, als gäbe es das auch wirklich noch. Und dann habe ich Jens Schöne, den ich vorher kennengelernt hatte und von dem ich, der ja so einen Arbeitsschwerpunkt bei DDR Landwirtschaft hatte und hat, und den ich sozusagen aus diesem Kontext kannte, habe ich Jens Schöne also einen Screenshot geschickt und wir haben ganz kurz rumgeflapst. Aber ich weiß nicht, wenige Tage später ist aus diesem Rumflapsen dann ernst geworden. Und es war klar, dass wir dieses Thema total spannend finden und tragfähig, und wir haben ein Konzept geschrieben und so und sind im August dann zum ersten Interview unterwegs gewesen.
0: Interview, das heißt, Sie sind in diese Erotikshops reingegangen, haben gesagt, hallo, wir sind jetzt hier Uta und Jens, interessieren uns für Ihren Laden, oder wie sind Sie da vorgegangen?
1: Das hätten wir vielleicht auch machen können, aber wir haben tatsächlich ganz förmlich telefoniert im Vorfeld und wir haben nach diesem ersten Fund bei Herzberg ganz viele Erotikshops online gefunden, auch ganz viele abseits großer Städte. Das war uns sozusagen ja auch wichtig, dass wir Inhaberinnen, Inhaber geführte Läden und die Großstädte ausblenden wollten. Und wir hatten dann eine ganz lange Liste, die wir peu à peu durchtelefoniert haben und stellten fest, ganz viele von diesen Läden haben zwar irgendwie Spuren im Netz hinterlassen, aber die gibt's gar nicht mehr. Und dann haben wir uns halt bei denen, die wir gefunden haben, zu Interviewterminen angemeldet. Und das war tatsächlich, es war einfach aufregend und merkwürdig, so ein Projekt, was noch ganz am Anfang stand, dann am Telefon zu erklären und die Menschen am anderen Ende der Telefonleitung davon zu überzeugen, dass sie da mitmachen sollten. Und bei dem Interviewpartner aus Herzberg musste ich auch ganz schön arbeiten, bis der dann bereit war, dieses Interview mit uns zu machen. Und und dann sind wir erst sozusagen im zweiten oder dritten Schritt. Es gab die Recherche, es gab die Telefonate und es gab dann tatsächlich das Hinfahren und das Dortsein.
0: Als Sie dann dort waren, wie war dann die Reaktion des inhabergeführten Ladens jeweils oder des Inhabers, der Inhaberin, als Sie dann da waren? Haben die dann so bereitwillig alles gezeigt oder war da auch ein bisschen Scheu, Unsicherheit? Wie kann ich mir das vorstellen?
1: Na, ich glaube, das ist so wie mit allen Menschen. Es gibt so die, die so Profi-Erzählerinnen und Erzähler sind und denen das leicht fällt. Und es gibt die, die eher kurze und knappe Antworten geben. Das ist genau wie im Journalistinnenalltag bei uns gewesen. Und am Ende waren aber doch alle sehr zugänglich und haben uns also in ihre Arbeitswelten und vor allem auch in ihre Berufsbiografien mit reingenommen. Und das Wichtige ist ja, dass der Band sozusagen von den Menschen handelt und nicht von den Produkten oder von den Kundinnen und Kunden, sondern es geht um die Menschen und um das, was sie in dieser Zeit aufgebaut haben und manchmal auch, was ihre Eltern in den 90er Jahren aufgebaut haben und sie heute fortführen. Und im Fall von Patrick Heidler, die Mischung aus Sexshop und Aquaristik, war es tatsächlich auch so, dass die Eltern, also die Mutter hat den Erotikshop betrieben und der Vater den Aquaristikladen. Und nachdem beide Eltern nicht mehr waren, hat Patrick Heidler beide weitergeführt. Und diese Tatsache, dass die Erotikshop-BetreiberInnen oft noch ein zweites Standbein haben oder eine Spezialisierung ihres Ladens, haben wir dann wirklich auch oft gefunden, weil sie das natürlich resilient macht in diesen verrückten Zeiten.
0: Das Beispiel, was Sie ansprechen, kann ich vertiefen durch ein Beispiel, das mir ein Freund im Vorfeld dieses Gesprächs auch geschildert hat. Er war 1989, 90, also unmittelbar in der Wendezeit im Osten Deutschlands, kommt aus Westdeutschland und war in Tambach-Diethard, also mitten im Thüringer Wald und auch in so einem Erotikgeschäft. Und dort traf er dann so eine Frau in Kittelschürze, stand sie da und auf der einen Hälfte des Ladens, da war eine Küche, da hat sie gekocht und in der anderen Hälfte des Ladens eben die Erotikartikel verkauft. Also beide Gewerbezweige so unmittelbar nebeneinander, so ähnlich wie Sie das jetzt auch beschrieben haben mit dem Aquaristik-Teil noch im Sexshop mit dabei, im Erotikladen. Was hat denn das für eine wirtschaftliche Bedeutung gehabt für Menschen in der Wendezeit, sich selbstständig zu machen, einen inhabergeführten Erotikladen aufzumachen und auch halten zu können?
1: Diese Beispiele finde ich ganz herrlich und davon gibt es natürlich viele auch in so kleinen Umgebindeläden oder Häusern oder Garagen. Man fand also diese Läden wirklich so an allen möglichen nicht erwartbaren Stellen. Und das Spannende war eben, dass die Menschen in der DDR ja nur in ganz seltenen Fällen in Selbstständigkeit geübt waren und dass also dieser Schritt nach dem Ende des SED-Staates quasi diesen großen Schritt in die Selbstständigkeit zu wagen, ohne oft genau zu wissen, was das bedeutet, was so steuerrechtlich und so und wie man an Waren kommt und all das. Das war ja relativ unbekannt, dass diesen Schritt zu gehen, das war schon irgendwie, glaube ich, auch eine Abenteuerlust. Das war aber vor allem eine Notwendigkeit, weil natürlich ganz bald nach dem Ende der DDR die Erwerbswelten sich komplett wandelten und die Betriebe schlossen und die Leute in den Westen gingen, um ihr Auskommen zu suchen. Und die Erotikshops, die boten also in dieser ersten Phase tatsächlich ja so eine Möglichkeit, Geld zu verdienen. Und tatsächlich war es auch so, dass das in der ersten Zeit zumindest auch gar nicht wenig Geld war. Das war also, wir sagen immer, es war ein bisschen schon so eine Goldgräberstimmung und man konnte wirklich damit hohe Umsätze generieren. Und der nachholende Konsum der Menschen, der hat natürlich dazu geführt, dass die Kasse stimmte am Anfang und die ersten Geschäfte sich schon auch rentierten. Man hat zum Beispiel, ich habe von einem Interviewpartner so ein Heft bekommen von Teresa Orlowski mit einer CD-ROM dabei. Das hat 49 Mark gekostet.
0: 49 Westmark. Wir müssen das mal umrechnen. Also ungefähr jetzt 25 Euro, kommt das hin?
1: Ja, so ungefähr. Ne? Mhm. Also wirklich Preise, die und VHS-Kassetten haben bis zu 300 Mark gekostet. Heute unvorstellbar. In diesen Zeiten konnte man also wirklich mit Erotikprodukten gutes Geld verdienen. Und deshalb war das also einerseits natürlich mutig, den Schritt in die Selbstständigkeit zu wagen und oft aber eben auch aus einem ökonomischen Druck heraus, weil eben vor Ort manchmal die Alternativen dann gering waren in dieser Zeit.
0: Sie haben da von einer Goldgräberstimmung gesprochen, gewissermaßen, die es gab in der Wendezeit. Die Produkte in den Erotikläden waren stark nachgefragt. Das ist interessant, denn wir sprechen ja hier über die Provinz, also kleinere Orte fernab der Großstädte. Sagt die Dichte an Erotikshops, die dann so aus dem Boden gesprossen sind, auch was aus über die Lust der Menschen in Ostdeutschland? Haben Sie dazu auch geforscht oder noch einmal recherchiert?
1: Das war tatsächlich nicht so ganz unser Thema, aber natürlich war es auch nicht zu vermeiden, in den Interviews zumindest kurz mit den Gesprächspartnerinnen und Gesprächspartnern darüber zu sprechen. Und viele der Interviewten sagen, dass heute die Menschen, obwohl wir sozusagen immer umgeben sind von Nacktheit und von vermeintlich oder tatsächlich erotischen Darstellungen, dass wir heute Brüder sind im Umgang mit der eigenen Lust und dass das damals anders war. Es gibt auch tatsächlich so Schnipsel, die man in Mediatheken sehen kann, wie also die Leute in wirklich ländlichen Kulturhäusern oder Gasthofsälen Schlange standen und da ganz, ja, ganz normal hintereinander warteten, bis sie in irgendwelchen Kisten wühlen konnten, in denen dann Dessous und Dildos rumlumperten. Und das würde man sich heute ja kaum mehr vorstellen können. Und ich habe in Aschers Leben in Sachsen-Anhalt in dem Erotikshop mal ein paar Tage verbracht und habe also beobachtet, was da so passiert. Und dort wurde also Diskretion wirklich riesengroß geschrieben. Und eigentlich auch, der Laden war sehr klein oder ist sehr klein, ein einzelnes Betreten und dann ist die Tür zu vorgesehen. Und insofern hat sich da schon was verändert. Wenn man aber auf die Dichte der Läden schaut, vielleicht auf eine Verteilung, die es eben leider nicht wirklich gibt für den Zustand der frühen 90er Jahre, dann könnte man, glaube ich, nicht davon ablesen, wie die Lust sich verteilt, sondern eher wie Kaufkraft und Bevölkerungsdichte sich verteilen.
0: Das sagt Uta Brettschneider. Sie ist Soziologin, Kulturwissenschaftlerin und Mitautorin des Buchs Provinzlust, Erotikshops in Ostdeutschland. Ich habe mit ihr vor der Sendung am Telefon gesprochen. Das war der erste Teil des Gesprächs und gleich geht es weiter und ihr erfahrt mehr über den Aufenthalt von Uta Brettschneider im Erotikshop in Aschersleben und zu welchen Erkenntnissen sie mit ihrem Co-Autoren Jens Schöne gekommen ist.

0: Und wir gehen hier bei Radio Frei wieder rein in das Telefongespräch, das ich vor der Sendung geführt habe mit Uta Brettschneider zum Buch Provinzlos Erotikshops in Ostdeutschland. Es gab viele Erotikshops um die Wendezeit. Die sind dann eingegangen, auch wie andere Geschäfte. Menschen hatten sich selbstständig gemacht, mussten gucken, wo geht es beruflich hin, wie ist die wirtschaftliche Entwicklung. Sie haben ja vor ein paar Jahren mit Jens Schöne zusammen diejenigen Shops besucht, die es noch gibt. Ja, wie hat sich denn das für Sie dargestellt, als Sie dort waren? Also wie hat sich so das gezeigt, der Aufstieg und aber auch der Niedergang dieser Branche der Erotikläden in der Provinz in Ostdeutschland?
1: Also wenn wir davon ausgehen, dass es mal sehr viele gab und wir sprechen wirklich davon, dass es mehrere in Kleinstädten zum Teil gab und so und alle eben ihr Glück in diesem Geschäftsfeld sahen, zunächst viele, dann hat sich das schon Mitte der 90er Jahre sehr gewandelt. Ich denke, das hängt auch mit der Erfahrung zusammen, dass dieser nachholende Konsum relativ schnell endete in dem Bereich, weil die Menschen dann ganz andere Sorgen hatten, wenn der Betrieb schloss und wenn die Frau dann zum Arbeiten irgendwo anders hinging, also Abwanderung, Arbeitslosigkeit und so weiter waren prägende Themen und die vermeintlich blühenden Landschaften wurden dann auch schnell gräulich. Und die große erste Welle war ich Mitte der 90er Jahre vorbei. Und dann kamen natürlich aber auch in dieser Zeit die großen Ketten in den Osten. Und dazu gehört natürlich Beate Uhse und Orion. Und die haben ganz andere Strukturen gehabt. Die haben ganz andere Möglichkeiten, Produkte in großer Zahl abzukaufen gehabt und so weiter. Das heißt, sie hatten andere Preise und andere Bedingungen und andere Strahlkraft. Und diese Läden entstanden dann auch in ganz kleinen Orten, zum Teil in der Nähe von Weißenfels in Leisling gibt es etwa noch einen ganz winzig kleinen Orionladen, der schon eben aus dieser Zeit resultiert und der bis heute noch lebt. Und also neben dem Schwinden der zunächst erhofften Kaufkraft kamen eben dann die größeren Ketten mit ganz anderen Bedingungen auf den Markt und dann ab Anfang der 2000er war natürlich der Onlinehandel die große Konkurrenz für den stationären Handel. Da müssen wir gar nicht auf Erotikshops gucken, das ist ja generell ein Problem des Einzelhandels. Und so war dieses kurze Glück sozusagen spätestens in den 2000ern, Anfang der 2000er vorbei. Und dann ist tatsächlich die Pandemie, Corona nochmal so ein Punkt gewesen, wo dann auch manche noch aufgegeben haben.
0: Genau, in dieser Zeit waren Sie ja auch unterwegs, in der Pandemiezeit in den Erotikshops. Sie haben eben gesagt, dass mit dem Onlinehandel auch diese Läden natürlich betroffen waren, InhaberInnen, geführte Läden. Jetzt ein paar Jahre später sind Sie da eigentlich noch im Kontakt mit den Inhabern und Inhaberinnen und wissen, oh, der Laden ist noch da, der hat sich gehalten. Pandemie zum Trotz, Onlinehandel zum Trotz gehen immer noch Menschen im ländlichen Raum in solche Läden, gerade wegen auch der Diskretion beispielsweise.
1: Ja, wir sind lose im Austausch noch. Jens Schöne und ich haben so unsere kleinen Spezialgebiete gehabt und stehen da durchaus noch in losem Kontakt und wissen von einigen Läden, dass sie noch da sind. Ich habe allerdings auch mitbekommen, und das ist kein Laden, den wir im Buch haben, aber den ich danach noch entdeckt habe, dass in Thüringen, in Ötersdorf, ein Shopbetreiber bis Ende des letzten Jahres sozusagen genutzt hat, um sein Gewerbe abzumelden und den Laden zu schließen. Der war wirklich winzig und der war nicht mit Aquaristik kombiniert, sondern mit Fellhandel. Also es gibt wirklich interessante Geschäftsmodelle und dieser Laden in der Nähe von Schleiz, der hatte sozusagen dann noch bis Ende letzten Jahres existiert. Aber von unseren Akteurinnen und Akteuren wissen wir es in Teilen auch, dass sie das noch machen und dass sie auch, das haben wir sie natürlich auch gefragt, dass sie das natürlich auch mit großem Interesse und Neugier bis zur Rente dann betreiben, wobei man eben nicht weiß, ob es dann mal eine Nachfolge im Geschäft geben wird.
0: Nun haben wir schon ein bisschen was von Ihnen erfahren dürfen, von den Gesprächen, die Sie geführt haben mit den Betreiberinnen der Erotikshops im ländlichen Raum in der Provinz. Sie haben gesagt, dass Sie auch in Aschersleben eine Weile länger in einem Laden waren, um dort auch den Alltag mitzubekommen, das Geschäft mitzubekommen, Kunden, Kundinnen. Ich würde da gerne nochmal einhaken und fragen, was waren denn Dinge, die Sie erwartet haben, die dann auch so eingetroffen sind, als Sie vor Ort waren? Und was hat Sie aber auch überrascht und war völlig unerwartet und hat gebrochen mit dem Bild, die Sie über solche Läden hatten?
1: Also ich habe im Interview mit dem Besitzer des Ladens in Aschersleben war ich ganz empört, als er irgendwann an der Stelle, als es um das Alter seiner Verkäuferinnen dort im Laden ging und dass er da eher so den mütterlichen Typ, wie er es nannte, bevorzugt, um eben ein Vertrauensverhältnis zu den Kundinnen und Kunden aufzubauen. Da hat er mich irgendwie so halb eingeladen und hat gesagt, naja, so müssten wir sie da mal hinstellen und mal gucken, wie sie da ankommen. Und da habe ich gedacht, was für eine Frechheit. Das ist ja völlig unverschämt, niemals. Und dann waren wir im Projekt so lang drin und haben wirklich 2 Jahre da sehr viel Herzblut und Energie reingesteckt. Und irgendwann habe ich gedacht so, nee, vielleicht wäre das doch nochmal ganz interessant und bin auf dieses Angebot relativ kurzfristig zurückgekommen. Und dann durfte ich in Aschers Leben also ein paar Tage mit im Lager und hinter der Kasse sein. Und was ich sehr erstaunlich fand war, und das ist wirklich ein kleiner Laden, der ist winzig, aber dass das Publikum genauso war, wie uns immer geschildert wurde. Es waren wirklich alle da. Alle waren in dem Fall wenig, aber es waren eben ganz unterschiedliche Bevölkerungsgruppen und Anlässe und Altersgruppen da. Und das fand ich total verrückt, dass also diese Aussage so in diesen Tagen auch eingetroffen ist. Was mich erstaunt hat, war auch mit welcher mit welcher Coolness die Verkäuferin Moni in Aschers Leben mit diesen Produkten umgegangen ist, die ich zum Teil natürlich eine andere Generation und irgendwie anders sozialisiert, aber jetzt nicht gerade frauenfreundlich und erotisch fand, sondern durchaus auch schwierig und abstoßend, aber mit welcher Professionalität man sozusagen zwischen Riesendildos und schrecklichen DVD-Hüllen arbeiten kann. Das fand ich total interessant.
0: Und das sind wahrscheinlich Bilder und Eindrücke, die auch bleiben und die auch nachgelesen werden können in dem Buch, das Sie mit Jens Schöner 2024 veröffentlicht haben. Provinzlust heißt es. Darin gibt es natürlich Texte zum Lesen, aber auch Fotografien. Darauf würde ich gern zum Ende des Gesprächs noch eingehen. Es sind Fotografien im Buch von Karin Weinert und Thomas Bachler. Das heißt, Sie sind nicht nur zu zweit zu den Läden gegangen, Sie und Jens Schöner, sondern eigentlich auch zu viert noch mit zwei Menschen, die fotografiert haben, oder? Wie haben Sie denn für das Buch zueinander gefunden?
1: Also wir haben das tatsächlich getrennt. Karin Weinert und Thomas Bachler sind nach uns auf diese Reise gegangen.
0: Ach so.
1: Und wir haben zunächst die Interviews geführt und da auch abgefragt, ob die Menschen bereit wären, auch fotografiert zu werden. Aber es war von Anfang an unser Ziel, dass wir ein schönes Buch, ein ästhetisches Buch schaffen, in dem eben auch viele Bilder eine Rolle spielen. Und Karin Weinert und Thomas Bachler kannte ich schon aus einem anderen Projekt von 2018, 19. Da ging es um Erinnerungsobjekte zur LPG, also zu den landwirtschaftlichen Produktionsgenossenschaften der DDR. Und da hatten die schon mal ziemlich tolle Arbeit geleistet und ich mochte sehr, wie sie so dokumentarisch die Menschen sehr feinfühlig in Szene setzen können. Und deshalb fragte ich also bei Karin Weinert nochmal an und ich glaube, sie hatte, weiß ich nicht, also sie hatte auf jeden Fall so ein paar Denkminuten, nachdem ich ihr das Projekt kurz vorgestellt habe und hat aber dann im Endeffekt zugesagt und ich finde auch wieder die Bilder der beiden ganz großartig. Und diese Bilder schmücken nicht nur das Buch, wir haben sie natürlich auch in Teilen bei unseren Buchvorstellungen und Lesungen gezeigt. Sie werden jetzt also auch nochmal in Erfurt im Museum für Thüringer Volkskunde zu sehen sein bis fast Ende Oktober und werden sozusagen nochmal eine eigene Bühne erhalten. Und das freut mich sehr, nachdem das Buch nun über 2 Jahre alt ist, dass dort nochmal so ein neuer Blickwinkel sozusagen, eine neue Darreichungsform gedacht wird.
0: Und mit diesem Buch sind nicht nur die Bilder zu sehen, sondern kommen Sie ja auch auf Lesungen, lesen Texte aus diesem Buch. Ich habe gesehen, bisher eher in Großstädten. Dabei geht es ja um die Erotikläden in der Provinz, in den kleineren Städten. Ist zum Beispiel von Ihrer Seite oder von der Seite Jens Schönes auch geplant, zum Beispiel meine Lesung an einem ungewöhnlichen Ort zu machen, nämlich zum Beispiel in einem der Erotikläden?
1: Wir wollten unbedingt in der Spielothek neben dem Erotikshop von Aschersleben eine Lesung machen, aber irgendwie haben wir das noch nicht hingekriegt. Ich war aber mit dem Buch auch an meiner alten Wirkungsstätte in Kloster Vesra im Süden von Thüringen. Und also was ist Provinz, wenn nicht das? Also insofern, es sind nicht nur die großen Städte. Ich bin am 24.09. damit noch in Schifflersgrund im Grenzmuseum. Also wir trauen uns durchaus auch in die abgelegeneren Regionen mit diesem Thema und nicht nur in die Großstädte. Aber es stimmt schon, das Interesse ist natürlich erstmal in den Städten auch groß gewesen, was ich natürlich gut finde, weil ich das Buch auch immer abseits des thematischen Zuschnitts der vielleicht natürlich irgendwie witzig sein mag, aber in dem natürlich ganz viel Zeitgeschichte steckt und ganz viel Transformationserfahrung. Aber abseits von dem finde ich eben, dass das Buch auch gelesen werden sollte als eine Einladung, die ostdeutsche Provinz genauer in den Blick zu nehmen, weil da viele Themen schlummern, die total spannend sind und die sich nicht ganz offensichtlich aufdrängen, sondern wo man einfach ein bisschen gucken muss. Und wenn man die Augen aufhält, findet man großartige Themen abseits der großen Städte.
0: Das sagt Uta Brettschneider, Soziologin und Kulturwissenschaftlerin. Gemeinsam mit dem Historiker Jens Schöne hat sie 2024 das Buch veröffentlicht: Provinzlust, Erotikshops in Ostdeutschland. Es geht um Aufstieg und um den Niedergang von Sexshops im ländlichen Raum, aber vor allem auch um die Lebenswege der Inhaber und Inhaberinnen dieser Erotikshops. Erschienen ist das Buch im CH Links Verlag der Berliner Aufbau Verlagsgruppe. Frau Brettschneider, ich bedanke mich ganz herzlich für die Zeit und für das Gespräch und wünsche weiterhin viel Lust am Entdecken, am Lesen und an der Alltagskultur der DDR.
1: Herzlichen Dank Ihnen und alles Gute.
0: Das war das vor der Sendung aufgezeichnete Interview und ich habe noch einen Nachtrag. Heute am Donnerstag, am 6.8. wird die Vernissage sein, die Eröffnung der Fotoausstellung zum Buch Provinzlust, Erotikshops in Ostdeutschland im Museum für Thüringer Volkskunde am Juri-Gagarin-Ring 140. Da wird auch Uta Brettschneider zu Gast sein. Wenn ihr die Sendung live hört, dann könnt ihr noch rechtzeitig zur Eröffnung hinkommen, heute 18 Uhr. Ansonsten bleibt euch auf jeden Fall die Fotografien aus dem Buch anzuschauen. Noch bis zum 25. Oktober ist die Ausstellung zu sehen. Und das Volkskundemuseum hat immer geöffnet, Dienstag bis Sonntag, 10 bis 18 Uhr.

Den Hot Sommer, den heißen Sommer besingt hier die Band Gör. Die Frage ist, wie heiß ist es und wird es denn wirklich hier in Erfurt? Das verrät uns einen Blick in den Wetterbericht. Bei Radio Frei klingt das so zumindest musikalisch. Die große Hitzewelle dieser Woche ebbt heute am Donnerstag erstmal ab. Abebben heißt in Zahlen, heute haben wir Temperaturen bis 28 Grad. Es ist also sehr warm, aber nicht mehr so heiß wie die letzten Tage. Ein paar Wolken kommen heute hier und da so am Himmel vorbeigeschwebt. Ansonsten ist es sonnig und Regen wird es keinen geben. Morgen am Freitag bleiben die Temperaturen ähnlich, bis zu 24 Grad wird es da heiß bei vor allem sonnigem Wetter. Es kühlt sich also nochmal etwas ab, eine gute Gelegenheit, um Luft zu schnappen. Frische Luft, etwas abgekühlte Luft. Richtung Wochenende wird es dann wieder etwas wärmer. Am Sonnabend scheint die Sonne sehr, sehr viel und wir haben so Temperaturen bis zu 26 Grad. Und dann wird es wieder richtig heiß ab Sonntag. 33 Grad sind angekündigt. Mal schauen, wie sich das noch entwickelt. Am Sonntag wird es also wieder richtig heiß und das setzt sich auch noch fort in den Start der neuen Woche. Auch am Montag 33 Grad, am Dienstag wieder etwas kühler mit 29. Also genießt jetzt noch die etwas kühleren Temperaturen, bevor es ab Sonntag wieder richtig heiß wird. Wenn in Erfurt die Temperaturen auf 30 Grad klettern, dann gibt es kostenfreien Eintritt in den Erfurter Museen. Neu ab diesem Jahr ist diese Regelung. Dann könnt ihr also in die städtischen Museen gehen. Die sind zum Teil klimatisiert, da lässt es sich also bei der Hitze draußen drinnen wiederum ganz gut aushalten. Und vielleicht wollt ihr ja ins Volkskundemuseum euch die Fotoausstellung anschauen. Besonders kühl ist es aber im Angermuseum, in der Kunsthalle oder im Stadtmuseum. Die Häuser sind nämlich klimatisiert. Ich wünsche euch, dass ihr gut durch diese warmen und dann auch wieder heißeren Tage kommt. Etwas Kühle, etwas Coolness kann nicht schaden bei den heißen Temperaturen. Und wir hören jetzt den Song Cool Kids der Band Powerplush aus Chemnitz. Denn die kommen nach Erfurt. Wohin, das sage ich euch nach dem nächsten Song. Er wurde live gespielt im, ja, man könnte sagen im sächsischen Wembley. Hier heißt es Live from Wembley aufgenommen, aber im Atomino in Chemnitz. Powerplush mit Cool Kids.

Eine Live-Aufnahme vom Song Cool Kids der Band Powerplush aus Chemnitz. Und ihr könnt sie live erleben in Erfurt. Am Sonntag spielen sie beim Sommerkonzert im Club Kalif Storch. Einlass ist um 17.30 Uhr und Beginn um 18 Uhr. Die Tickets kosten ca. 18 Euro für dieses Konzert. Und Powerplush ist eine junge Band, eine aufstrebende Band. Und hat mittlerweile schon zwei Alben veröffentlicht. Entschuldigung. Coping Fantasies hier hieß ihr Debütalbum 2023 und letztes Jahr kam Love Language raus. Den Song, den wir gerade gehört haben, das ist eine Live-Aufnahme aus dem Atomino in Chemnitz von der EP Live at Wembley in Klammern Chemnitz Atomino. Das ein kleiner Veranstaltungshinweis und ich habe auch noch ein paar Veranstaltungshinweise. Ja, komm, machen wir jetzt gleich.

Gestern gab es eine Pressepremiere und heute beginnen sie die Domstufenfestspiele mit dem Musical Jesus Christ Superstar auf dem Domplatz in Erfurt. Von Radio Frei waren Donata und Annabelle übrigens vor Ort und werden demnächst hier im Programm von ihren Eindrücken berichten vom Jesus Christ Superstar Musical. Am Samstag könnt ihr reingehen, wenn ihr nicht draußen sein wollt, abends reingehen zum Nachtflohmarkt an der Messe Erfurt.

ja, das waren meine zwei, drei kleinen Tipps für euch, was ihr in den nächsten Tagen hier in Erfurt unternehmen könnt. Vielleicht wollt ihr aber auch gar nichts machen, weil es einfach warm ist. Dann findet ihr für euch schon den richtigen Weg, denke ich. Wir haben nochmal Musik, und zwar habe ich rausgesucht, jetzt muss ich kurz in meine schlaue Liste gucken. Ich weiß es gar nicht so richtig genau, dann lasse ich das jetzt erstmal hier weg mit dieser Musik und nehme jetzt Placebo. Die haben ihr Album nochmal recreated, und wir hören Lady of the Flowers.

0: Während hier Placebo singt, hätte ich eines fast vergessen, nämlich eine Ankündigung hier in unserem Programm. Und die macht für uns Frank. Und morgen am Freitag, dann gibt es hier bei Radio Frei im Programm um 9 Uhr kein Unterdessen, sondern eine andere Sendung, eine neue Sendung. Neu, alt, das werden wir klären. Sie heißt auf jeden Fall Rage. Das steht für Redaktion Arbeitswelt und Gewerkschaften. Und aus der Redaktion begrüße ich Frank. Hallo.
1: Hallo Christine.
0: Rage heißt diese Sendung. Ich habe gesagt, sie ist neu, sie ist alt. Was stimmt denn nun?
1: Ja, da ist natürlich beides so ein bisschen richtig, weil es gab Rage schon mal, die Redaktion Arbeitswelt und Gewerkschaften, nämlich, ich glaube, von 2002 an, so gute 10 Jahre hier im Programm von Radio Frei, immer montags. Und auch da war die Sendung so ein wenig ein Hybrid, weil es gab ein Frühmagazin, das hieß Kaffeesatz von 7 bis 9. Und alle 14 Tage hatte Rage eine Stunde vom Kaffeesatz. Und jetzt wird es so sein, dass wir alle 2 Monate, also deutlich seltener, 2 Stunden den unterdessen Platz am Freitag füllen werden, immer von 9 bis 11.
0: Das erste Mal nach einer langen Pause wieder wird morgen sein, am Freitag, am 7. August. Gib uns doch schon mal einen kurzen Einblick, einen Teaser. Was sind die Themen, um die es morgen in der gewerkschaftsnahen Sendung Rage gehen wird?
1: Genau, Redaktion Arbeitswelt und Gewerkschaften sagt es ja schon. Wir beschäftigen uns mit Themen, die rund um das Thema Arbeitswelt sind und wollen die Sicht von Beschäftigten mit einfließen lassen.

0: Wir haben zum einen ein Interview mit Rana Alnava und Benjamin Heinrichs von der Beratungsstelle Faire Integration. Die machen arbeitsrechtliche Beratungen für Menschen, die als Geflüchtete oder aus Drittstaaten hierher kommen. Wir reden zum Beispiel über einen Fall, der bundesweit Schlagzeilen die letzten Wochen gemacht hat in Altenburg, wo ein Unternehmen über 40 vietnamesische Auszubildenden hergeholt hat und dann nicht bezahlt hat und unter schwierigen Bedingungen hat arbeiten und wohnen lassen. Das ist ein Thema, mit dem wir uns beschäftigen. Wir wollen aber auch einen Blick nach vorne werfen, denn die Bundesregierung hat ja umfangreiche Kürzungen in den Sozialstaat beschlossen und es soll einen bundesweiten Aktionstag im September geben. Da kommt Renate Licht vom DGB und wir wollen darüber reden, was ist denn eigentlich in dieser Reform drin und warum sagen die Gewerkschaften, wir sind dann nicht mit einverstanden. Und einen dritten Blick wollen wir noch werfen auf die Veränderungen im Gesundheitswesen. Auch da gab es ja große Reformen. Es wird ein Kollege von Verdi kommen und uns erzählen, welche Auswirkungen auf die Beschäftigten im Gesundheitswesen eigentlich die aktuellen Reformen der Bundesregierung haben.
1: Viele Themen für 2 Stunden Sendung. Morgen am Freitag 9 Uhr gibt es den Auftakt. Dann ist die Sendung Rage zu hören, alle 2 Monate hier im Programm von Radio Frei. Nun bist du hier, Frank. Du hast aber auch schon immer von wir gesprochen, wir in der Redaktion. Das heißt, du machst das Ganze nicht alleine.
0: Nee, ich war Teil der alten Redaktion, bin jetzt auch Teil der neuen Redaktion. Wir werden das zu viert machen. Carsten, Miriam und Lea, wir 4 wollen euch alle 2 Monate mit Themen rund um das Thema Arbeitswelt beglücken.
1: Und warum sollten Menschen einschalten?
0: Naja, weil die meisten ja abhängig beschäftigt sind, wenn sie arbeiten und diese Perspektive oft nicht immer so eine große Rolle spielt in der breiten Berichterstattung vom öffentlich-rechtlichen Rundfunk zum Beispiel. Und genau, da kann man einfach einschalten.
1: Dankeschön, Frank, für die kurzen Einblicke und viel Spaß beim Wiedereinstieg mit der Rage-Sendung hier bei Radio Frei.
0: Danke, tschüss.
1: Und zur Wiederholung nochmal, Rage läuft am Freitag, am 7. August von 9 bis 11 Uhr im Programm von Radio Frei und wird wiederholt am Abend 18 bis 20 Uhr. Rage heißt Redaktion Arbeitswelt und Gewerkschaften. Das war ein Einblick, ein Ausblick auf morgen 9 Uhr hier bei Radio Frei und ich darf jetzt gehen. Ich muss auch gehen, denn die Sendezeit ist vorbei. Das war unterdessen für Donnerstag, den 6. August. Mein Name ist Christine und ich wünsche euch noch gute Unterhaltung im Radio-Frei-Programm von heute und natürlich auch die nächsten Tage. Morgen läuft 9 Uhr Rage und unterdessen gibt es dann wieder am Montag ab 9 Uhr mit Reinhard am Mikrofon und auf jeden Fall mit dabei ist auch Sergei Lochthofen für den Espresso-Plausch dann um kurz nach 9. Ich wünsche euch ein gutes Wochenende, ein nicht zu heißes Wochenende, sage tschüss, bis bald, macht's gut.

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1: 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Tja, guten Abend, willkommen bei PlaySome Records. Heute mit mir ganz alleine, Roman Tisch. Und ich habe mir ein kleines Sendungsmotto ausgedacht. Das war aber schon der erste Song, den ich gespielt habe. Da habe ich meinen Moderationseinsatz verpasst. Es ist gefühlt 38.000 Grad hier im Studio. Es ist warm, es ist schwitzig. Und ich habe mir überlegt, ich spiele Vintage-Songs über die verbotenen Früchte. Vintage heißt 20 Jahre vor Elvis. Ist das meiste rausgekommen, was ich heute spielen will. Swing, bisschen jazzig, viel Blues auf alle Fälle, Country Blues. Und wir machen einfach weiter mit Shout, Sister, Shout, Tiny Bradshaw.

0: war's auch schon wieder. 2 Stunden Playstyle Records sind vorbei. Mir hat Spaß gemacht, etwas durchgeschwitzt. Zuletzt hatten wir Bo Carter mit Mashing That Thing, 1935 erschienen. Der wunderbare Bo Carter, über den habe ich eigentlich viel von diesen Vintage-Songs nochmal wiederentdeckt. Ist auch nochmal schön alles re-released worden. Zum Beispiel wie Banana in Your Fruit Basket, erschienen auf Yazoo Records. Und ich verabschiede uns euch, wir alle in die Nacht. Was spielen wir denn? Mit Barney Biggert. Sweet Mary Joanna Brown. Gute Nacht, bis nächste Woche. Ciao.
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0: Hallo erstmal, schön, dass ihr da seid. Bashir ist mein Name, bin Mitglied bei Common Voices. Common Voices ist eine mehrsprachige Sendung von Korax. Und wir haben auch entschieden, bei diesem coolen Projekt hier mitzumachen und dann so einen Film zeigen. Nachbarn auf Kurdisch Jiran ist ein kurdisches Film und erzählt halt so vom 1890er Jahre so. Und da erzählt halt so die Unterdrückung von einem Regime, die halt auch damals, sage ich mal, ohne freiwillige Wahlen an der Macht war. Warum dieser Film? Gibt es zwei Gründe, warum ich den Film ausgewählt habe. Erstes Grund, weil ich selber auch viele Momente aus diesem Film erlebt habe und auch viele Kinder, sage ich mal so, viele Generationen, das, was in der Film erzählt wird, schon erlebt haben. Und die, also der Film an sich ist auch von voll wahre Geschichten. Zweiter Grund ist, wir haben bald Landtagswahlen. Man konnte das halt auch zusammen so irgendwie binden. Wie gesagt, denn AfD ist genauso eine extreme Partei, genau wie Al-Baas-Partei. Und wie gesagt, die Bindung kann man sehr gut mal nachvollziehen. Die Regime hat auch mal damals irgendwie versucht, so eine Spaltung durch Gesellschaft in Rojava verursachen. Und das war so, also ich sage es mal so, die viele Gebiete in Rojava waren so, dass das durch eine starke Zusammenleben stand. Da gab es Juden, Christen, Aramäer, Kurden, aber auch viele Araber, die in diesem Gebiet gewohnt haben, bis dass diese Partei an der Macht kam und dann halt auch irgendwie viele Juden, Kurden, Aramäer und Assyrer auch gefoltert hat, sag ich mal so. Wie gesagt, wir zeigen jetzt dann mal Film und am Ende, wenn das dann mal halt auch die Möglichkeit gibt, gibt es auch noch mal so eine Diskussionrunde, wenn ihr mal Bock drauf habt. Ja, wenn ihr Fragen habt, können wir auch gerne mal nach dem Film darüber sprechen. Also wie gesagt, der Film ist halt auch voll von wahren Geschichten, die damals erlebt wurden. Ja, dann sage ich erstmal viel Spaß beim Zuschauen.
1: Genau, also irgendwie so Schicksale, die ich so, also die ich empathisch nachempfinden kann, wenn ich den Film sehe, aber wo ich, also ich mich dann so gefragt habe, so okay, also ich habe so das Gefühl, ich habe so meine Päckchen aus meiner Kindheit mit mir rumzutragen, aber das fühlt sich dann so im Vergleich zu dem, was ich im Film gesehen habe, so wie egal an oder so sehr, sehr, sehr soft irgendwie. Ja, das finde ich irgendwie krass.
2: Hey, hallo. Ich habe den Film nicht komplett geguckt, weil ich immer mal wieder aufgestanden bin und weggegangen bin und geraucht habe oder irgendwie so. Aber das, was ich gesehen habe, ich war immer so ein bisschen 6-7, weil einerseits fand ich es ultra, ultra stark, so mal eine Perspektive zu bekommen, die ich irgendwie noch nicht hatte oder noch nicht so tief reingucken konnte. So super komplex, super viel hat der Film aufgemacht, super viele Schichten an Themen und hin und her auch damit. Also der hat mich, sage ich mal, immer wieder in unterschiedliche Positionierungen gebracht, die auch irgendwie so konträr sich gegenüberstanden. Das war spannend. Und ich glaube, ich will mir den auf jeden Fall noch einmal angucken und vielleicht auch noch öfter. Also ich würde den auch gerne irgendwie teilen, glaube ich.
1: Also von wann ist der Film? Der ist ja relativ neu, 2015 oder so.
0: Der Film wurde 2021, denke ich, aufgenommen und gemacht, ja. Es ist nicht so lange, aber die Zeit, Filmen spricht vom 1980, 1990. Also so Anfang, wo Al-Baas Regime an der Macht kam. Das ist so eine Partei, die über zwei Länder, ja. In Irak war Saddam al-Hussein der Führer von Al-Baas-Partei und in Syrien auch. Die waren aber auch eigentlich miteinander überhaupt nicht einverstanden. Da gab es halt auch Konflikte zwischen die beiden Parteien in Irak und in Syrien. Ja, aber so die kleinen genannt. Und halt so diese, da wurde halt so, ja. Das war arabische Partei, die halt so Syrien regiert hat. Also man muss auch sagen, diese Partei hat nicht nur Kurden unterdrückt, wie gesagt, die hat auch Araber selbst unterdrückt, aber auch die Christen und Aramäer, Assurer, Juden vor allem. Wenn man heute in diesem Gebiet mal geht, da findet man überhaupt keine Juden. Die sind schon seit Jahren lang, sag ich mal, geflüchtet, wie wir auch in dem Film gesehen haben. Ja, was ich damit sagen will, wir sprechen halt so von einer Partei, die auch, sag ich mal so, diese Araber-Sein genutzt hat, um ihre dreckige ja, Ideologie auszuüben. Also hauptsächlich geht es um Macht, um eine einiges arabisches Stadt sozusagen. So wurde das behauptet. Vom Saddam al-Hussein weiß man ganz genau, was das war. Also Saddam al-Husseins Ziel war mehr oder weniger eine starkes arabisches, also starke arabische Länder, die einig sind, die halt auch gegen, sage ich mal so, die mächtigen Länder wie Israel, Amerika und Europa dann halt auch kämpfen und auch in der Lage sein, auf ihre Angriffe, falls das passieren würde, zu reagieren. Aber auch auf Iran haben wir vergessen. Saddam al-Hussein hatte auch jahrelang Krieg mit Iran gehabt. Und ja, also wie gesagt, es ist sehr lange Geschichte, aber generell diese Ideologie war halt so hauptsächlich Machtideologie, dass die halt denen wichtig ist, dass diese Familie, ob Assad ist, Saddam al-Hussein-Familie ist, an der Macht weiter zu bleiben. Ja, wie gesagt, übrigens, Assad ist der Vater von Bashar al-Assad, der 2024 in Syrien gestürzt wurde. Also damals war der Vater und später, nachdem Vater gestorben ist, wurde das an den Sohn Bashar al-Assad weitergegeben. Ja, in Irak war das anderes, weil Saddam al-Hussein dann halt so irgendwann 2003 so ungefähr, wurde dann halt so vom Amerikaner festgenommen und dann halt so hingerichtet. Da war so Ende die Baas-Partei, also die Al-Baas-Partei. Und seitdem versuchen halt so die Iraker ihre eigene Selbstverwaltung zu gründen, was auch nicht so ganz gut klappt, weil ja, in Irak ist halt so auch kompliziert, weil da Iran sehr große Einflüsse hat. Der Film auch, also wie gesagt, da manchmal, wenn ich halt so Kurdistan anschaue, da frage ich mich, es ist so eine krasse Region. Viele denken, dass halt so der Traum von Kurden ist halt so ein eigenes Land zu haben. Das ist eigentlich nicht nur ein eigenes Land zu haben. Ich meine, in Syrien, in Irak und in Iran haben auch die Menschen ein Land. Die haben auch syrische Pässe, die haben iranische Pässe, wo man halt so sich ausweisen kann. Aber fühlen die Menschen da wohl? Sind die Menschen da frei? Dürfen die Menschen sich selbst verwalten? Das ist die Frage. Und das ist halt so das Größte, selbst wenn eine Kurdistan gäbe, aber so wie eine Baas-Partei Kurdistan regieren würde, dann würde ich auch diese Kurdistan, dieses Land ablehnen, sage ich mal so. In einem Land, wo die Menschen sich nicht selbst verwalten und halt auch politisch teilnehmen, dann ist dieses Land auch von Kurden gar nicht gewollt. Also nur auch für euch zur Info, Kurdistan nach dem Ersten Weltkrieg wurde halt so zu vier Teile verteilt. Das, was auch im Film erwähnt wurde, dass halt so französische und England-Soldaten kamen und halt so diese Zaun gezogen haben. Und seitdem ist das zu, ja, Rojava. Also so Ähnliches kann man sagen. Und bei uns hat das Sevio-Vertrag oder Sykes-Picot-Vertrag genannt. Da, wo heute die moderne Türkei gegründet wurde und vieles versprochen wurde, aber nichts davon, ja, stattgefunden hat. Und wie gesagt, also Rojava ist die kurdische Gebiete in Syrien, Rojhelat sind die kurdische Gebiete in Iran. Ja, da sind sozusagen Ost, die wurden dann nicht sozusagen Ost-West-Kurdistan genannt, ja, Nord und, ja, da gibt es halt Baku in Türkei und Bashur ist in Irak. In Irak nach dem Sturz von Saddam al-Hussein ist auch offiziell anerkannt alles Region, sag ich mal so, Autonomie.
3: Also ich bin ja in Iran aufgewachsen, ja. Und es gab so Momente in dem Film bezüglich Antisemitismus und wie die so damit aufwachsen, so diese Idee von Israel so richtig zu hassen. Ich bin genauso aufgewachsen. Wir standen wirklich so in Reihe in Schulen und müssten täglich rufen, Tod auf Israel und Juden. War das bei euch auch so?
0: Das war auch genauso, da hast du recht. In Iran war es auch so, denn auch an sich die, der Mullahs Regime ist auch sehr nah vom Assad Regime ist. Also die sind auch so irgendwie durch, sag ich mal so, denke ich, Religion und auch Verwandtschaft sehr nah voneinander. Und bis zu Sturz von Assad-Regime in Syrien war Iran auch in Syrien mit ihren Soldaten. Ja, das war auch bei uns so. Also uns wurde auch schon, seitdem wir in der Schule waren, also wie gesagt, das, was der Kind erlebt hat, haben wir auch genauso erlebt. Das wurde uns schon seit gebracht. Und das ist halt auch diese Ideologie, was ich auch vorhin genannt habe. Es wurde nur gesagt, es gibt nur in diesem kompletten Nahen Osten einen Mensch, der halt so gut ist, und das wäre der Araber. Sozusagen. Und der Araber soll hassvoll gegen Juden sein. Wir sind komplett dagegen, dass eigentlich ein Land wie Israel stattfindet. Und so hat, auf diesem Prinzip hat der, dieser Regime sich weiter verbreitet. Also es wurden wirklich mal sozusagen, hätten wir unsere Kinder, unsere Eltern zu Hause nicht gefragt und erzählt, hey, heute ist in der Schule so und so passiert, hätten wir das gar nicht mitbekommen, ob das eigentlich wahr ist. Und das haben wir auch, manche Kinder haben im Film ihre Eltern gefragt, wie Shero, aber manche Kinder haben einfach diese, was gehört wurde in der Schule, einfach mitgenommen und auch selber weiter ausgeübt, was mit Katze passiert wurde zum Beispiel. Und wie gesagt, ich hatte den Glück, dass ich immer mit meinen Eltern darüber gesprochen, und mein Vater hatte sehr gute Spruch, was da, was er damals immer mehr zu mir gesagt hat. Schule sind da, um die Alphabet zu lernen. Den Rest zum Leben lernt man bei uns auf der Straße. Und so habe ich sozusagen weiter auch, war für mich eine klare Regel, was die Lehrer in Politik und Geschichte erzählen, sind nur Blödsinn. Also bei mir halt auch dieser Schulprozess, Grundschulprozess war sehr lange. In der ersten Klasse konnte ich halt auch überhaupt kein Arabisch. Da saß ich auch wie Shero da, und ich habe auch da, gab es Zeiten, wo ich Kurdisch gelernt habe zum Beispiel, ob ich da irgendwie auf Klo gehen darf, und wurde auch davor bestraft, dass ich das nicht in Arabisch aussprechen konnte. Am Anfang hat das auch irgendwie so diesen langen Prozess selber überlegen gebraucht. Dann hat man irgendwie mit Mitschülern darüber geredet. Ich hatte zum Glück Geschwister, die älter als ich waren und auch in gleiche Schule, wo ich war. Und in der Pause habe ich mit denen irgendwie darüber gesprochen. Bei mir gab es halt so ein, zum Beispiel einen Moment, wo ich meinen Namen in Arabisch nicht schreiben konnte. Und eigentlich der Lehrer unbedingt wollte, dass ich meinen Namen in Arabisch schreiben soll. Und habe mich halt auch die ganze Zeit, ich will eigentlich diese Sprache gar nicht lernen. Also ich habe schon eine bereite Sprache da so. Und irgendwann hatten die Mitschüler und Bruder, Geschwister in der Schule keine Antwort auf die Fragen. Da wurde man gezwungen, so die Fragen ganz klar Erwachsene zu stellen. Und Erwachsene spricht man halt so von Eltern, wenn man, weil halt so die näher vom Kinder sind. Und das war so, ja, da war dann so die dritte Klasse, vierte Klasse war so eine Phase, wo ich eigentlich gar nicht mehr gecheckt habe. Die Lehrer erzählen was, im Buch steht da was. Eltern erzählen was, wenn das, was in der Schule erzählt wird, gar nicht stimmt, warum gehen wir überhaupt zur Schule eigentlich? Warum hören wir überhaupt zu? Bis dass ich dann halt so diese ganze politische Prozesse, was auf Kurden ausgeübt wurde, gecheckt habe, hatte ich mal so dann viel Zeit gebraucht, und danach habe ich gesagt, es ist wirklich so, es ist mir sowas von egal, was in der Schule erzählt wird. Und wie gesagt, was Geschichtefächer geht und Politikfächer geht, waren in Syrien und in Irak sehr umfangreich. Da hat man über die, sage ich mal so, islamische Kriege geredet, erzählt und geklärt, bis zu Zweiten Weltkrieg, sage ich mal so. Da hat man von vieles geredet, da hat man von Salahaddin al-Ayyubi geredet, und da wurde halt so auch Salahaddin al-Ayyubi als Araber, ein islamischer Held, dann halt so geklärt. Wo zu Hause gesagt wurde, ja, Salahaddin hat zwar so vieles gemacht, es gab schlechte, aber auch gute Dinge, die er gemacht hat. Und so hat man, also da war am Anfang halt so Fragen stellen, da gab es irgendwann Zeit, wo man diese Antworten alle zusammen so vergleicht und dann mal selber analysiert und entscheidet, was richtig und falsch ist.
4: Wenn du heute Menschen hier in Deutschland oder in Europa triffst, die in der Diaspora oder im Exil leben, die ja aus den verschiedenen Ländern in arabischen Ländern auch hier sind, was ist so deine oder eure Erfahrung in der Begegnung mit vielleicht auch einer Generation, die älter sind als ihr, von dem man ja ausgehen kann, dass sie ideologisch auch durch dieses Schulsystem gegangen sind und so. Sind das Streitpunkte? Ist es dadurch, dass die Leute auch alle gegangen sind, irgendwie so, dass man häufiger hier Menschen trifft, die ähnlich eine Einstellung haben und sagen, okay, das war alles Bullshit und so? Oder wie viel von dieser Ideologie ist auch hängen geblieben und ist vielleicht auch einfach im Unterbewusstsein so drin? Also das sind ja auch Sachen, meine Eltern sind in der DDR groß geworden. Die wussten auch, dass das, was sie in der Schule gelernt haben, Bullshit war. Aber trotzdem haben sie heute politische Einstellungen, die irgendwie nicht so ganz... Also wo ich mir denke, so, warum glaubst du so, warum empfindest du so? Das kann doch nicht sein, das ist doch nicht rational, das ist doch komplett dämlich einfach. Das ist doch einfach nur das Ergebnis dieser ganzen Brainwash-Scheiße über Jahrzehnte so. Was ist eure Erfahrung, wenn ihr heute mit Menschen redet, die entweder viel älter sind oder vielleicht auch Leuten, die viel jünger sind, die von ihrer Oma, Opa jeweils wieder Stories gehört haben oder so, die auch so ein bisschen Nostalgie sind so, und dieses arabisch-stolze Arabisch-Sein und sowas. Wie bewertet ihr das? Bisschen komplexe Frage.
0: Also ich fange erstmal so bei kurdischer Community an. Was die ältere Generation immer wieder so uns erzählen, spricht uns eure Sprache, achtet darauf auf, dass ihr nicht assimiliert wird. Die ältere Generation wollen eigentlich nicht, dass wir so politisch jetzt aktiv sein und diese Kulturgüter alles Hass gegen andere Kulturen nutzen, sondern dass wir das einfach behalten und weitergeben. Denn eigentlich, Muttersprache ist eigentlich nicht nur eine Sprache, mit der man mit seinen Geschwistern sich verständigt, sondern halt so, sag ich mal so, diese Anwesenheit von meiner Mutter. Also zum Beispiel, ich habe ab und zu in der Schule Witze auf Kurdisch gemacht und da wurde ich kritisiert, warum ich diese Witze nicht doch auf Arabisch mache. Und da habe ich ganz klar gesagt, die Witze, was meine Mutter darüber nicht lachen kann, sind für mich halt auch so sinnlos zu erzählen. Das war so in der kurdischen Community. Es wird immer wieder gesagt, passt auf eure Kultur auf. Das ist aber kein Nationalstolz, sondern halt so Angst, um die komplett zu verlieren. Und es ist halt so vom älteren Generation, wir haben jahrelang davor gekämpft, dass wir die einfach euch weitergeben, dann sei einfach treu zu diesem Sprache so. Was dann halt so Ideologie vom anderen, sage ich mal so, ob das Araber sind, Iraner sind, ich komme viel, da ich gut Arabisch kann, genauso wie Kurdisch, komme ich auch viel mit arabischer Community so in Diskussion, vor allem so über Politik. Und da kann ich ein sehr gutes Beispiel nennen, die übergehende Regierung in Syrien und Sturz von Assad-Regime. Da kommen wir so manchmal in Diskussionen. Wir sind alle uns einig, ob du Kurde bist, Assura bist, Aramäer bist, Jude bist. Assad-Regime war ein diktatorisches Regime, sehr extrem. Jeder hatte darunter gelitten, ob das Araber ist, Kurde ist. Und ist jetzt die HTS-Regierung da, ist, ich sage es mal so, das größte Hauptproblem, dass man aus der Geschichte nicht lernt. Dass man immer die Fehler auch bewusst oder unbewusst irgendwie wiederholt. Und da wurde ein Regime in Syrien, so übergehende Regime, so gegründet. Ja. Und die HTS-Regierung hat sehr, ist bekannt mit ihrer Vergangenheit. Die war so Mitglieder bei Al-Qaida, die waren bei IS, Monaten.

ist, ganz oben ist und Politiker, die an der Macht sind, unter der Verfassung ist. Verfassung soll heilig sein, dass keiner das ändern kann. Da war enttäuschend, dass halt so diese, obwohl man schon diese Erfahrung gemacht hat, das wurde gar nicht berücksichtigt und gesagt, ey, uns wichtig ist, dass Assad-Regime gestürzt ist. Nein, das ist nicht nur das wichtig. Also Person an sich ist gar nicht wichtig. Das komplette System und Ideologie ist viel wichtiger. Und es bringt mir ja nicht, dass jetzt al-Shara an der Macht ist, aber an sich die Verfassung sich nicht geändert hat und noch schlimmer wurde. Dass die alles offizielle und einzige Sprache von Syrien nur Arabisch ist. Dass Frauen in Syrien, sage ich mal so, politisch sehr eingeschränkt Teilnahme haben. Mit der Aussage, die sind biologisch nicht in der Lage, ganztätig politisch sein. Dass Männer und Frauen gleichzeitig in einem Krankenhaus nicht arbeiten dürfen oder in einem Aufzug zusammen gleichzeitig sein. Und da sprechen wir halt so von solchen Punkten, wo man halt so sagt, ich finde es schade, dass wir so jahrelang Krieg gehabt haben und aus der Geschichte nicht gelernt haben. Ja, und das hat natürlich auch deren Einfluss, dass diese Regime sehr eine große Hass, aber auch Ideologie in Menschen so, sag ich mal so, gepflanzt haben. Und das hat aufgewachsen. Das braucht jahrelang, bis dass diese Menschen diese Ideologie loswerden. Menschen wollen das eigentlich auch gar nicht. Aber das ist so automatisch da, was jahrelang hier so im Kopf, sag ich mal, ja. Ja. Also ich glaube, das müssen wir auch, also es reicht auch nicht, dass wir das hinterfragen, das müssen halt auch die anderen Menschen, die eigentlich das einfach weiter vom Regime weitergeben zu ihren Kindern, die müssen auch selber hinterfragen, weil die ganze Zeit denken wir im kompletten Nahen Osten, also vor allem so Syrien, Iran, Türkei, dass das Problem, die Regime haben recht, weil die vermeiden, also die kämpfen gegen Kurden, die haben recht, weil Kurden wollen unser Land verteilen. Das ist aber halt, also das ist komplett nicht das Problem. Ich sag's mal so, die Iraner, die halt so gegen Iran-Regime sind, die wollen unsere nette, respektvolle Gesellschaft versauen. Die leben in Europa, wir leben halt so jetzt hier unter diese heilige Religion. Wir haben unsere religiöse Werte. Ich will gar nicht, dass meine Tochter Unkopftuch irgendwie auf der Straße geht. Und wenn die an der Macht sind, dann wird dann ist es auch möglich, dass wir eine Frau mit Bikini am Strand sehen. Und ohne diese Regime, ob das Al-Ba'ath ist, ob das türkisch oder iranisch ist, dann werden die Kurden das komplette Land zerstören und dann werden die ihre Zaune mal ziehen. Das ist aber halt auch komplett sinnlos. Und das meinte ich damit. Das kurdische Konflikt und Problem ist nicht da, also es ist nicht, um eigenes Land zu haben. Die Personen, die gerade an der Macht sind, sind nicht heilig. Das Heilige ist dieses Zusammenleben, was Menschen eigentlich erschaffen wollen. Heilig soll es sein, dass halt so ein Gesetz, eine Verfassung da ist. Das halt so diese ganze Minderheiten und Mehrheiten schützt, aber auch gleichzeitig regelt, dass die dann halt so friedlich miteinander zu leben. Und das ist halt so, also Menschen haben ein komplett falsches Bild von Freiheit und auch Freisein im Kopf. Das hat auch jahrelang, wie gesagt, durch solche Regime im Kopf irgendwie gelocht, dass hier so, guck mal, ohne uns wird eure Religion komplett am Arsch sein. Ohne uns wird euer Land vom Kurden komplett aus einer anderen genommen. Guck mal, die Iraner, die jetzt im Exil leben, haben komplett eine andere Bildung von Europäer oder vom Westen. Und die werden dann diese Offenheit noch bei uns bringen. Das wollen wir aber gar nicht. Und natürlich, da kommt halt so dieser Machtkampf nebenbei, was halt so die iranische Regime so unbedingt mal im Nahosten, aber halt auch auf der ganzen Welt, aber auch die syrische spielen wollte. Viele denken eigentlich, zum Beispiel Saddam al-Hussein kann alles ein sehr gutes Beispiel nehmen. Viele denken, dass Saddam al-Hussein gestürzt wurde, weil er halt so Minderheiten unterdrückt hat. Nee, der wurde hingerichtet, weil sein Ziel war halt so auch ein

ist, der Mächtigste zu sein, aber auch gleichzeitig, sage ich mal so, unabhängig vom Europa, Amerika und Israel sein und zu sagen, in der Lage sein, Israel zu vernichten, Amerika zu vernichten. Ja, so denke ich davon. Bis heute werden Menschen getötet, weil die da einfach nach Freiheit dürsten. Ja, dann sag ich mal so, ich beende einfach meine Rede hier und dann schönen Abend noch euch, sag ich mal.

0: Bleibt ein Blick auf die afghanischen Journalistinnen und Journalisten, die nach Pakistan geflohen sind und heute zwischen rechtlicher Unsicherheit, Abschiebungsgefahr und wachsendem Druck leben, während ihre Kolleginnen und Kollegen im Land selbst weiterhin mit Haft, Gefängnis und massiven Einschränkungen konfrontiert sind. Ihre Fortführung hängt jedoch von stabilerer internationaler Unterstützung ab.
1: این بود از برنامه این هفته ما که تقدیمتان شد به امید روزی که تمام رسانه ها آزادانه فعالیت داشته باشند و هیچ روزنامه نگاری زندانی نباشد.
0: Damit endet unsere heutige Sendung. In der Hoffnung auf eine Zukunft, in der Medien frei arbeiten können und kein Journalist mehr für seine Arbeit inhaftiert wird.
1: تا هفته بعد و برنامه بعد بدرود.
0: Bis zur nächsten Woche und einer neuen Sendung bei Radio Connection. Auf Wiederhören!

0: Wir sind die Gastgeberinnen dieses Podcasts. Wir sind Teil der Stadtteilkonferenz Erfurt Südost. In unserem monatlichen Podcast kommen Menschen und Projekte aus dem Erfurter Südosten zu Wort. Gemeinsam sprechen wir über Ideen, Angebote und Themen, die unseren Stadtteil lebenswert machen. Heute geht es um Tinka Erfurt Südost. Ein Projekt, das Menschen im Stadtteil unterstützt, zuhört, berät und gemeinsam mit den BewohnerInnen Ideen für ein gutes Miteinander entwickelt. Bei uns sind heute Lisa Hartung vom Tinka Standort Melchendorf und Richard Ehnert vom Tinka Standort Wiesenhügel. Schön, dass ihr da seid.
1: Hallo.
2: Hi.
0: Ja, wir möchten heute mit euch darüber sprechen, was Tinka konkret macht, mit welchen Anliegen die Menschen zu euch kommen und was den jeweiligen Standort besonders macht.
1: Genau. Der Richard hat schon mal gewunken, O-Ton. Aber jetzt mal wirklich, was ist Tinka? Ich buchstabiere mal T-H-I-N-K-A. Vielleicht wisst ihr das ja auswendig. Und was ist eigentlich eure Aufgabe damit vor Ort?
2: Ich kann gerne diesen Begriff erläutern. Tinka ist die Thüringer Initiative für Integration, Nachhaltigkeit, Kooperation und Aktivierung. Und möchtest du etwas dazu sagen, was wir eigentlich machen?
3: Genau, also das sind ja erstmal sehr viele Begriffe, die da in dem Wort alleine schon stecken.
1: Ja.
3: Und prinzipiell teilt sich das eigentlich auf drei Bereiche auf, unsere Arbeit. Zum einen machen wir eine allgemeine Beratung für Menschen in den Stadtteilen. Die können mit Anliegen und Problemen zu uns kommen. Wir schauen, wie weit wir helfen können und ab welchem Punkt wir gegebenenfalls weiterverweisen. Also wir sind so die erste Anlaufstelle, wenn Menschen irgendwie Unterstützung suchen im Stadtteil. Dann machen wir aber auch Angebote, in denen sich Menschen begegnen können, den Stadtteil mitgestalten können. Das ist quasi die zweite Schiene, an der wir arbeiten, und die dritte Aufgabe ist die Netzwerkarbeit. Also wir sind in verschiedenen Netzwerken aktiv, arbeiten mit anderen Akteurinnen vor Ort zusammen.
1: Okay, übersetzt eigentlich ganz einfach, oder? Du guckst mich so an. Jetzt habt ihr aber, also ihr seid zwar das Tinka-Projekt, aber ihr seid jetzt zwei verschiedene Standorte. Vielleicht könnt ihr dazu noch kurz was sagen.
2: Gerne fange ich wieder an. Genau, also das Projekt unterteilt sich, ist ein Kooperationsprojekt und unterteilt sich in zwei verschiedene Träger, den AWO-Kreisverband und den Deutschen Familienverband. Und genau, das Projekt, in dem ich arbeite, ist am Wiesenhügel. Wir sind dort im Quartier aktiv und vielleicht erzählst du was zum Melchendorf kurz.
3: Genau, wir sind im Stadtteil Melchendorf aktiv und prinzipiell ist das so, dass jedes Teilprojekt aus dem Südosten zuständig ist für den Stadtteil oder den Bereich, also einmal Wiesenhügel und einmal Melchendorf, aber wir arbeiten auch sehr eng zusammen. Also es gibt auch Veranstaltungen, die für den gesamten Südosten offen sind und dann auch durchs Quartiersmanagement zum Beispiel oder die Stadtteilkonferenz mitgetragen werden. Und wir tauschen uns auch aus, was KlientInnen angeht. Und genau.
1: Okay, also ihr seid verortet, ihr habt dort Räumlichkeiten, nehme ich an. Ja, weiß ich natürlich, aber ich frage nochmal.
0: Wir fangen mal mit dem Melchendorf an.
3: Genau, das ist nämlich ein kleiner Unterschied aktuell zwischen dem Standort Wiesenhügel und dem Standort Melchendorf. Wir in Melchendorf haben noch keine eigenen Räumlichkeiten. Wir benutzen für die Beratung die Räumlichkeiten von den Mitmenschen am Buchenberg 2a mit. Da sind wir zweimal die Woche mit unserem Beratungsangebot. Und ansonsten sind wir viel im Stadtteil unterwegs oder in anderen Räumlichkeiten von anderen Trägern.
0: Und bei euch, Richard?
2: Ich schließe mal an, genau. Wir sind am Wiesenhügel und sind im Wacholderweg 2a. Der ist schwer zu finden tatsächlich. Also alle Menschen, die zu uns kommen und noch nicht da waren, laufen erstmal falsch um die Ecke und kommen dann wieder zurück. Wir sitzen genau neben der Kovo, falls uns jemand sucht. Genau, und wir haben den Unterschied, dass wir feste Projekträumlichkeiten haben, der als Begegnungsort fungiert und genau, sind aber auch viel im Stadtteil unterwegs, dass die Menschen uns sehen können, uns mit Bedarfen ansprechen können oder man einfach mal plaudert.
1: Jetzt muss ich aber nochmal fragen, also ihr sprecht von uns, also wer gehört noch zu euch? Wer ist noch euer Team?
2: Genau, also bei mir ist noch eine Kollegin, die ist aber gerade im Beschäftigungsverbot, deswegen bin ich gerade allein, es wird aber in Vertretung kommen und normal gibt es zwei Projektmitarbeitende. Genau, und ja, für Melchendorf.
3: Genau, in Melchendorf habe ich auch noch eine Kollegin, das ist die Sarah Kohlhepp, die heute leider nicht hier ist, aber sonst immer mit präsent.
1: Okay. Mit welchen Anliegen kommen denn eigentlich dann die Bewohnerinnen zu euch? Ihr habt eine ganze Bandbreite vorhin vorgestellt, was eure Aufgaben sind. Mit was wird es denn dann konkret vor Ort?
3: Also es ist ganz unterschiedlich. Also die Leute kommen teilweise, weil sie Hilfe brauchen, um Briefe zu verstehen, die sie vom Amt bekommen haben zum Beispiel, weil sie Unterstützung brauchen bei Anträgen, bei der Wohnungssuche, weil sie Schulden haben. Also es sind wirklich ganz viele unterschiedliche Themen, mit denen die Menschen erstmal zu uns kommen. Und wir versuchen dann herauszufinden, was denn ein Lösungsweg sein könnte und welche Fachstellen gegebenenfalls da auch weiterhelfen können.
1: Du nickst das ab, Richard?
2: Ja, genau. Ich würde vielleicht noch ergänzen, dass wir als Tinker-Projekt insgesamt für alle Menschen aus dem Quartier da sind. Genau, und die Beratung ab 18 Jahren ist. Und ja, wie gesagt, ja schon Themen genannt. Es ist Antragstellung, Briefe verstehen. Manchmal sind es auch einfach Fragen zu Wohnung, Mietvertrag. Also das ist ganz breit gefächert und können auch Menschen mit allen Problemen und Sorgen zu uns kommen. Und dann, wie gesagt, verweisen wir.
1: Genau, ihr verweist also eine Verweisberatung oder so, ne? Also ihr übernehmt nicht alles, sondern schaut, was vielleicht auch im Stadtteil nah ist, wenn was nah ist. Ne?
3: Im besten Fall, genau.
1: Im besten Fall, stimmt. Okay, und jetzt nochmal konkret zu euren Standorten. Also ihr habt ja, wie gesagt, zwei verschiedene Stadtteile. Hast zwar gesagt, Lisa, ihr kooperiert natürlich, aber was wäre denn so ein spezielles Angebot oder eine Aktion aktuell an eurem Standort? Jetzt dürft ihr Werbung machen.
2: Oh, wer beginnt mit dem Werbeblock? Ich kann gerne anfangen. Ja, das richtet sich ein bisschen an die Bedarfe der Bewohnten und momentan gibt es Spiele, Nachmittage, man kann Kaffee trinken, man kommt mit anderen ins Gespräch. Wir haben seit kurzem auch ein Angebot, Schach zu spielen oder zu lernen. Genau, es gibt ein Sprachcafé für Menschen, die quasi besser Deutsch lernen wollen oder einfach sprechen wollen. Genau, das wird auch ehrenamtlich unterstützt und genau, und ansonsten sind wir da sehr offen und Menschen können zu uns kommen mit ja, Ideen oder vielleicht, wenn die Umsetzung irgendwie schwierig ist, ich sag mal, vielleicht ja, eine Runde Karten zu spielen mit Bekannten und man dafür aber nicht die Möglichkeit hat, allein räumlich, dann kann Tinker dafür da sein, dass man genau das bei uns umsetzt.
1: Also wirklich ein Begegnungsort.
2: Genau.
1: Gäbe es noch in Melchendorf eine Ergänzung oder was? Das sind gerade aktuelle Aktionen.
3: Bei uns gestaltet sich das halt dadurch, dass wir keine Räume haben, ein bisschen anders. Wir sind aber trotzdem mit einem regelmäßigen Angebot einmal die Woche am Melchendorfer Markt. Jeden Dienstag um 13.30 Uhr sind wir da mit der Nachbarschaftsinsel. Wir haben einen Kaffee dabei und Tee. Man kann einfach auf uns zukommen, sich ein kostenloses Getränk abholen, mit uns eine Runde quatschen oder einfach sich auf die Bank setzen. Das ist gerade ein regelmäßiges Angebot. Und sonst gibt es eher so temporäre Angebote, also die einmalig stattfinden, wie Feste oder andere Begegnungsangebote, ein Picknick zum Beispiel. Da steht jetzt gerade konkret nichts an, aber wir freuen uns auch immer, wenn Menschen auf uns zukommen, Ideen haben, Sachen umsetzen möchten. Da unterstützen wir gerne und sammeln gemeinsam zusammen, wie das umsetzbar ist. Auch wenn wir keine eigenen Räume haben, können Menschen auf uns in Melchendorf auch gerne zukommen, wenn sie Ideen haben für Angebote, die jetzt eher indoor gedacht sind. Dann schauen wir, welche Kooperationspartner gibt es im Gebiet, wo kann man das vielleicht umsetzen.
1: Jetzt sagt aber nochmal, wenn ich jetzt konkret, also du sagst so, aktuell liegt gerade nichts vor, Lisa, bei euch in Melchendorf, aber wird ja demnächst auch wieder was kommen oder bei dir, Richard, wo informiere ich mich, wo kriege ich die Informationen her, wo steht das, wie komme ich an die Infos ran, wenn ich jetzt nochmal nachlesen möchte?
2: Du schaust mich an, dann übernehme ich kurz das Wort und gerne. Lisa kann ja ergänzen. Ja, wir probieren das natürlich möglichst breit zu fächern. Also
1: Also ich habe schon mal Flyer gesehen oder Plakate gesehen.
2: Genau, ganz, ich nenne es mal nicht abwertend, altmodisch, haben wir auch noch Flyer. Genau, man kann über Instagram, glaube ich, für beide Projekte jeweils die Angebote mitbekommen. Auf den Internetseiten der Träger, genau, WhatsApp-Kanäle gibt es. Und ich glaube auch, ein wichtiger Faktor ist noch die persönliche Ansprache, also was Lisa meinte, viel draußen unterwegs zu sein und die persönliche Ansprache zu suchen und dann quasi, ich nenne es mal, die Mundpropaganda. Ja, habt ihr schon was von Tinker gehört? Die machen da jetzt ein Sommerfest und da kannst du ja mitkommen. So, genau, und ja.
3: Ich würde noch zwei Sachen vielleicht ergänzen dazu. Einmal eine Seite, wo man auch immer aktuelle Informationen findet, ist die Stadtteil-Webseite Südost. Da finden sich auch unsere Tinker-Veranstaltungen. Und es gibt auch verschiedene Aushänge, teilweise in den Eingangsbereichen von den Häusern, weil wir auch sehr eng mit den Wohnungsbaugesellschaften zusammenarbeiten. Oder im Mädchendorfer Markt zum Beispiel.
1: Okay, das ist ja wirklich breit gefächert. Oder wie gesagt, man erwischt euch einfach an den festen Plätzen, wo ihr dann seid.
0: Jetzt nochmal ein kurzer Blick so auf den Stadtteil euren jeweiligen. Jetzt gucke ich mal Lisa an. Wie nehmt ihr denn Mädchendorf wahr? Was läuft gut? Wo gibt es noch Herausforderungen? Gibt es da schon kurze Sachen, die du erzählen kannst?
3: Also Mädchendorf prinzipiell ist ein sehr diverser Stadtteil, allein baulich. Man hat ja den Dorfteil von Mädchendorf, was viele vielleicht erstmal denken, ist Mädchendorf, aber Mädchendorf ist ja noch viel mehr drumherum. Es ist auch noch der Buchenberg und der Drosselberg und der Katzenberg. Das ist alles auch noch Mädchendorf, also dann eher so die Blockstruktur, so rein baulich geprägt. Und so setzt sich eigentlich auch die Bevölkerung in Mädchendorf zusammen, habe ich das Gefühl. Also es gibt eher so die alteingesessenen Anwohnenden, dann gibt es viele junge migrantische Familien. Und das trifft manchmal so ein bisschen aufeinander, aber prinzipiell ist es trotzdem, glaube ich, ein gutes Zusammenleben in Mädchendorf. Viele Menschen erzählen uns immer, dass sie gerne in Mädchendorf wohnen, vor allem auch, weil es sehr grün ist, weil man sehr schnell irgendwie raus ist aus der Stadt und gleichzeitig aber auch extrem gut angebunden ist ins Stadtzentrum. Jetzt gerade mit der Baustelle natürlich nicht so, aber so im Allgemeinen. Und prinzipiell Herausforderungen ist natürlich, es gibt viele alte Menschen, viele Menschen, die auch von Einsamkeit betroffen sind. Das sind nicht explizit nur alte Menschen. Genau, das ist so eine Herausforderung. Auch die Integration ist teilweise eine Herausforderung, einfach weil die Angebote fehlen. Aber wir versuchen da so ein bisschen auch einen Gegenpol zu bieten und die Menschen zusammenzubringen im Stadtteil.
0: Und Richard, was macht der Wiesenhügel?
2: Oh, ja, ich schließe an. Ich finde den Wiesenhügel sehr schön, muss ich sagen, auch wenn der Südosten allgemein manchmal ein bisschen im Verruf ist. Aber dem würde ich einfach widersprechen, weil, wie Lisa schon sagt, es ist sehr grün. Man hat einfach den Steiger direkt oben dran. Es sind viele Bäume da. Ja, man hat Parks und man hat einen direkten Anschluss ins Grüne. Und das finde ich super. Und ich glaube, von den Herausforderungen her ist es relativ ähnlich. Es gibt viele Menschen, die etwas älter sind und genau, viele Menschen, die auch, glaube ich, einfach einen Begegnungsort wie eben Tinker suchen, dass man einfach, ich sag mal, niedrigschwellig zusammenkommt, einen Kaffee trinkt und mal ins Gespräch kommt. Genau, und ja, beantwortet das die Frage.
0: Ja, ich denke, unsere ZuhörerInnen haben einen guten, vielleicht schon einen Eindruck davon, vom Südosten. Ja, und ich glaube, ich kann so unterstützen. Wir sind ja immer mal auch mit Leuten unterwegs, um den Stadtteil zu zeigen. Und da ist häufig das Grün, glaube ich, ist das, was so am häufigsten dann auch genannt wird. Und die Ruhe. Ich war mal mit Jugendlichen unterwegs. Die meinen, die werden so ruhig hier. Sie würden in der Stadt, wäre so laut und trubelig. Und wenn sie mal so ein bisschen Ruhe bräuchten, würden sie in den Südosten kommen.
1: Wow. Das ist aber ein schönes Statement.
0: Auf jeden Fall. Jetzt ist es ja nicht ganz einfach, Leute aus ihren Wohnungen rauszuholen. Wie wird es euch gelingen oder wie gelingt es euch? Ich habe alle angeguckt, die beiden entscheiden.
3: Das ist eine sehr gute Frage. Es ist natürlich immer eine Herausforderung. Also wenn man die Leute nach Ideen fragt, gibt es oft ganz viele Ideen, die die Menschen für ihren Stadtteil haben. Ganz viele Verbesserungsvorschläge, Projektideen und die Leute dann dazu zu bekommen, auch selber aktiv daran mitzugestalten, das ist dann schon ein bisschen schwieriger. Viele haben aber auch mit ihrem Alltag zu tun, also das ist jetzt auch gar kein Vorwurf an die Menschen. Ich glaube, unsere Aufgabe ist es vor allem erstmal Vertrauen aufzubauen, also regelmäßig an Orten zu sein, regelmäßige Angebote zu schaffen, wo die Menschen einfach hinkommen können und einfach erstmal sein können und dann über das Vertrauensverhältnis irgendwie Menschen dazu zu bewegen, auch selber was mitzugestalten.
2: Also ich kann dieser da nur zustimmen. Ist natürlich die Herausforderung, irgendwie die Menschen zu erreichen, weil jeder Mensch ist unterschiedlich und ja, weiß nicht, auf dem Wiesenhügel wohnen ca. 5200 verschiedene Menschen und die haben auch 5200 verschiedene Meinungen. Genau, und da gilt es halt, ja, Angebote zu schaffen oder halt Veranstaltungen zu organisieren, die halt dann möglichst viele ansprechen. Genau, das ist, glaube ich, die Herausforderung auch, aber ich denke, die Möglichkeit ist da und man kann die gut nutzen und ja, man braucht, genau, es braucht Zeit, dass die Leute erstmal das Projekt kennenlernen, dann kommen sie vielleicht öfter mal und dann kommen sie vielleicht auch mit irgendwelchen Problemlagen zu einer Beratung.
1: Stichwort Zeit, mich würde ja nochmal interessieren, seit wann ihr vor Ort seid und wie lange man mit euch rechnen darf?
3: Also das Tinker-Projekt im Südosten gibt es seit jetzt ungefähr einem Jahr, also seit Juli 2025. Also wir sind noch ein recht neues Projekt auch im Stadtteil, deswegen kennen uns einige vielleicht auch noch nicht. Umso schöner, dass wir heute hier sein können. Und finanziert ist das Projekt erstmal bis Ende 2027, dann läuft die Förderperiode aus. Wir hoffen allerdings darauf, dass es dann noch weiter finanziert wird. Aber ein paar Jahre oder anderthalb Jahre sind auf jeden Fall noch sicher.
2: Ach übrigens, meine letzte Gehirnzelle hat mir noch eine Info gegeben. Das Tinker-Projekt geht bis zum 30.06.2028.
1: Juhu! Das heißt, es geht ja weiter. Super. Noch ein Stückchen.
0: Sehr schön.
1: Es ist ja nicht das erste Mal, dass Tinker-Projekt in Erfurt auftaucht und die anderen Tinker-Standorte haben sie ja auch länger überlebt bis jetzt.
3: Im Norden gibt es die teilweise schon seit, ich glaube, über 10 Jahren.
2: Mhm. Grüße gehen raus.
0: Genau, du erwähnt ruhig kurz mal, wo es die, also wenn uns jemand zuhört, der nicht im Erfurter Südosten wohnt, aber wo es weitere Tinker-Standorte gibt.
3: Genau, es wurde gerade schon gesagt, im Norden von Erfurt sind alle anderen Tinker-Standorte eigentlich. Es gibt Tinker Roter Berg, es gibt Tinker Johannesplatz, Tinker Ried und noch eins?
2: Roter Berg?
3: Hatte ich schon.
2: Hattest du schon, verdammt.
0: Es tut mir leid, wenn ich jetzt... Kassler Straße, dachte ich. Berliner Platz und Kassler Straße sind die zwei Standorte, also die ersten und dann...
2: Genau, also Berliner Platz, ja. Johannesplatz und Roter Berg.
0: Genau. Ja, ja. Wir haben es. Aber weißt du, was mich auch brennend interessiert? Wer fördert, wer gibt denn Geld für sowas?
1: Ja.
3: Also das Tinker-Projekt, wie gesagt, das gibt es im Norden von Erfurt, aber auch noch an anderen Orten von Thüringen tatsächlich. Also es ist ein thüringerweites Projekt. Und das wird gefördert zu 60% von EU-Mitteln aus dem ESF-Plus-Fonds und die anderen 40% teilen sich auf aus Mitteln vom Land Thüringen und der Stadt Erfurt. Und die Stadt Erfurt wird auch noch dabei unterstützt von verschiedenen Wohnungsgesellschaften, der COWO, der THG, WBG Erfurt und
2: WBG Zukunft.
3: WBG Zukunft, genau.
0: Sehr schön.
1: Ja, was wünscht ihr euch denn eigentlich für die Zukunft noch? Du hast gesagt, bis Ende 27 ist auf jeden Fall bewilligt und gesichert. Ja, was wünscht ihr euch für die Zukunft von Tinker und im Zuge natürlich auch für den Erfurter Südosten?
2: Vielleicht setze ich mal an, du meintest ja, es ist begrenzt, die Förderung und ja, eine Regelförderung wäre toll. Genau, Lisa hat es vorhin schon erwähnt, dass es auf jeden Fall Zeit braucht, bis so ein Projekt sich entwickelt. Für uns gibt es jetzt ein bisschen über ein Jahr, 13 Monate bald. Und genau, das Projekt ist ja erstmal auf 3 Jahre und dann kommt es vielleicht erst ins Rollen. Und da würde ich mir wünschen und wahrscheinlich auch andere Kolleginnen, die im Tinker-Projekt arbeiten, dass es da einfach eine Regelung gibt, weil ja die Tinker-Projekte einfach eine schöne Projektreihe sind, wenn man das so nennen kann. Und ich mag Tinker einfach.
1: Ja, und ich denke, der Bedarf ist auch in den Südosten gegeben, ja. Genau. Sonst wäre das nicht entstanden.
2: Genau, denke ich auch.
1: Ja, ja. Lisa, hast du noch Zukunftswünsche?
3: Ich würde mir wünschen, dass, wenn wir in einem halben Jahr nochmal darüber reden, was ist denn Tinker eigentlich, was macht Tinker denn eigentlich, dass sich die Frage eigentlich niemand mehr stellt, sondern wenn jemand im Südosten wohnt und ein Problem hat, wo die Person selber nicht weiterkommt oder eine Idee oder ein Wunsch für den Stadtteil, der sich denkt, ah, da gibt es doch Tinker, da gehe ich hin.
0: Das hört sich sehr gut an.
1: Ja, also die Messlatte ist bei beiden recht hoch. Wir haben eigentlich gute Hoffnung, oder?
3: Ja, immer. Wünschen darf man sich ja.
0: Man darf sich alles. Ja, aber das ist ja schön, weil es ist ja eine gute Unterstützungsmöglichkeit, wenn jemand erstmal nicht weiter weiß, sind die beiden gute AdressatInnen. Das wäre nämlich auch nochmal die letzte Frage, also die vorletzte, die letzte nicht. Wie euch denn die HörerInnen oder die Menschen im Südosten erreichen können? Richard?
2: Komm, ich also gerne über persönliche Ansprache, Wacholderweg 2a. Da freue ich mich sehr drüber, wenn Leute persönlich vorbeikommen. Ansonsten gibt es auf unseren Flyern, die auch online zu finden sind, Telefonnummern und eine E-Mail. Ansonsten kann man uns erreichen über Instagram. Ja.
0: Das sind doch schon viele Möglichkeiten. Mhm. Also wie sage ich, ich werde es nachher, wer muss sagen, die Kontaktdaten findet ihr dann ja auch in den Shownotes. Und daher, da geben wir sie alle rein. Lisa, bei euch wahrscheinlich dasselbe.
3: Ja, genau. Nur, dass wir nicht am Wacholderweg zu finden sind. Unsere Sprechzeiten am Drosselberg 2a sind immer Dienstagnachmittag von 15 bis 17 Uhr und Donnerstagvormittag von 9 bis 12 Uhr. Da kann man auch einfach mal vorbeischauen und gucken, ob gerade Zeit ist. Besser ist es, vorher einen Termin zu machen allerdings und das auch am besten per Telefon einfach anrufen. Man kann uns auch bei WhatsApp schreiben oder eine E-Mail schreiben an tinker.melchendorf@avo-erfurt.de.
0: Sehr schön.
1: Mhm. Also ich glaube, wir haben es irgendwie im Kasten, oder?
0: Außer, das wissen wir noch nicht.
1: Ja, außer.
0: Gibt es noch was? Gibt es noch was, was wir euch vergessen haben zu fragen, was ihr noch sagen wollt? Berühmte letzte Abschlussworte.
3: Ich glaube, wir konnten einen ganz guten Einblick in das Projekt geben und ich freue mich, dass wir heute hier sein konnten und das vorstellen. Ich hoffe, dass viele Menschen das hören und sich denken, ah, genau danach habe ich gesucht, dann kommt gerne zu uns.
2: Ja, dem schließe ich mich an. Vielen Dank. Und wenn ihr unsere Stimmen oder meine Stimme nicht so grässlich fandet, vielleicht kommt ihr auch mal persönlich vorbei und man kann sich so kennenlernen.
0: Sehr gut, sehr schön. Ja, schön, dass ihr da wart.
1: Und wir sagen mal den Abspann. Mal auf Wiedersehen, ja. Das war nämlich schon unsere Folge von Mein Südost, der Stadtteil-Podcast. Vielen Dank an Lisa und Richard von Tinker Erfurt Südost, dass ihr heute bei uns zu Gast wart und dass ihr uns eure Arbeit vorgestellt habt.
0: Wenn ihr mehr über Tinker erfahren möchtet oder Unterstützung sucht, dann schaut gerne in die Shownotes. Dort findet ihr die Kontaktdaten und weitere Informationen zu den Standorten in Melchendorf und am Wiesenhügel.
1: Wenn euch die Folge gefallen hat, abonniert uns natürlich per Podcast und empfehlt uns gerne weiter.
0: Wir hören uns in der nächsten Folge von Mein Südost. Bis dahin, macht's gut
1: und bleibt miteinander im Gespräch.
0: Ciao.
1: Tschüss.
0: Tschüss.

Wenn diese Musik ertönt, dann seid ihr bei Radio Frei gelandet und beim Vormittagsmagazin. Unterdessen schönen guten Morgen, guten Tag oder auch guten Abend, falls ihr Abend hört. Heute ist Donnerstag, der 6. August. Mein Name ist Christine und ich begleite uns, euch, durch die kommenden 2 Stunden dieses Magazins. Na und, was machen wir da? Ja, was

Mach mal da, ich habe ein paar Themen vorbereitet. In der ersten Stunde werden wir über Filme sprechen. Filme, die in dieser Woche neu anlaufen, zum Beispiel im Kinoclub Erfurt. Ronald Troe vom Kinoclub kommt hier im Studio vorbei in der Johannesstraße. Wir werfen einen Blick auf das Kinoprogramm drinnen und draußen, denn das Open-Air-Kino ist in vollem Gange. Und ich habe auch noch ein paar andere Filme an anderen Orten vor anderen Leinwänden rausgesucht. In der ersten Stunde werde ich euch außerdem einen kleinen Einkaufszettel präsentieren, ein gefundenes Stück Papier. Drauf stehen viele, viele Dinge, die eingekauft werden wollen. Irgendwer hat den Zettel verloren und ich bringe ihn mit in dieser kleinen Rubrik Einkaufszettel der Woche. In der zweiten Stunde nehme ich euch mit auf eine Reise durch das ländliche Ostdeutschland und in Erotikshops. Erotikshops? Was? Wie? Ja, es geht um Sexshops. Um die Menschen, die in diesen Läden arbeiten, schon seit über 30 Jahren. Diese Erotikshops sind nach der Wende so aus dem Boden geschossen. Es gab sehr viele von ihnen und zwei Personen sind diesen Shops mal so auf die Spur gegangen, Uta Brettschneider und Jens Schöne. Sie haben ein Buch über ihre Reise, über ihre Entdeckung und Erlebnisse geschrieben. Dieses Buch heißt Provinzlust, Erotikshops in Ostdeutschland. Und ich habe mich vor der Sendung mit Uta Brettschneider über ihre Reise, über ihre Erlebnisse unterhalten und ja, wir sprechen darüber, welche Rolle hatten Erotikshops damals in der Wendezeit, in der ehemaligen DDR im Umbruch zu einer Bundesrepublik 1989-90 und welche von den Läden sind jetzt eigentlich noch da? Das und viel mehr erfahrt ihr in der zweiten Stunde. Und wir werfen einen Blick auf unser Radioprogramm. Ihr bekommt einen kleinen Einblick in eine Sendung, die morgen läuft, am Freitag. Sie heißt Rage. Ob es viel um Wut geht? Ich glaube eher nicht. Es geht eher um gewerkschaftliche Themen. Und Frank wird uns sagen, was morgen 9 Uhr hier im Programm von Radio Frei geplant ist in dieser Sendung. Und einen Ausblick gibt es auch auf die Sendung Mein Südost, der Stadtteil-Podcast. Kathi und Susanne haben mit zwei Menschen über das Projekt Tinka gesprochen. Was das heißt, was dahinter steckt, auch das erfahrt ihr in der Sendung. Musik haben wir natürlich auch im Hintergrund. Trommelt die Band Die Sterne. Unser Intro für die Sendung. Es heißt Franzi und Crack. Und mehr Musik habe ich auch rausgesucht. Fertig getrommelt. Wir starten mit PJ Harvey, Down by the Water. Schön, dass ihr eingeschaltet habt.

Da flüstert sie das Lied zu Ende. PJ Harvey haben wir hier gehört bei Radio Frei. Wenn ihr mit der Straßenbahn unterwegs seid, vor allem in der Gegend rund um den Bahnhof, dann dürfte euch interessieren, dass heute der Pendelzug nicht fährt. Der Pendelzug, der zwischen Anger und Bahnhof verkehrt, solange da eben Baustelle ist, der fällt heute am Donnerstag aus, und zwar den ganzen Tag. Und der Grund dafür ist, dass neue Gleisanlagen angeliefert werden für den zweiten Bauabschnitt der Gleiserneuerung in der Bahnhofsunterführung. Alternativ könnt ihr, um den Bahnhof zu umfahren, dann die Buslinien 9, 52 und 155 nehmen. Dann müsstet ihr aber laufen bis zur Haltestelle Thomaseck oder ihr lauft zur Haltestelle Rosengasse und nehmt dort die Buslinie 51 oder ihr fahrt von der Löberstraße aus. Auf jeden Fall wird der Bahnhof umfahren. Heute fährt der Pendelzug nicht zwischen Anger und Bahnhof. Die Stadtwerke verkünden aber auch, dass die Bauarbeiten rund um den Bahnhof weiterhin im Zeitplan lägen und geplant ist, dass die Stadtbahnlinien ab Montag, den 17. August, wieder regulär durch die Bahnhofsunterführung fahren können. Und zu dieser Baustelle gehört auch der Schmidtstädter Knoten, der ist ab heute voll gesperrt, also schon etwas früher als geplant. Nix geht mehr am Schmidtstädter Knoten in Nord-Süd-Richtung als auch in Ost-West-Richtung. Fahrzeuge, Autos können nicht mehr über den Schmidtstädter Knoten ab heute fahren. Auch da wird umgeleitet. Das waren Verkehrsmeldungen und weiter geht's mit Musik von den Black Pumas, More Than a Love Song.

Musik von den Black Pumas von ihrem Album Chronicles of a Diamond aus dem Jahr 2023. Am Dienstag waren viele tausend Menschen auf den Straßen von Dublin in Irland unterwegs. Grund dafür war die Trauerfeier für den verstorbenen Musiker Glenn Henser. Der ist letzte Woche Mittwoch bei einem Motorradunfall tödlich verunglückt. Wenige Stunden, nachdem er noch in seinem Stammpub in Dublin gespielt hat. Die Trauerfeier fand diesen Dienstag statt, vor 2 Tagen in Dublin. Viele tausend Menschen waren gekommen und viele Weggefährten auch aus der Musikbranche waren da, so zum Beispiel der Sänger Bono von der Band U2 oder Eddie Vedder von Pearl Jam und viele, viele weitere mehr Sängerinnen, Sänger, die mit Glenn Hensard gemeinsam Musikprojekte gemacht haben, die WegbegleiterInnen waren. Tausende Menschen erwiesen ihm die letzte Ehre in der St. Patrick's Kathedrale in Dublin zur Trauerfeier. Und ich möchte aus diesem Anlass noch einmal den Song spielen, mit dem Glenn Hensard berühmt wurde. Er heißt Falling Slowly und entstammt dem Film Once aus dem Jahr 2006. Und ein Jahr später hat er dann für diesen Song den Oscar bekommen als besten Song. Er singt ihn gemeinsam mit Maketa Irlova, mit der er auch in dem Film die Hauptrolle spielt. Wir hören Maketa Irlova und Glenn Hensard mit dem Song Falling Slowly, ein ganz ruhiges Stück.

Ruhige Gitarrenmusik, Falling's Lonely haben wir hier gehört von Glenn Hensard und Makita Irlova zum Gedenken an Glenn Hensard, der letzte Woche verstorben ist, der Musiker aus Irland, und am Dienstag bei der Trauerfeier konnten sich alle von ihm verabschieden in Dublin. Die Gitarre haben wir hier gehört in dem Song. Ich weiß nicht, ob ihr Gitarre spielt, ob ihr es schon mal versucht habt, ob ihr es probieren wollt. Dazu braucht es natürlich eine Gitarre. Und die könnt ihr euch zum Beispiel leihen in der Stadtbibliothek Erfurt. Es gibt dort nämlich nicht nur Bücher, CDs, DVDs und auch Spiele, sondern auch eine Bibliothek der Dinge, also der Dinge, die ich im Alltag brauchen kann, die ich mir vielleicht nicht kaufen kann oder kaufen möchte, die kann ich mir ausleihen. Dazu gehört die Gitarre, aber auch ein Mikroskop, eine Sofortbildkamera, große Spiele, eine Nintendo Switch, alles Mögliche könnt ihr euch ausleihen in der Stadtteilbibliothek am Berliner Platz und in der Krempfer Vorstadt in der Zweig- und Schulbibliothek dort in der Schule. Die Bibliothek der Dinge. Und ihr könnt online schauen, was gibt es denn alles in dieser Bibliothek der Dinge. Es gibt da einen ganzen Katalog, in dem ihr suchen könnt. Und da sehe ich auf der ersten Seite zum Beispiel eine PlayStation mit Virtual Reality Brille, die ihr euch ausleihen könnt. Ein Akku, Fenstersauger, Sofortbildkamera, habe ich schon gesagt, ein Laptop, aber auch einen kleinen Doktorkoffer für Kinder zum Spielen und vieles, vieles mehr. Das könnt ihr euch anschauen, könnt auch sehen, ist es gerade ausgeliehen oder nicht, und könnt es vorbestellen. Und wenn ihr merkt, da fehlt mir aber noch was, ich hätte gern mal dieses oder jenes, dann könnt ihr euch das jetzt wünschen. Die Bibliothek ruft dazu auf, Wünsche einzureichen. Was soll es geben in der Bibliothek der Dinge, was noch nicht da ist? Es gibt eine Online-Umfrage auf der Online-Seite der Bibliothek unter bibliothek.erfurt.de. Da ist eine Umfrage. Welche Gegenstände würden Sie gern in der Bibliothek der Dinge ausleihen? Das könnt ihr reinschreiben, auf Fragebogen abschicken klicken und dann wird das entgegengenommen und dann gibt es vielleicht schon bald euren Wunschgegenstand, euer Wunschding in der Bibliothek der Dinge. Und das alles ist kostenlos, beziehungsweise braucht ihr einen Bibliotheksausweis, den müsstet ihr euch kaufen oder bekommt ihn erstattet für die Bibliothek der Dinge. Weiter geht es hier mit italienischsprachiger Musik von einer deutschen Band. Die Band heißt Buntspecht. Zusammen mit der Crookie Gang haben sie ihren Song Unter den Masken auf Italienisch neu eingesungen. Sotto le maschere.

die Cookie Gang und Buntspecht mit dem Song Unter den Masken, Sotto le Maschere. Ihr hört Radio Frei mit dem Unterdessen-Magazin heute am Donnerstag, am 6. August. Und wenn ich diese Sendung moderiere, in der Regel alle zwei Wochen, dann bringe ich einen kleinen Zettel mit in das Radiostudio. Einen Zettel, den jemand verloren hat, den habe ich auf der Straße gefunden oder in einem Einkaufswagen. Es ist ein Einkaufszettel, den bringe ich mit und ich sag euch auch, was draufsteht. Der Einkaufszettel der Woche. Der heutige Einkaufszettel war einmal weiß, dann sind wahrscheinlich ganz viele Schuhe über ihn drüber gelaufen, aber ich kann noch sehr gut sehen, was auf der einen Seite draufsteht. Mit blauem Kuli hat jemand hingeschrieben: Zwiebeln, Klöße in Klammern, Heichelheimer, Semmelknödel. All die Sachen sind schon durchgestrichen worden, wahrscheinlich wurden sie schon in den Einkaufswagen gelegt. Dann eine neue Schrift und eine neue Schriftfarbe. Mit Grün geht's weiter. Fit. Geröstete Zwiebeln. Dann mit roter Schrift Philadelphia. Rotkraut. Dann wieder mit dem grünen Stift schwarzer Tee. Und dann wird's wieder blau in der Stiftfarbe. Marinierter Hering. Rama Culines. Semmelknödel. Der Einkaufszettel der Woche. Tja, was will er uns sagen, dieser Einkaufszettel? Vielleicht fällt euch etwas ein. Was soll hier gekocht werden? Wer hat aufgeschrieben? Wer hat das eingekauft? Was passiert danach? Ich weiß es nicht. Das einzige Zeugnis, was mir bleibt und uns, ist dieser gefundene Einkaufszettel. Tesh Sultana singt jetzt für uns Jungle und dann nähern wir uns so langsam der Rubrik Filme der Woche. Jeden Donnerstag neu hier bei Radio Frei.

0: Tash Sultana war das. Und ihr hört folgenden Sender. Nee, jetzt geht natürlich der Jingle nicht, ist ja klar. Ich könnte den jetzt nachbauen, den Geflüsterten zum Beispiel. Da geht es Radio frei auf 96,2 mit dem Unterdessen-Magazin. Und Donnerstag ist so der Tag, an dem die Filme neu anlaufen im Kino. Wir haben Kinos in Erfurt, wir haben das Cinestar, wir haben den Kinoclub, wir haben diverse Open-Air-Kinoveranstaltungen und wir haben das Schambrowski, um nur mal die zu nennen, die mir jetzt einfallen, wo ihr Filme schauen könnt. Und wir sprechen jetzt über die Filme und begrüßen dann gleich unseren Gast.
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0: Er hustet sich schon mal ein hier unter dem Headset. Schönen guten Morgen, Ronald vom Kinoclub.
6: Guten Morgen, hallo.
0: Ist ja gut, du bist gut zu hören.
6: Ja,
0: wunderbar. Und schön, dass du wieder da bist nach einer kleinen Pause, nach einer Urlaubspause.
6: Ja, muss ja auch mal sein, ne?
0: Muss auf jeden Fall auch sein.
6: Genau.
0: Um das alles stemmen zu können, was ihr euch hier vorgenommen habt im Kinoclub und außerhalb dann beim Open-Air-Kino im Krönbacken.
6: Ja.
0: Hast du denn das Kino vermisst? Hast du Erfurt vermisst in der Zeit, in der du weg warst?
6: Nö. Ist ja auch mal schön, weg zu sein. Und ich war aber mal einen Nachmittag in Locarno und habe die Vorbereitung fürs Filmfestival gesehen.
0: In Locarno.
6: Die ja heute anfangen. Nee, der lag da noch nicht. Der lag da nur eingepackt in der Rolle. Mhm. Also er war noch nicht ausgerollt.
0: Ja, du hättest dich reinlegen können, dann hätten die dich so mit ausgerollt.
6: Der hätte ich aber ein paar Tage drinnen liegen müssen.
0: Das ist dann unangenehm.
6: Ja.
0: Okay, und bist du so der Typ, der dann auch mal im Urlaub ins Kino geht, in andere Kinos geht und sich Filme anguckt? Oder nimmst du dann wirklich Abstand, sagst du, nee,
6: ich war auch in Karlsruhe und habe da Odyssee gesehen, 70 Millimeter.
0: Mhm.
6: Ja.
0: Wow.
6: Mhm.
0: Schon eher die Rarität. Dann.
6: Ja, auf 70 Millimeter. Ja, das schon, ja. Aber der Film so. Mhm.
0: Hat dich jetzt nicht so vom Hocker gerissen?
6: Naja, also das ist technisch irgendwie schon ziemlich spannend und interessant, wenn man das da so alles im Hinterkopf hat, wie der Film entstanden ist und so weiter. Aber also von der Geschichte her, finde ich, ist es sehr konventionell erzählt.
0: Hm.
6: Also die Bilder sind vielleicht an der einen oder anderen Stelle schon ganz schön, aber jetzt so, also man hätte ja auch die Odyssee aus einer anderen Perspektive mal zeigen können. So, das war so klassisch so runter erzählt.
0: Ja, ich kann leider nicht mitsprechen, ich habe sie nicht gesehen und es fasst mich auch nicht so an, das Thema, deshalb
6: ist ja schon spannend und man kann ja auch, ich meine, vor ein paar Monaten, ich weiß gar nicht, 3-4 Monaten oder so, Rückkehr nach Ithaka war ja sozusagen ja ähnlich und dann ist es aber aus einer ganz anderen Perspektive erzählt worden und das finde ich dann fast spannender als jetzt einen technisch aufwendigen Film konventionell zu erzählen. Mhm. Also wenn man weiß, okay, was er da für Kameras benutzt hat und so, aber ich finde es ja dann schon irgendwie schräg, dass man dann dieses Original, was er eigentlich produzieren wollte, irgendwie, ich weiß nicht, in 30 Kinos weltweit nur so sehen kann, wie er den
0: sich gedacht hat.
6: So, ja, ne, weißt du, und alle anderen genau Kinos haben gar nicht die Technik, das so zu zeigen.
0: Ja. Ihr könnt den Film Odyssee schauen. Im Cinestar Erfurt läuft der rauf und runter, glaube ich.
6: Na, bei uns läuft er auch irgendwann nochmal. Aber ja.
0: Wir gucken jetzt mal auf die Filme, die bei euch neu anlaufen. Beziehungsweise habe ich einen Trailer schon mal rausgesucht für einen der Filme. Und da geht es um Humor, um männlichen Humor, um weiblichen Humor in dem Dokumentarfilm Was haben wir gelacht? Wir hören einen kurzen Ausschnitt und sprechen dann über den Film.
7: Als Frau im Fernsehen kam man sich vor wie ein Wesen vom anderen Stern.
8: Grüße Sie, Herr Kühn.
9: Oh, wollten Sie mir gerade einen Kuss geben?
8: Nicht sein.
10: Es ist eine Vielzahl an Männern und wenige Frauen.
11: Doofe Frauen, dicke Titten. Also viel mehr kommt er jetzt so nicht.
12: Gibt es denn noch so viel mehr?
13: Frauen sind nicht komisch, da waren sich alle einig. Du singst dein Lied
9: gehst zweimal über die Bühne und wackelst mit dem Arsch.
11: Es fehlen denen Gags, wo sie sich auf die Schenkel klopfen können vor Vergnügen und wo ihr Komikzentrum getroffen wird.
12: Hallo!
13: Es geht um das Phänomen von Sichtbarkeit.
9: Wer sagt, worüber gelacht wird, hat Macht.
0: Das sagt am Schluss Maren Kreumann, eine der bekanntesten Gesichter im deutschen Fernsehen für weiblichen Humor, ja.
6: Mittlerweile, ja.
0: Mittlerweile schon. Mhm. Gehört haben wir im Trailer auch zum Beispiel Hella von Sinn, Bettina Böttinger, Esther Schweins, ich hoffe jetzt niemanden vergessen zu haben.
6: Gabi Köster war dabei.
0: Ich wollte, dass jede zu hören ist. Also wir gehen jetzt bei diesem Film, Was haben wir gelacht, zurück in die 90er Jahre, in die 2000er Jahre, ins deutsche Fernsehen mit dem Dokumentarfilm. Warum ist es wichtig, die Zeit jetzt nochmal hervorzuholen?
6: Ja, weil man, ich glaube, daran dann irgendwie gut erkennen kann, wo Probleme lagen, wie weit wir momentan sind, ich will nicht sagen, die auszumerzen, aber sich weiterzuentwickeln, Dinge irgendwie zu erkennen, die damals schiefgelaufen sind, also die damals aber auch viele gar nicht als problematisch wahrgenommen haben. Also ich meine, das ist ja alles jetzt aus der heutigen Perspektive, wird darauf geguckt. Mhm. Ich meine, die Probleme gab es da schon und die Frauen haben sich auch damals schon unwohl gefühlt und so.
0: Wir können aber die Probleme ja mal benennen. Es geht um sexistische Kommentare, sexistischen Humor von Männern, dass vor allem Männer vor der Kamera standen, die Witze gemacht haben.
6: Genau, dass Frauen irgendwie so wie als Beiwerk, irgendwie so als Hostessen oder als Blickfang auf der Couch gesehen wurden.
0: Auf
6: oder
0: der Couch
6: so.
0: Von Thomas Gottschalk, das beispielsweise angetatscht worden.
6: So eine Sachen, so, die damals irgendwie, wie gesagt, auch schon damals problematisch waren, aber die man jetzt mal gar nicht mal nur aus Männersicht, aber ich glaube so generell als Gesellschaft irgendwie mehr weggedrückt hat und nicht sehen wollte vielleicht.
0: Oder nur eine geringe Menge an Menschen, wenige Menschen darauf hingewiesen haben, dass das ein
6: genau.
0: Problem
6: also
0: ist.
6: Ja, genau. Also wie gesagt, deswegen habe ich ja gesagt, also die Frauen haben sich ja damals schon auch unwohl gefühlt, wenn du so mitkriegst, wie darüber erzählt wird. Und ich kann nur sagen, also es gibt einen tollen Podcast von der Zeit, Alles gesagt, wo Maren Kreumann erzählt, wie es bei und mit Harald Schmidt war zum Beispiel und so. Also es sind ja alles so Dinge, also die wurden damals schon auch erkannt, aber die Machtstrukturen waren nicht so, dass man dagegen irgendwie wirklich ankam. Und von daher ist es irgendwie gut rauszukriegen, was hat sich bis heute geändert und wo sind aber die Strukturen immer noch oder ähnlich wie damals. So, ne? Ich meine, es ist ja nicht alles Friede, Freude, Eierkuchen. So die Präsenz der Frauen in bestimmten Rollen, in bestimmten Altersklassen, im Fernsehen und so weiter.
0: Und auch immer noch in der Komik- und Kabarettbranche.
6: Ja, wobei sich da ja schon viel auch getan hat. Also das muss man ja auch sagen. Also da haben sich ja Frauen irgendwie ziemlich viel Räume mittlerweile erobert. So, ne? Aber was das alles so für einen Kampf bedeutet hat, wenn man halt sieht, wie es noch in den 90er Jahren war und wie weit es jetzt ist. So.
0: Ja.
6: Also von daher ist es irgendwie ein guter Film, um diesen Status quo irgendwie mal zu beleuchten und zu gucken, was hat sich getan und wo hat sich noch wenig getan.
0: Mhm. Und wie blicken wir heute drauf? Du hast es gesagt, Ronald, das ist ein Film, der aus heutiger Sicht auf die 90er, auf die 2000er blickt. Eine Dokumentation von Eva Müller und Isabel Schneider ist das. Was haben wir gelacht? Und interessant ist, dass die Frauen zu Wort kommen im Film, die auch in der Zeit humorvoll waren, sich versucht haben, den Raum zu nehmen, die auch damals schon lustig waren einfach, aber eben in einer sehr von Männern dominierten Branche nicht die gleichen Chancen und Möglichkeiten hatten, so gesehen zu werden.
6: Ja, und die halt, sage ich mal, auch Dinge in Kauf, also jetzt hört sich jetzt so negativ an, so ist es gar nicht gemeint, aber um halt präsent zu sein, sind die halt dann trotzdem zu Thomas Gottschalk gegangen, weil sie gewusst haben, okay, dort gibt es Reichweite und haben das sozusagen wohl oder übel in Kauf genommen, ja, wie man da als Frau irgendwie angesehen wurde oder halt nicht angesehen wurde.
0: Ja, und so. Konnten sich eigentlich sicher sein, sobald ich in der Nähe von Thomas Gottschalk bin, muss ich mir einen Spruch anhören, habe ich die Hand auf meinem Oberschenkel liegen.
6: Und sich da so frei zu kämpfen, also das muss man denen mal echt lassen, da haben die eine irre Vorarbeit geleistet damals, so, ne?
0: Ja, also ein durchaus interessanter Film. Ja, ja. Was mir noch aufgefallen ist, nachdem ich einen Artikel gelesen habe beim Musikexpress von Paula Irmschler, dass dieser Film, Was haben wir gelacht, nur die Westperspektive in den Blick nimmt. Man könnte ja auch sagen, 90er, 2000er, da gab es schon die Wiedervereinigung. Ne? Im Osten gab es auch lustige Frauen, die spielen hier gar keine Rolle. Das könnte man noch so als Kritikpunkt anbringen. Ja,
6: interessant, siehst du, darüber habe ich noch gar nicht nachgedacht. Aber das stimmt.
0: Also ist noch nicht alles auserzählt.
6: Aber vielleicht sind die auch da gar nicht, noch gar nicht in den, ich sag jetzt mal so, Weststrukturen angekommen, in den Fernsehstrukturen, die ja sozusagen vom Westen so rübergeschwappt sind, weil die Zeit zu kurz war, um da irgendwo zu landen. So. Aber jetzt mal ehrlich gesagt, mir fällt ja jetzt auch gerade gar keine ein.
0: Dann wird es Zeit, dass es noch eine Dokumentation gibt und wir alle mehr darüber erfahren.
6: Die Ostfrauen im Fernsehen.
0: Genau, die lustigen Ostfrauen. Was haben wir gelacht? Über den Film haben wir jetzt gesprochen. Ich habe keinen Trailer zum nächsten Film rausgesucht, weil es mir tatsächlich zu gruselig war, Ronald.
6: Nightborn,
0: ein Horrorfilm, in dem es um einen Kinderwunsch geht, um ein Paar, das nach Norden auswandert und dieses Kind aber irgendwie anders ist.
6: Naja.
0: Gruselig. Wie kann man es beschreiben?
6: Naja, das ist, glaube ich, so diese Problematik. Mutterschaft und die Erwartung, die man selber hat, die Umgebung hat, auf Horrorfilm-Thematik runterzubrechen, weil ich meine, es wird immer so getan, so, ach, es ist total schön, Mutter zu werden und Kinder zu haben und so heile Welt und wir bauen ein tolles Kinderzimmer und dann wird gespielt und gemacht und getan und so, ne? Und es aber halt auch ganz anders sein kann, dass halt sich eine Mutter auch unwohl fühlt, in dieser Situation mit ihrer Rolle hadert, genau, dort nicht richtig ankommt und so. Und das Interessante bei dem Film ist so ein bisschen, dass der zumindest am Anfang irgendwie so damit spielt, ist es wirklich Horror oder ist es eigentlich erstmal nur die subjektive Sicht der Mutter, die da in Situationen was reinprojiziert, weil sie sich unwohl fühlt in ihrer Rolle. Mhm. Also das wird am Anfang gar nicht so richtig klar.
0: Ja, aber so. Später im Trailer sehen wir Blut, sehen wir gruselige Szenen. Da möchte ich jetzt nicht ins Detail gehen. Das Kind auch in einer Art gewalttätig, saugt die Mutter aus im wahrsten Sinne des Wortes.
6: Ja, nicht so viel erzählen, dann sonst ist der Effekt hin. Aber weil ich gerade mit Lars drüber gesprochen hatte.
0: Aus dem Kinderclub, Lars?
6: Ja, genau, ja, aus dem Kinderclub. Ja. Wieso, weshalb, warum wir bestimmte Horrorfilme ins Kino nehmen und bestimmte nicht. Also das ist ja dann wieder so ein Film, der nicht so ganz offensichtlich mit diesem, auch wenn es blutig wird, aber mit diesen Schockhorror-Elementen arbeitet, sondern der so ein bisschen subtiler so daherkommt und sowas finde ich ja irgendwie ganz gut. Ich gucke mir auch nicht jeden Horrorfilm an und habe da jetzt nicht immer so ein Febel dafür. Aber ich finde, so Horrorfilm muss ein bisschen mehr haben, als dass man irgendwie so vor Schreck in den Sessel gedrückt wird.
0: Ja.
6: So, weißt du, da muss man noch mal mit ein bisschen drüber nachdenken und so. Da muss noch ein bisschen mehr Geschichte so dahinter sein, finde ich.
0: Ja, aber diesen Horrorfilm habt ihr jetzt ins Programm aufgenommen. Ja. Er heißt Nightborn. Ja, durchaus auch interessant wahrscheinlich. Und in einer der Hauptrollen spielt
6: das
0: Rupert Grint.
6: Das hört sich jetzt sehr begeistert.
0: Nee, ich will es ja nicht bewerten. Der, was haben wir gelacht, habe ich auch gesagt, ist ein interessanter Film. Aber ich habe es anders betont. Du hast recht.
6: Nein, das ist ja alles total berechtigt. Also da scheiden sich ja auch die Geister an Horrorfilmen. Also viele mögen das halt nicht unbedingt so, aber es ist halt irgendwie so ein trotz allem punktuell ein ziemlich interessantes Genre, was man immer mal doch ins Kino bringen sollte und müsste.
0: Ja, Sadie Harler spielt und Rupert Grint, der bekannt ist aus den Harry Potter-Filmen als Ron Weasley, der Rothaarige, spielt hier den Vater. Nightborn, ein Horrorfilm, und dann läuft noch ein Musikfilm, Der Klang der Stradivari, eine Tragikomödie aus Frankreich von vor 2 Jahren. Ich möchte aber jetzt nochmal mit dir nach draußen schauen. Ihr habt nämlich das Open-Air-Kino eröffnet, schon vor einem guten Monat. Immer Freitag und Samstag sind Filme draußen zu sehen im Kulturhof Grünbacken. Und da läuft am Freitag Der Held vom Bahnhof Friedrichstraße beispielsweise mit Charlie Hübner und Christiane Paul. Und am Samstag der Film Verflucht normal. Es geht hier um das Tourette-Syndrom. Ja. Das Tourette-Syndrom erzählt aus der Perspektive, aus der Geschichte von John Davidson. Und ich habe einen kurzen Ausschnitt mitgebracht.
12: Verschwindet einfach!
14: Hey, der Spasti!
15: Das ist zu viel Verantwortung.
16: Das ist voll Hase, Scheiße!
17: John!
16: Ey!
17: Widerliche Scheiße! Ich kann nichts dafür!
16: Er hat mich heute blamiert!
15: Es wird alles wieder gut werden. Das wird ganz schnell gehen.
18: Johnny D!
19: Das heißt Tourette-Syndrom. Ich sag schlimme Dinge.
18: Kann man das heilen? Magst du noch was mitessen, John? Fick dich, du Schlampe!
20: Tja, freut mich auch sehr.
19: Tut mir leid.
20: Wenn du irgendwas tust, wofür du nichts kannst, dann musst du dich nie dafür entschuldigen.
21: Tommy, das ist John.
22: Oh, dann gebe ich dir eine kleine Einführung.
18: Gib mir deinen Schwanz in die Hand!
19: Scheiße.
22: Ich glaube, dass Tourette nicht das Problem ist, sondern dass die Menschen nichts über Tourette wissen. Klär sie auf.
0: Klärt die Menschen auf. Über das Tourette-Syndrom wird hier dem John Davidson empfohlen. Im Film Verflucht normal von Kirk Jones. Hier spielt Robert Aramayo den John Davidson. Und wir haben am Anfang gehört, so eine Sequenz aus den 80er Jahren, als der Junge gehänselt und geärgert wurde. Und seine Geschichte geht dann weiter. Der Film zeigt ihn 15 Jahre später, also dann Ende der 90er Jahre, und seinen möglicherweise auch veränderten Umgang mit der Krankheit Tourette. Ronald, du hast gesagt, du hast den Film gesehen. Wie erging es dir denn, als du ihn gesehen hast?
6: Naja, also ich fand den irgendwie sehr berührend so. Also gar nicht, dass man jetzt so an sich traurig ist, sondern eher wegen dieser Kraft und der Energie, die er so reingesetzt hat in die Aufklärung. Also du hast gesagt, Anfang 80er Jahre, kein Mensch wusste irgendwie großartig was über die Krankheit, und alle waren auch total hilflos. Also auch die Mutter, die sich gar nicht erklären, oder die Eltern, die sich gar nicht erklären konnten, was ist eigentlich mit dem Sohn?
0: Warum hat er in Anführungszeichen so Ticks?
6: Weil bis dahin irgendwie auf diese Krankheit gar nicht so ein Fokus war. Halt auch so wenig Wissen existierte in der Gesellschaft. Und das Berührende ist wirklich, wie er das geschafft hat, dieses Thema nach außen zu tragen, wie er Leute aufgeklärt hat, wie er Sichtbarkeit geschaffen hat. Also es ist ja eine reale Geschichte, also oder beruht auf einer realen Geschichte. Wie er auch Leute mit Tourette-Syndrom in, also spielt ja hauptsächlich in Großbritannien, zusammengebracht hat und den vermittelt oder diesen Menschen vermittelt hat, es ist wie es ist, aber es ist nicht schlimm, dass ihr so seid, wie ihr seid. Weil,
0: sondern ihr seid Teil der Gesellschaft.
6: Genau. Und das ist irgendwie auf eine sehr schöne, berührende Art irgendwie erzählt, und so, dass man eigentlich auch so ein bisschen Verständnis dafür bekommt, wie Leute so drauf sein können. Und also ich gestern rannte hier auch einer durch die Stadt, der irgendwie, sag ich mal, mit sich in einer ganz anderen Welt war und die ganze Zeit nur rumgeschrien hat. Das muss jetzt nicht unbedingt Tourette sein, aber man kann da irgendwie nachvollziehen, okay, jetzt mal doof gesagt, der kann ja nichts dafür, dass ihn in seinem Kopf irgendwie alles durcheinander gerät und das irgendwie raus muss. Egal, ob da jetzt noch zusätzlich Alkohol im Spiel war oder nicht oder so, ne? Oder andere Drogen. Aber irgendwie Verständnis für Situationen zu haben oder für Menschen zu haben, die in irgendeiner Art und Weise in ihren Welten gefangen sind irgendwie. Und das fand ich, also das war wirklich sehr berührend.
0: Ja, ein sehr
6: und sehr mitnehmend. So, ja. Und auch sehr aufklärend. Also das muss man auch sagen, weil man ja irgendwie als Außenstehender irgendwie schnell mal dabei ist, so, oh Gott, was ist denn das jetzt schon wieder und so, ne? Also man tut es ja auch dann manchmal schnell ab, weil es ist ja auch anstrengend, also muss man ja auch mal sagen, so, ne, für die Umgebung, ja, für die Menschen halt auch, ja. Genau, die ja genauso drunter leiden, und das kommt halt auch total gut rüber, dass sie in ihren normalen, also in Anführungsstrichen normalen Momenten, halt auch sagen, oh scheiße, das geht mir total auf den Keks, so, und ich kann aber gar nicht anders, ja, und da so ein gegenseitiges Verständnis irgendwie zu haben, so, auch wenn es anstrengend ist für alle. So, ja. Also das hat der Film total gut geschafft und von daher fand ich den wirklich richtig, richtig toll.
0: Richtig toll und berührend. Also ja. John klärt über das Tourette-Syndrom auf. Im Film klärt er seine Mitmenschen auf und der Film wiederum klärt uns auf, wie wir ihn sehen.
6: Und man kann es halt über auf so ganz viele andere Momente auch so projizieren. Mhm. Also man, da ist Tourette-Syndrom jetzt in dem Fall nur der eine Aufhänger, aber es gibt ja viele andere Krankheiten, Situationen, wo man das auch gut drüber stülpen oder anwenden kann, so ja. Also sehr toll.
0: Ja, Verflucht normal heißt der Film, läuft am Samstag um 21 Uhr im Open-Air-Kino im Kulturhof Krönbacken.
6: Ja.
0: Jetzt sind wir einmal durchs Programm gehüpft und weiter springen wir dann nächste Woche hier im Unterdessen-Magazin, wenn du zu Gast bist oder Felix und wir über Filme sprechen, die im Kinoclub laufen oder eben im Open-Air-Kino. Dankeschön, Ronald, für heute, dass du hier warst.
6: Gerne, sehr schön.
0: Und ich habe noch ein paar andere Filmtipps rausgesucht, gesagt habe ich es schon. Im CineStar könnt ihr die Odyssee sehen beispielsweise, aber auch den neuen Spider-Man-Film mit Tim Holland, Brand New Day, heißt er, ein Actionfilm oder Horror läuft auch im CineStar.

0: Während der sogenannten Bonner Republik, also in den Jahren 1949 bis in die 90er Jahre hinein, Politikerinnen, die in ihren jeweiligen politischen Parteien um Teilhabe kämpften, Teilhabe an politischen Entscheidungsprozessen. Der Film Die Unbeugsamen, da kommen zum Beispiel Rita Süssmuth auch zu Wort, Hertha Däubler-Gmelin und viele weitere Frauenpolitikerinnen mehr. Morgen am Freitag und das Sommerkino beginnt immer um 21 Uhr. Einlass ist 20 Uhr in Kooperation mit dem Schambrowski. Und dort im Schambrowski in der Magdeburger Allee, da könnt ihr auch noch einen Film sehen, nämlich am 11. August, das ist dann nächste Woche Dienstag. Da läuft der Film Der Lehrer, der uns das Meer versprach. Ein spanischer Film aus dem Jahr 2023, läuft am 11. August um 20 Uhr. Und der Film nimmt uns mit zurück ins Spanien der 30er Jahre. Kurz bevor der spanische Bürgerkrieg ausbricht, 35, übernimmt ein junger Lehrer die Grundschule eines kleinen Dorfes. Und er ist so ganz anders als andere Lehrer. Er ist fortschrittlich, antiautoritär, baut schnell eine Beziehung auf zur Klasse, zu den Schülern. Und das Umfeld guckt aber ziemlich argwöhnisch darauf. Und der Lehrer gibt den Kindern ein Versprechen. Er will ihnen in den Sommerferien das Meer zeigen. Denn die Kinder haben das Meer noch nie gesehen. Nicht so toll finden das die Eltern der Kinder. Und 75 Jahre später, das ist ja dann das Jahr 2010, recherchiert die Enkelin eines der damaligen Schüler die Geschichte des Lehrers. Der Lehrer heißt Antoni Benaiges und sie entdeckt, mit welchen großen Widerständen der Lehrer damals zu kämpfen hatte in den 30er Jahren. Im Film Der Lehrer, der uns das Meer versprach, er wird gezeigt am 11. August um 20 Uhr im Schambrowski, das ist in der Magdeburger Allee 90. Anlass ist 90 Jahre Beginn des spanischen Bürgerkrieges. Und das waren sie heute, die Filme der Woche.
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0: Und ich möchte die Filmrubrik musikalisch beenden mit einem Stück, das mir aufgefallen ist im Trailer zum Film Verflucht Normal. Da erklang nämlich im Hintergrund die Musik von New Order, Blue Monday.

Ihr habt Radio Frei eingeschaltet, heute am Donnerstag, den 6. August, mit Christine am Mikrofon. Und wir sind schon rübergerutscht in die zweite Stunde dieses Unterdessen-Magazins für heute. Und da erwartet euch noch ein Gespräch zum Thema Erotikshops in Ostdeutschland. Denn ab heute sind Fotografien aus dem Buch zu sehen, Provinzlust, Erotikshops in Ostdeutschland. Im Volkskundemuseum Erfurt beginnt heute die Fotoausstellung. Noch bis Ende Oktober dauert sie an. Und ich habe im Vorfeld der Sendung mit einer der Autorinnen dieses Buches gesprochen über ihre Erfahrungen in der Provinz, in den ostdeutschen Bundesländern. Sie hat mit Jens Schöne Erotikshops besucht und sie heißt Uta Brettschneider. Und darüber könnt ihr in der Stunde dann mehr erfahren. Ich habe aber auch noch Programmhinweise für euch hier bei Radio Frei und den ersten gibt es nach der nächsten Musik. Und da habe ich Musik rausgesucht von einer Band. Fünf Frauen waren es. In den späten 90er Jahren haben sie eine kurze, aber fulminante Karriere hingelegt und eine von denen heißt Jerry Halliwell. Die Rede ist von der Band Spice Girls und Jerry Halliwell hat heute Geburtstag, geboren am 6. August 1972 in Watford in England. Und wir hören jetzt Musik von den Spice Girls, Spice Up Your Life.

0: Dankeschön, Spice Girls. Ihr hört Radio Frei und einmal im Monat könnt ihr bei uns die Sendung Mein Südost, der Stadtteil-Podcast hören. Kathi und Susanne informieren dann über Themen aus dem Erfurter Südosten, haben da Gäste und Gästinnen im Studio. Und heute könnt ihr die neue Ausgabe hören für August 17 Uhr bei uns im Programm. Und wiederholt wird dann die Sendung am Donnerstag, also morgen um 20 Uhr. Und diesmal geht es um das Projekt Tinka Südost. Tinka, die Buchstaben stehen für Thüringer Initiative für Integration, Nachhaltigkeit, Kooperation und Aktivierung. Das erklärt die Buchstaben Tinka. Und unterhalten haben sich Kathi und Susanne mit Richard Ehnert vom Wiesenhügel und Lisa Hartung aus dem Stadtteil Mälchendorf. Und die beiden erklären uns, wie sie eigentlich auf ihre jeweiligen Stadtteile blicken. Also wie nimmt Lisa Mälchendorf wahr? Was läuft gut? Wo gibt es Herausforderungen? Wir hören zuerst Lisa für Mälchendorf und danach Richard für den Wiesenhügel.
1: Also Mälchendorf prinzipiell ist ein sehr diverser Stadtteil, allein baulich. Man hat ja den Dorfteil von Mälchendorf, was viele vielleicht erstmal denken, ist Mälchendorf, aber Mälchendorf ist ja noch viel mehr drumherum. Es ist auch noch der Buchenberg und der Drosselberg und der Katzenberg. Das ist alles auch noch Mälchendorf, also dann eher so die Blockstruktur, so rein baulich geprägt. Und so setzt sich eigentlich auch die Bevölkerung in Mälchendorf zusammen, habe ich das Gefühl. Also es gibt eher so die alteingesessenen Anwohnenden, dann gibt es viele junge migrantische Familien. Und das trifft manchmal so ein bisschen aufeinander, aber prinzipiell ist es trotzdem, glaube ich, ein gutes Zusammenleben in Mälchendorf. Viele Menschen erzählen uns immer, dass sie gerne in Mälchendorf wohnen, vor allem auch, weil es sehr grün ist, weil man sehr schnell irgendwie raus ist aus der Stadt und gleichzeitig aber auch extrem gut angebunden ist ins Stadtzentrum. Jetzt gerade mit der Baustelle natürlich nicht so, aber so im Allgemeinen. Und prinzipiell Herausforderungen ist natürlich, es gibt viele alte Menschen, viele Menschen, die auch von Einsamkeit betroffen sind. Das sind nicht explizit nur alte Menschen. Genau, das ist so eine Herausforderung. Auch die Integration ist teilweise eine Herausforderung, einfach weil die Angebote fehlen. Aber wir versuchen da so ein bisschen auch einen Gegenpol zu bieten und die Menschen zusammenzubringen im Stadtteil.
2: Und Richard, was macht der Wiesenhügel?
3: Oh, ja, ich schließe an. Ich finde den Wiesenhügel sehr schön, muss ich sagen, auch wenn der Südosten allgemein manchmal ein bisschen im Verruf ist, aber dem würde ich einfach widersprechen, weil, wie Lisa schon sagt, es ist sehr grün, man hat einfach den Steiger direkt oben dran, es sind viele Bäume da, ja, man hat Parks und man hat einen direkten Anschluss ins Grüne und das finde ich super. Und ich glaube, von den Herausforderungen her ist es relativ ähnlich. Es gibt viele Menschen, die etwas älter sind und genau viele Menschen, die auch, glaube ich, einfach einen Begegnungsort wie eben Tinka suchen, dass man einfach, ich sag mal, niedrigschwellig zusammenkommt, einen Kaffee trinkt und mal ins Gespräch kommt.
0: Sagt Richard Ehnert, er arbeitet für das Projekt Tinka im Stadtteil Wiesenhügel und ja, eine Kollegin von ihm ist Lisa Hartung. Sie arbeitet für Tinka in Mälchendorf. Und mehr über das Projekt Tinka könnt ihr hören heute 17 Uhr im Programm von Radio Frei in der Sendung in dem Podcast Mein Südost, der Stadtteil Podcast. Und falls ihr das verpasst heute, dann könnt ihr das morgen um 20 Uhr hören oder 7 Tage nach Ausstrahlung auf unserer Website radio-frei.de. Das ist ein kurzer Ausblick hier im Radioprogramm. Wir hören jetzt Musik von Jens Friebe und danach wird es erotisch und wird es historisch und kulturwissenschaftlich. Denn ihr hört dann ein Gespräch mit Uta Brettschneider zum Buch Provinzlust – Erotikshops in Ostdeutschland. Aber erstmal Platz für Jens Friebe.

0: Von A wie Aschersleben bis Z wie Zwickau. Dort gibt es sie noch. Die Sexshops, die Erotikläden fern der Großstädte, die nach der Wende 1989-90 dort öffneten und 36 Jahre später noch immer da sind. Uta Brettschneider ist Soziologin und Kulturwissenschaftlerin und hat in ihrer Freizeit vor ein paar Jahren diese Erotikshops besucht und mit den Menschen vor Ort gesprochen. Zusammen mit dem Historiker Jens Schöne. 2024 haben beide ein Buch dazu veröffentlicht. Der Titel? Provinzlust, Erotikshops in Ostdeutschland. Und darüber möchte ich nun sprechen und begrüße am Telefon Frau Brettschneider. Schönen guten Tag.
1: Hallo.
0: Erstmal zu Ihnen, Frau Brettschneider. Sie sind Soziologin, Kulturwissenschaftlerin, arbeiten seit Mai als Programmdirektorin des Zukunftszentrums für deutsche Einheit und europäische Transformation in Halle an der Saale. Und Sie sind ja 1985 geboren in Sachsen, waren also zur Wendezeit noch ein Kleinkind. Erinnern Sie sich eigentlich daran, dass Erotikshops ein Thema waren unter den Erwachsenen damals, als Sie noch klein waren?
1: Tatsächlich überhaupt nicht. Ich bin, bevor ich den Sexshop, der zu diesem Buch den Anlass bot, entdeckt habe, zufällig überhaupt nicht in irgendeiner Verbindung zu diesem Thema gekommen und habe natürlich dann im Nachgang Bilder gesehen, wie am Bahnhof Zoo die Menschen beim Beate-Use-Laden Schlange standen und sowas, aber aus eigenem Erleben nicht, nee.
0: Dem haben Sie sich später genähert. Vor ein paar Jahren waren Sie in den ostdeutschen Bundesländern unterwegs, im ehemaligen Osten, sind auf einen Sexshop gestoßen. Welcher war das? Welcher Laden hat wo den Anstoß gegeben, für Sie zusammen mit Jens Schöne dann das näher zu vertiefen und auch das Buch zu schreiben?
1: Das war im April 2021 und wir waren noch, das erinnern wir heute gar nicht mehr so gut, aber wir waren noch alle voll im Pandemie-Modus. Und für mich bedeutete es, einfach mit einem Mietwagen so ein bisschen über Land zu fahren und mal rauszukommen aus der Stadt. Und dieses Vergnügen führte mich vorbei an Herzberg im Süden von Brandenburg. Und dabei habe ich auf das Navi geguckt und habe gedacht, zwick mich mal, weil da stand zu lesen, Patrick Heidler, Sexshop und Aquaristik.
0: Und interessante Kombination.
1: Auf jeden Fall. Und ich bin dann da vorbeigefahren. Das sah so aus, als gäbe es das auch wirklich noch. Und dann habe ich Jens Schöne, den ich vorher kennengelernt hatte und von dem ich, der ja so einen Arbeitsschwerpunkt bei DDR Landwirtschaft hatte und hat, und den ich sozusagen aus diesem Kontext kannte, habe ich Jens Schöne also einen Screenshot geschickt und wir haben ganz kurz rumgeflapst. Aber ich weiß nicht, wenige Tage später ist aus diesem Rumflapsen dann ernst geworden. Und es war klar, dass wir dieses Thema total spannend finden und tragfähig und wir haben ein Konzept geschrieben und so und sind im August dann zum ersten Interview unterwegs gewesen.
0: Interview, das heißt, Sie sind in diese Erotikshops reingegangen, haben gesagt, hallo, wir sind jetzt hier Uta und Jens, interessieren uns für Ihren Laden oder wie sind Sie da vorgegangen?
1: Das hätten wir vielleicht auch machen können, aber wir haben tatsächlich ganz förmlich telefoniert im Vorfeld und wir haben nach diesem ersten Fund bei Herzberg ganz viele Erotikshops online gefunden, auch ganz viele abseits großer Städte. Das war uns sozusagen ja auch wichtig, dass wir Inhaberinnen, Inhaber geführte Läden und die Großstädte ausblenden wollten. Und wir hatten dann eine ganz lange Liste, die wir peu à peu durchtelefoniert haben und stellten fest, ganz viele von diesen Läden haben zwar irgendwie Spuren im Netz hinterlassen, aber die gibt es gar nicht mehr. Und dann haben wir uns halt bei denen, die wir gefunden haben, zu Interviewterminen angemeldet und das war tatsächlich, es war einfach aufregend und merkwürdig, so ein Projekt, was noch ganz am Anfang stand, dann am Telefon zu erklären und die Menschen am anderen Ende der Telefonleitung davon zu überzeugen, dass sie da mitmachen sollten. Und bei dem Interviewpartner aus Herzberg musste ich auch ganz schön arbeiten, bis der dann bereit war, dieses Interview mit uns zu machen. Und und dann sind wir erst sozusagen im zweiten oder dritten Schritt. Es gab die Recherche, es gab die Telefonate und es gab dann tatsächlich das Hinfahren und das Dortsein.
0: Als Sie dann dort waren, wie war dann die Reaktion des inhabergeführten Ladens jeweils oder des Inhabers, der Inhaberin, als Sie dann da waren? Haben die dann so bereitwillig alles gezeigt oder war da auch ein bisschen Scheu, Unsicherheit? Wie kann ich mir das vorstellen?
1: Na, ich glaube, das ist so wie mit allen Menschen. Es gibt so die, die so Profi-Erzählerinnen und Erzähler sind und denen das leicht fällt. Und es gibt die, die eher kurze und knappe Antworten geben. Das ist genau wie im Journalistinnenalltag bei uns gewesen. Und am Ende waren aber doch alle sehr zugänglich und haben uns also in ihre Arbeitswelten und vor allem auch in ihre Berufsbiografien mit reingenommen. Und das Wichtige ist ja, dass der Band sozusagen von den Menschen handelt und nicht von den Produkten oder von den Kundinnen und Kunden, sondern es geht um die Menschen und um das, was sie in dieser Zeit aufgebaut haben und manchmal auch, was ihre Eltern in den 90er Jahren aufgebaut haben und sie heute fortführen. Und im Fall von Patrick Heidler, die Mischung aus Sexshop und Aquaristik, war es tatsächlich auch so, dass die Eltern, also die Mutter hat den Erotikshop betrieben und der Vater den Aquaristikladen. Und nachdem beide Eltern nicht mehr waren, hat Patrick Heidler beide weitergeführt. Und diese Tatsache, dass die Erotikshop-BetreiberInnen oft noch ein zweites Standbein haben oder eine Spezialisierung ihres Ladens, haben wir dann wirklich auch oft gefunden, weil sie das natürlich resilient macht in diesen verrückten Zeiten.
0: Das Beispiel, was Sie ansprechen, kann ich vertiefen durch ein Beispiel, das mir ein Freund im Vorfeld dieses Gesprächs auch geschildert hat. Er war 1989, 90, also unmittelbar in der Wendezeit im Osten Deutschlands, kommt aus Westdeutschland und war in Tambach-Diethard, also mitten im Thüringer Wald und auch in so einem Erotikgeschäft. Und dort traf er dann so eine Frau in Kittelschürze, stand sie da und auf der einen Hälfte des Ladens, da war eine Küche, da hat sie gekocht und in der anderen Hälfte des Ladens eben die Erotikartikel verkauft. Also beide Gewerbezweige so unmittelbar nebeneinander, so ähnlich wie Sie das jetzt auch beschrieben haben mit dem Aquaristik-Teil noch im Sexshop mit dabei, im Erotikladen. Was hat denn das für eine wirtschaftliche Bedeutung gehabt für Menschen in der Wendezeit, sich selbstständig zu machen, einen inhabergeführten Erotikladen aufzumachen und auch halten zu können?
1: Diese Beispiele finde ich ganz herrlich und davon gibt es natürlich viele auch in so kleinen Umgebindeläden oder Häusern oder Garagen. Man fand also diese Läden wirklich so an allen möglichen nicht erwartbaren Stellen. Und das Spannende war eben, dass die Menschen in der DDR ja nur in ganz seltenen Fällen in Selbstständigkeit geübt waren und dass also dieser Schritt nach dem Ende des SED-Staates quasi diesen großen Schritt in die Selbstständigkeit zu wagen, ohne oft genau zu wissen, was das bedeutet, was so steuerrechtlich und so und wie man an Waren kommt und all das. Das war ja relativ unbekannt, dass diesen Schritt zu gehen, das war schon irgendwie, glaube ich, auch eine Abenteuerlust. Das war aber vor allem eine Notwendigkeit, weil natürlich ganz bald nach dem Ende der DDR die Erwerbswelten sich komplett wandelten und die Betriebe schlossen und die Leute in den Westen gingen, um ihr Auskommen zu suchen. Und die Erotikshops, die boten also in dieser ersten Phase tatsächlich ja so eine Möglichkeit, Geld zu verdienen. Und tatsächlich war es auch so, dass das in der ersten Zeit zumindest auch gar nicht wenig Geld war. Das war also, wir sagen immer, es war ein bisschen schon so eine Goldgräberstimmung und man konnte wirklich damit hohe Umsätze generieren. Und der nachholende Konsum der Menschen, der hat natürlich dazu geführt, dass die Kasse stimmte am Anfang und die ersten Geschäfte sich schon auch rentierten. Man hat zum Beispiel, ich habe von einem Interviewpartner so ein Heft bekommen von Teresa Orlowski mit einer CD-ROM dabei. Das hat 49 Mark gekostet.
0: 49 Westmark. Wir müssen das mal umrechnen. Also ungefähr jetzt 25 Euro, kommt das hin?
1: Ja, so ungefähr, ne? Mhm. Also wirklich Preise, die und VHS-Kassetten haben bis zu 300 Mark gekostet. Heute unvorstellbar. In diesen Zeiten konnte man also wirklich mit Erotikprodukten gutes Geld verdienen. Und deshalb war das also einerseits natürlich mutig, den Schritt in die Selbstständigkeit zu wagen und oft aber eben auch aus einem ökonomischen Druck heraus, weil eben vor Ort manchmal die Alternativen dann gering waren in dieser Zeit.
0: Sie haben da von einer Goldgräberstimmung gesprochen, gewissermaßen, die es gab in der Wendezeit. Die Produkte in den Erotikläden waren stark nachgefragt. Das ist interessant, denn wir sprechen ja hier über die Provinz, also kleinere Orte fernab der Großstädte, sagt die Dichte an Erotikshops, die dann so aus dem Boden gesprossen sind, auch was aus über die Lust der Menschen in Ostdeutschland. Haben Sie dazu auch geforscht oder noch einmal recherchiert?
1: Das war tatsächlich nicht so ganz unser Thema, aber natürlich war es auch nicht zu vermeiden, in den Interviews zumindest kurz mit den Gesprächspartnerinnen und Gesprächspartnern darüber zu sprechen. Und viele der Interviewten sagen, dass heute die Menschen, obwohl wir sozusagen immer umgeben sind von Nacktheit und von vermeintlich oder tatsächlich erotischen Darstellungen, dass wir heute Brüder sind im Umgang mit der eigenen Lust und dass das damals anders war. Es gibt auch tatsächlich so Schnipsel, die man in Mediatheken sehen kann, wie also die Leute in wirklich ländlichen Kulturhäusern oder Gasthofsälen Schlange standen und da ganz, ganz normal hintereinander warteten, bis sie in irgendwelchen Kisten wühlen konnten, in denen dann Dessous und Dildos rumlumperten. Und das würde man sich heute ja kaum mehr vorstellen können. Und ich habe in Aschersleben in Sachsen-Anhalt in dem Erotikshop mal ein paar Tage verbracht und habe also beobachtet, was da so passiert. Und dort wurde also Diskretion wirklich riesengroß geschrieben. Und eigentlich auch, der Laden war sehr klein oder ist sehr klein, ein einzelnes Betreten und dann ist die Tür zu vorgesehen. Und insofern hat sich da schon was verändert. Wenn man aber auf die Dichte der Läden schaut, vielleicht auf eine Verteilung, die es eben leider nicht wirklich gibt für den Zustand der frühen 90er Jahre, dann könnte man, glaube ich, nicht davon ablesen, wie die Lust sich verteilt, sondern eher wie Kaufkraft und Bevölkerungsdichte sich verteilen.
0: Das sagt Uta Brettschneider. Sie ist Soziologin, Kulturwissenschaftlerin und Mitautorin des Buchs Provinzlust, Erotikshops in Ostdeutschland. Ich habe mit ihr vor der Sendung am Telefon gesprochen. Das war der erste Teil des Gesprächs und gleich geht es weiter und ihr erfahrt mehr über den Aufenthalt von Uta Brettschneider im Erotikshop in Aschersleben und zu welchen Erkenntnissen sie mit ihrem Co-Autoren Jens Schöne gekommen ist.

0: Und wir gehen hier bei Radio Frei wieder rein in das Telefongespräch, das ich vor der Sendung geführt habe mit Uta Brettschneider zum Buch Provinzlust Erotikshops in Ostdeutschland. Es gab viele Erotikshops um die Wendezeit. Die sind dann eingegangen, auch wie andere Geschäfte. Menschen hatten sich selbstständig gemacht, mussten gucken, wo geht es beruflich hin, wie ist die wirtschaftliche Entwicklung. Sie haben ja vor ein paar Jahren mit Jens Schöne zusammen diejenigen Shops besucht, die es noch gibt. Ja, wie hat sich denn das für Sie dargestellt, als Sie dort waren? Also wie hat sich so das gezeigt, der Aufstieg und aber auch der Niedergang dieser Branche der Erotikläden in der Provinz in Ostdeutschland?
1: Also wenn wir davon ausgehen, dass es mal sehr viele gab und wir sprechen wirklich davon, dass es mehrere in Kleinstädten zum Teil gab und so und alle eben ihr Glück in diesem Geschäftsfeld sahen, zunächst viele, dann hat sich das schon Mitte der 90er Jahre sehr gewandelt. Ich denke, das hängt auch mit der Erfahrung zusammen, dass dieser nachholende Konsum relativ schnell endete in dem Bereich, weil die Menschen dann ganz andere Sorgen hatten, wenn der Betrieb schloss und wenn die Frau dann zum Arbeiten irgendwo anders hinging, also Abwanderung, Arbeitslosigkeit und so weiter waren prägende Themen und die vermeintlich blühenden Landschaften wurden dann auch schnell gräulich. Und die große erste Welle war ich Mitte der 90er Jahre vorbei. Und dann kamen natürlich aber auch in dieser Zeit die großen Ketten in den Osten. Und dazu gehört natürlich Beate Uhse und Orion. Und die haben ganz andere Strukturen gehabt. Die haben ganz andere Möglichkeiten, Produkte in großer Zahl abzukaufen gehabt und so weiter. Das heißt, sie hatten andere Preise und andere Bedingungen und andere Strahlkraft. Und diese Läden entstanden dann auch in ganz kleinen Orten, zum Teil in der Nähe von Weißenfels in Leisling gibt es etwa noch einen ganz winzig kleinen Orionladen, der schon eben aus dieser Zeit resultiert und der bis heute noch lebt. Und also neben dem Schwinden der zunächst erhofften Kaufkraft kamen eben dann die größeren Ketten mit ganz anderen Bedingungen auf den Markt und dann ab Anfang der 2000er war natürlich der Onlinehandel die große Konkurrenz für den stationären Handel. Da müssen wir gar nicht auf Erotikshops gucken, das ist ja generell ein Problem des Einzelhandels. Und so war dieses kurze Glück sozusagen spätestens in den 2000ern, Anfang der 2000er vorbei. Und dann ist tatsächlich die Pandemie, Corona nochmal so ein Punkt gewesen, wo dann auch manche noch aufgegeben haben.
0: Genau, in dieser Zeit waren Sie ja auch unterwegs, in der Pandemiezeit in den Erotikshops. Sie haben eben gesagt, dass mit dem Onlinehandel auch diese Läden natürlich betroffen waren, InhaberInnen geführte Läden. Jetzt ein paar Jahre später sind Sie da eigentlich noch im Kontakt mit den Inhabern und Inhaberinnen und wissen, oh, der Laden ist noch da, der hat sich gehalten. Pandemie zum Trotz, Onlinehandel zum Trotz gehen immer noch Menschen im ländlichen Raum in solche Läden, gerade wegen auch der Diskretion beispielsweise.
1: Ja, wir sind lose im Austausch noch. Jens Schöne und ich haben so unsere kleinen Spezialgebiete gehabt und stehen da durchaus noch in losem Kontakt und wissen von einigen Läden, dass sie noch da sind. Ich habe allerdings auch mitbekommen, und das ist kein Laden, den wir im Buch haben, aber den ich danach noch entdeckt habe, dass in Thüringen, in Oettersdorf, ein Shopbetreiber das Ende des letzten Jahres sozusagen genutzt hat, um sein Gewerbe abzumelden und den Laden zu schließen. Der war wirklich winzig und der war nicht mit Aquaristik kombiniert, sondern mit Fellhandel. Also es gibt wirklich interessante Geschäftsmodelle und dieser Laden in der Nähe von Schleiz, der hatte sozusagen dann noch bis Ende letzten Jahres existiert. Aber von unseren Akteurinnen und Akteuren wissen wir es in Teilen auch, dass sie das noch machen und dass sie auch, das haben wir sie natürlich auch gefragt, dass sie das natürlich auch mit großem Interesse und Neugier bis zur Rente dann betreiben, wobei man eben nicht weiß, ob es dann mal eine Nachfolge im Geschäft geben wird.
0: Nun haben wir schon ein bisschen was von Ihnen erfahren dürfen, von den Gesprächen, die Sie geführt haben mit den Betreiberinnen der Erotikshops im ländlichen Raum in der Provinz. Sie haben gesagt, dass Sie auch in Aschersleben mal eine Weile länger in einem Laden waren, um dort auch den Alltag mitzubekommen, das Geschäft mitzubekommen, Kunden, Kundinnen. Ich würde da gerne nochmal einhaken und fragen, was waren denn Dinge, die Sie erwartet haben, die dann auch so eingetroffen sind, als Sie vor Ort waren? Und was hat Sie aber auch überrascht und war völlig unerwartet und hat gebrochen mit dem Bild, die Sie über solche Läden hatten?
1: Also ich habe im Interview mit dem Besitzer des Ladens in Aschersleben War ich ganz empört, als er irgendwann an der Stelle, als es um das Alter seiner Verkäuferinnen dort im Laden ging und dass er da eher so den mütterlichen Typ, wie er es nannte, bevorzugt, um eben ein Vertrauensverhältnis zu den Kundinnen und Kunden aufzubauen. Da hat er mich irgendwie so halb eingeladen und hat gesagt, naja, so müssten wir Sie da mal hinstellen und mal gucken, wie Sie da ankommen. Und da habe ich gedacht, was für eine Frechheit. Das ist ja völlig unverschämt, niemals. Und dann waren wir im Projekt so lang drin und haben wirklich 2 Jahre da sehr viel Herzblut und Energie reingesteckt. Und irgendwann habe ich gedacht so, nee, vielleicht wäre das doch noch mal ganz interessant und bin auf dieses Angebot relativ kurzfristig zurückgekommen. Und dann durfte ich in Aschers Leben also ein paar Tage mit im Lager und hinter der Kasse sein. Und was ich sehr erstaunlich fand, war, und das ist wirklich ein kleiner Laden, der ist winzig, aber dass das Publikum genauso war, wie uns immer geschildert wurde. Es waren wirklich alle da. Alle waren in dem Fall wenig, aber es waren eben ganz unterschiedliche Bevölkerungsgruppen und Anlässe und Altersgruppen da. Und das fand ich total verrückt, dass also diese Aussage so in diesen Tagen auch eingetroffen ist. Was mich erstaunt hat, war auch mit welcher Ja, auch mit welcher Coolness die Verkäuferin Moni in Aschers Leben mit diesen Produkten umgegangen ist, die ich zum Teil natürlich eine andere Generation und irgendwie anders sozialisiert, aber ja, jetzt nicht gerade frauenfreundlich und erotisch fand, sondern durchaus auch schwierig und abstoßend. Aber mit welcher Professionalität man sozusagen zwischen Riesendildos und schrecklichen DVD-Hüllen arbeiten kann, das fand ich total interessant.
0: Und das sind wahrscheinlich Bilder und Eindrücke, die auch bleiben und die auch nachgelesen werden können in dem Buch, das Sie mit Jens Schöner 2024 veröffentlicht haben. Provinzlust heißt es. Darin gibt es natürlich Texte zum Lesen, aber auch Fotografien. Darauf würde ich gern zum Ende des Gesprächs noch eingehen. Es sind Fotografien im Buch von Karin Weinert und Thomas Bachler. Das heißt, Sie sind nicht nur zu zweit zu den Läden gegangen, Sie und Jens Schöner, sondern eigentlich auch zu viert noch mit zwei Menschen, die fotografiert haben, oder? Wie haben Sie denn für das Buch zueinander gefunden?
1: Also wir haben das tatsächlich getrennt. Karin Weinert und Thomas Bachler sind nach uns auf diese Reise
0: Ach
1: gegangen.
0: so.
1: Und wir haben zunächst die Interviews geführt und da auch abgefragt, ob die Menschen bereit wären, auch fotografiert zu werden. Aber es war von Anfang an unser Ziel, dass wir ein schönes Buch, ein ästhetisches Buch schaffen, in dem eben auch viele Bilder eine Rolle spielen. Und Karin Weinert und Thomas Bachler kannte ich schon aus einem anderen Projekt von 2018, 19. Da ging es um Erinnerungs Objekte zur LPG, also zu den landwirtschaftlichen Produktionsgenossenschaften der DDR. Und da hatten die schon mal ziemlich tolle Arbeit geleistet und ich mochte sehr, wie sie so dokumentarisch die Menschen sehr feinfühlig in Szene setzen können. Und deshalb fragte ich also bei Karin Weinert nochmal an und ich glaube, sie hatte, weiß ich nicht, also sie hatte auf jeden Fall so ein paar Denkminuten, nachdem ich ihr das Projekt kurz vorgestellt habe, und hat aber dann im Endeffekt zugesagt und ich finde auch wieder die Bilder der beiden ganz großartig. Und diese Bilder schmücken nicht nur das Buch, wir haben sie natürlich auch in Teilen bei unseren Buchvorstellungen und Lesungen gezeigt. Die werden jetzt also auch nochmal in Erfurt im Museum für Thüringer Volkskunde zu sehen sein bis fast Ende Oktober und werden sozusagen nochmal eine eigene Bühne erhalten. Und das freut mich sehr, nachdem das Buch nun über 2 Jahre alt ist, dass dort nochmal so ein neuer Blickwinkel sozusagen, eine neue Darreichungsform gedacht wird.
0: Und mit diesem Buch sind nicht nur die Bilder zu sehen, sondern kommen Sie ja auch auf Lesungen, lesen Texte aus diesem Buch. Ich habe gesehen, bisher eher in Großstädten. Dabei geht es ja um die Erotikläden in der Provinz, in den kleineren Städten. Ist zum Beispiel von Ihrer Seite oder von der Seite Jens Schönes auch geplant, zum Beispiel meine Lesung an einem ungewöhnlichen Ort zu machen, nämlich zum Beispiel in einem der Erotikläden?
1: Wir wollten unbedingt in der Spielothek neben dem Erotikshop von Aschersleben eine Lesung machen, aber irgendwie haben wir das noch nicht hingekriegt. Ich war aber mit dem Buch auch an meiner alten Wirkungsstätte in Klosterfessra im Süden von Thüringen. Und also, was ist Provinz, wenn nicht das? Also insofern, es sind nicht nur die großen Städte. Ich bin am 24.09. damit noch in Schifflersgrund im Grenzmuseum. Also wir trauen uns durchaus auch in die abgelegeneren Regionen mit diesem Thema und nicht nur in die Großstädte. Aber es stimmt schon, das Interesse ist natürlich erstmal in den Städten auch groß gewesen, was ich natürlich gut finde, weil ich das Buch auch immer abseits des thematischen Zuschnitts der vielleicht natürlich irgendwie witzig sein mag, aber in dem natürlich ganz viel Zeitgeschichte steckt und ganz viel Transformationserfahrung. Aber abseits von dem finde ich eben, dass das Buch auch gelesen werden sollte als eine Einladung, die ostdeutsche Provinz genauer in den Blick zu nehmen, weil da viele Themen schlummern, die total spannend sind und die sich nicht ganz offensichtlich aufdrängen, sondern wo man einfach ein bisschen gucken muss. Und wenn man die Augen aufhält, findet man großartige Themen abseits der großen Städte.
0: Das sagt Uta Brettschneider, Soziologin und Kulturwissenschaftlerin. Gemeinsam mit dem Historiker Jens Schöne hat sie 2024 das Buch veröffentlicht, Provinzlust, Erotikshops in Ostdeutschland. Es geht um Aufstieg und um den Niedergang von Sexshops im ländlichen Raum, aber vor allem auch um die Lebenswege der Inhaber und Inhaberinnen dieser Erotikshops. Erschienen ist das Buch im CH Links Verlag der Berliner Aufbau Verlagsgruppe. Frau Brettschneider, ich bedanke mich ganz herzlich für die Zeit und für das Gespräch und wünsche weiterhin viel Lust am Entdecken, am Lesen und an der Alltagskultur der DDR.
1: Herzlichen Dank Ihnen und alles Gute.
0: Das war das vor der Sendung aufgezeichnete Interview und ich habe noch einen Nachtrag. Heute am Donnerstag, am 6.8. wird die Vernissage sein, die Eröffnung der Fotoausstellung zum Buch Provinzlust, Erotikshops in Ostdeutschland im Museum für Thüringer Volkskunde am Juri-Gagarin-Ring 140. Da wird auch Uta Brettschneider zu Gast sein. Wenn ihr die Sendung live hört, dann könnt ihr noch rechtzeitig zur Eröffnung hinkommen, heute 18 Uhr. Ansonsten bleibt euch auf jeden Fall die Fotografien aus dem Buch anzuschauen. Noch bis zum 25. Oktober ist die Ausstellung zu sehen. Und das Volkskundemuseum hat immer geöffnet, Dienstag bis Sonntag, 10 bis 18 Uhr.

Den Hot Sommer, den heißen Sommer besingt hier die Band Gör. Die Frage ist, wie heiß ist es und wird es denn wirklich hier in Erfurt? Das verrät uns einen Blick in den Wetterbericht. Bei Radio Frei klingt das so zumindest musikalisch. Die große Hitzewelle dieser Woche ebbt heute am Donnerstag erstmal ab. Abebben heißt in Zahlen, heute haben wir Temperaturen bis 28 Grad. Es ist also sehr warm, aber nicht mehr so heiß wie die letzten Tage. Ein paar Wolken kommen heute hier und da so am Himmel vorbeigeschwebt. Ansonsten ist es sonnig und Regen wird es keinen geben. Morgen am Freitag bleiben die Temperaturen ähnlich, bis zu 24 Grad wird es da heiß bei vor allem sonnigem Wetter. Es kühlt sich also noch mal etwas ab, eine gute Gelegenheit, um Luft zu schnappen. Frische Luft, etwas abgekühlte Luft. Richtung Wochenende wird es dann wieder etwas wärmer. Am Sonnabend scheint die Sonne sehr, sehr viel und wir haben so Temperaturen bis zu 26 Grad. Und dann wird es wieder richtig heiß ab Sonntag. 33 Grad sind angekündigt. Mal schauen, wie sich das noch entwickelt. Am Sonntag wird es also wieder richtig heiß und das setzt sich auch noch fort in den Start der neuen Woche. Auch am Montag 33 Grad, am Dienstag wieder etwas kühler mit 29. Also genießt jetzt noch die etwas kühleren Temperaturen, bevor es ab Sonntag wieder richtig heiß wird. Wenn in Erfurt die Temperaturen auf 30 Grad klettern, dann gibt es kostenfreien Eintritt in den Erfurter Museen. Neu ab diesem Jahr ist diese Regelung. Dann könnt ihr also in die städtischen Museen gehen. Die sind zum Teil klimatisiert, da lässt es sich also bei der Hitze draußen drinnen wiederum ganz gut aushalten. Und vielleicht wollt ihr ja ins Volkskundemuseum euch die Fotoausstellung anschauen. Besonders kühl ist es aber im Angermuseum, in der Kunsthalle oder im Stadtmuseum. Die Häuser sind nämlich klimatisiert. Ich wünsche euch, dass ihr gut durch diese warmen und dann auch wieder heißeren Tage kommt. Etwas Kühle, etwas Coolness kann nicht schaden bei den heißen Temperaturen. Und wir hören jetzt den Song Cool Kids der Band Powerplush aus Chemnitz. Denn die kommen nach Erfurt. Wohin? Das sage ich euch nach dem nächsten Song. Er wurde live gespielt im sächsischen Wembley. Hier heißt es Live from Wembley aufgenommen, aber im Atomino in Chemnitz. Powerplush mit Cool Kids.

eine Live-Aufnahme vom Song Cool Kids der Band Powerplush aus Chemnitz. Und ihr könnt sie live erleben in Erfurt. Am Sonntag spielen sie beim Sommerkonzert im Club Kalif Storch. Einlass ist um 17.30 Uhr und Beginn um 18 Uhr. Die Tickets kosten ca. 18 Euro für dieses Konzert. Und Powerplush ist eine junge Band, eine aufstrebende Band. Und hat mittlerweile schon zwei Alben veröffentlicht. Entschuldigung. Coping Fantasies hieß ihr Debütalbum 2023 und letztes Jahr kam Love Language raus. Den Song, den wir gerade gehört haben, das ist eine Live-Aufnahme aus dem Atomino in Chemnitz von der EP Live at Wembley in Klammern Chemnitz Atomino. Das ein kleiner Veranstaltungshinweis und ich habe auch noch ein paar Veranstaltungshinweise. Ja, komm, machen wir jetzt gleich.

Gestern gab es eine Pressepremiere und heute beginnen sie, die Domstufen-Festspiele, mit dem Musical Jesus Christ Superstar auf dem Domplatz in Erfurt. Von Radio Frei waren Donata und Annabelle übrigens vor Ort und werden demnächst hier im Programm von ihren Eindrücken berichten vom Jesus Christ Superstar Musical. Am Samstag könnt ihr reingehen, wenn ihr nicht draußen sein wollt. Abends reingehen zum Nachtflohmarkt an der Messe Erfurt. Ab 16 Uhr bis kurz vor Mitternacht gibt es einen Antik- und Trödelmarkt. Viel anzuschauen, viel zu durchstöbern an der Messe am Samstag. Am Samstagabend gibt es Live-Musik in der Heiligen Mühle. Ab 20 Uhr spielen dort Birdhouse. Die machen Akustik-Rock-Cover und Tumbling Dice. Das ist eine Rolling Stone Tribute Band. Beide Bands treten auf am Samstag ab 20 Uhr in der Heiligen Mühle Erfurt an der Mittelhäuser Straße.

Ja, das waren meine zwei, drei kleinen Tipps für euch, was ihr in den nächsten Tagen hier in Erfurt unternehmen könnt. Vielleicht wollt ihr aber auch gar nichts machen, weil es einfach warm ist. Dann findet ihr für euch schon den richtigen Weg, denke ich. Wir haben nochmal Musik, und zwar habe ich rausgesucht, jetzt muss ich kurz in meine schlaue Liste gucken. Ich weiß es gar nicht so richtig genau, dann lasse ich das jetzt erstmal hier weg mit dieser Musik und nehme jetzt Placebo. Die haben ihr Album nochmal recreated, und wir hören Lady of the Flowers.

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1: Während hier Placebo singen, hätte ich eines fast vergessen, nämlich eine Ankündigung hier in unserem Programm. Und die macht für uns Frank. Und morgen am Freitag, dann gibt es hier bei Radio Frei im Programm um 9 Uhr kein Unterdessen, sondern eine andere Sendung, eine neue Sendung. Neu, alt, das werden wir klären. Sie heißt auf jeden Fall Rage. Das steht für Redaktion Arbeitswelt und Gewerkschaften. Und aus der Redaktion begrüße ich Frank. Hallo.
2: Hallo Christine.
1: Rage heißt diese Sendung. Ich habe gesagt, sie ist neu, sie ist alt. Was stimmt denn nun?
2: Ja, da ist natürlich beides so ein bisschen richtig, weil es gab Rage schon mal, die Redaktion Arbeitswelt und Gewerkschaften, nämlich, ich glaube, von 2002 an, so gute 10 Jahre hier im Programm von Radio Frei, immer montags. Und auch da war die Sendung so ein wenig ein Hybrid, weil es gab ein Frühmagazin, das hieß Kaffeesatz von 7 bis 9. Und alle 14 Tage hatte Rage eine Stunde vom Kaffeesatz. Und jetzt wird es so sein, dass wir alle 2 Monate, also deutlich seltener, 2 Stunden den unterdessen Platz am Freitag füllen werden, immer von 9 bis 11.
1: Das erste Mal nach einer langen Pause wieder wird morgen sein, am Freitag, am 7. August. Gib uns doch schon mal einen kurzen

0: hergeholt hat und dann nicht bezahlt hat und unter schwierigen Bedingungen hat arbeiten und wohnen lassen. Das ist ein Thema, mit dem wir uns beschäftigen. Wir wollen aber auch einen Blick nach vorne werfen, denn die Bundesregierung hat ja umfangreiche Kürzungen in den Sozialstaat beschlossen und es soll einen bundesweiten Aktionstag im September geben. Da kommt Renate Licht vom DGB und wir wollen darüber reden, was ist denn eigentlich in dieser Reform drin und warum sagen die Gewerkschaften, wir sind da nicht mit einverstanden. Und einen dritten Blick wollen wir noch werfen auf die Veränderungen im Gesundheitswesen. Auch da gab es ja große Reformen. Es wird ein Kollege von Verdi kommen und uns erzählen, welche Auswirkungen auf die Beschäftigten im Gesundheitswesen eigentlich die aktuellen Reformen der Bundesregierung haben.
1: Viele Themen für 2 Stunden Sendung. Morgen am Freitag 9 Uhr gibt es den Auftakt. Dann ist die Sendung Rage zu hören, alle 2 Monate hier im Programm von Radio Frei. Nun bist du hier, Frank. Du hast aber auch schon immer von wir gesprochen, wir in der Redaktion. Das heißt, du machst das Ganze nicht alleine.
0: Nee, ich war Teil der alten Redaktion, bin jetzt auch Teil der neuen Redaktion. Wir werden das zu viert machen. Carsten, Miriam und Lea, wir 4 wollen euch alle 2 Monate mit Themen rund um das Thema Arbeitswelt beglücken.
1: Und warum sollten Menschen einschalten?
0: Naja, weil die meisten ja abhängig beschäftigt sind, wenn sie arbeiten und diese Perspektive oft nicht immer so eine große Rolle spielt in der breiten Berichterstattung vom öffentlich-rechtlichen Rundfunk zum Beispiel. Und genau, da kann man einfach einschalten.
1: Dankeschön, Frank, für die kurzen Einblicke und viel Spaß beim Wiedereinstieg mit der Rage-Sendung hier bei Radio Frei.
0: Danke, tschüss.
1: Und zur Wiederholung nochmal, Rage läuft am Freitag, am 7. August von 9 bis 11 Uhr im Programm von Radio Frei und wird wiederholt am Abend 18 bis 20 Uhr. Rage heißt Redaktion Arbeitswelt und Gewerkschaften. Das war ein Einblick, ein Ausblick auf morgen 9 Uhr hier bei Radio Frei und ich darf jetzt gehen. Ich muss auch gehen, denn die Sendezeit ist vorbei. Das war unterdessen für Donnerstag, den 6. August. Mein Name ist Christine und ich wünsche euch noch gute Unterhaltung im Radiofrei-Programm von heute und natürlich auch die nächsten Tage. Morgen läuft 9 Uhr Rage und unterdessen gibt es dann wieder am Montag ab 9 Uhr mit Reinhard am Mikrofon und auf jeden Fall mit dabei ist auch Sergei Lochthofen für den Espresso-Plausch dann um kurz nach 9. Ich wünsche euch ein gutes Wochenende, ein nicht zu heißes Wochenende. Sage tschüss, bis bald, macht's gut.

0: Hallöchen, ihr genießt Radio frei auf UKW-Frequenz 96,2 oder live im Internetstream. Nun hört ihr die Sendung Osmose mit Beiträgen freier Radios. In der heutigen Ausgabe hören wir eine Sendung vom Querfunk aus Karlsruhe, die überschrieben ist mit folgendem Zitat. Ein Viertel der CO2-Emissionen kommt aus Karlsruhe. Muss uns in Erfurt also eigentlich gar nicht interessieren, sind ja nicht wir. Oder vielleicht doch. Das bereits vorgelesene Zitat stammt von Harry Block, der ist im Vorstand vom BUND in Karlsruhe, außerdem aktiv im Klimabündnis Karlsruhe und engagiert sich bereits seit Jahrzehnten für Umweltschutz. Ein ganz großes Thema derzeit ist das geplante Rheinhafen-Dampfkraftwerk Block 9, das mit LNG, also Fracking-Gas, betrieben werden soll, was aktuell auch den Stadtrat in Karlsruhe beschäftigt.
1: Mein Name ist Harry Block, ich bin Vorstandsmitglied beim Bund Karlsruhe und beim Bund Mittlerer Oberrhein. Von Beruf war ich mal Informatik- und Mathematiklehrer und Physik habe ich auch unterrichtet. Ich habe in Karlsruhe meine Wurzeln, bin hier geboren. Bin hier zur Schule gegangen, bin hier zur Uni gegangen und ich habe hier 1980 einen Grundfehler gemacht. Ich habe die Grünen mitbegründet, bin dann 2000 aus den Grünen wieder ausgetreten, wegen dem Kosovo-Krieg, wegen einem Angriffskrieg der NATO. Nicht, weil ich also Pazifist wäre, das bin ich nicht, ich bin Antimilitarist, aber das konnte ich nicht mitmachen. Ich saß 20 Jahre im Gemeinderat der Stadt Karlsruhe für die Grüne Liste, ich für die Grünen. Und die Grüne Liste ist älter als die Grünen, die gab es also vor 1980. Und mein Thema war schon immer Energie und wir hatten ja hier das Kernforschungszentrum Karlsruhe

0: Und deswegen war das Atomthema für mich maßgebend. Dazu kam noch, dass das ehemalige Badenwerk, heute Energie Baden-Württemberg, mich seit, ich sage jetzt 50 Jahre verfolgt. Ich war also auf mindestens 40 Hauptversammlungen, die letzte jetzt im Mai. Und mein Werdegang ist halt mit Energie engstens verbunden.
1: An die Gründungsversammlung der Grünen erinnere ich mich noch. Ich war damals vielleicht 15 und ich war bei denen, die da draußen gegen die Parteigründung demonstriert haben. Erinnerst du dich daran noch?
0: Ja, ich erinnere mich dran, weil ich gehöre eigentlich zu den Demonstranten, weil ich immer gesagt habe, Parteien sind schädlich. Und ich muss sagen, ich habe nach 10 Jahren, also 1990, wusste ich, das Projekt der Grünen wird scheitern. Und wenn ich es heute sehe, vom Ergebnis her, muss ich sagen, nicht Sie haben das System verändert, sondern das System hat Sie verändert. Und das war mir eigentlich schon bei der Gründung bewusst. Mir war das bewusst, dass Parteien in den falschen Weg führt. Ich war für eine direkte Demokratie und da gehörte Parteien eigentlich nicht dazu. Wir wussten aber über die Grüne Liste, dass Kommunalparlamente schon sehr viel bewegen können. Und dazu brauchst du in diesem System Parteien. Und deswegen habe ich dann schmerzhaft für mich gesagt, naja gut, okay, probieren wir es mal. Wie gesagt, 1990 wusste ich, es ist gescheitert.
1: 1979, 80, da gab es eine sehr breite Bewegung, eine große Umweltschutzbewegung, eine soziale Bewegung, die Friedensbewegung. Da hat sich ja seither einiges verändert.
0: In Karlsruhe war es so, die Karlsruher galten bei den Grünen als der linke Hort. Tatsächlich, wir waren 20 Jahre, 25 Jahre bei jeder Landesdelegiertenversammlung der Grünen, die immer dominiert wurde von Stuttgart, sprich von Kretschmann damals, bis heute, wenn du so willst, waren wir der linke Punkt, der immer gesagt hat, nee, da sind wir dagegen oder wir wollen das nicht. Und wir haben eigentlich selten Erfolge erzielt, weil wir einfach die Minderheit hatten, bis auf einen Fall. Diese berühmte eierlegende Wollmilchsau, nämlich Thermoselect, das war eine Müllverbrennungsanlage, die in Karlsruhe gebaut wurde, die haben wir auf einem Landesparteitag abgelehnt. Und Kretschmann wollte sie unbedingt haben. Und Kretschmann, das war, glaube ich, die einzige Niederlage, die Kretschmann jemals erlebt hat. In diesem Parteitag haben wir gewonnen. Die Thermoselect-Anlage wurde von den Grünen abgelehnt. Das war wirklich für uns der einzige Triumph. Aber die Grünen sind halt inzwischen auch zum... Sie haben Bürgermeister bekommen, also nach mir wurde dann, als ich aus der Fraktion rausgegangen bin, wurde dann Bürgermeisterposten frei, dann haben Bürgermeister besetzt und inzwischen besetzen sie schon Leute mit hohen Positionen, kommen wir ja nachher noch drauf, die in der Energie Baden-Württemberg zuständig sind für die Versorgung von LNG-Gas, die sind heute in der Grünen-Fraktion. Du brauchst also heute bei den Grünen keine Lobbyisten mehr in den Parteien, das gilt für alle Parlamente, du brauchst keine Lobbyisten mehr. Die Energie Baden-Württemberg hat zum Beispiel 6 bezahlte Lobbyisten in der Bundesrepublik und in Brüssel. Aber die brauchen sie nicht mehr, sondern sie lassen sich einfach die Abgeordneten wählen. Das ist nur noch viel einfacher. Du hast einen Abgeordneten, der vertritt die Position der ENBW in der Fraktion. Ganz einfach.
1: Also Menschen, die für die ENBW arbeiten und dann als Abgeordnete dort reingewählt werden.
0: Richtig. Der Dr. Clement ist CAO, also Chef der Besorgung von Gas bei der ENBW. Und gleichzeitig ist er Mitglied der Grünen Fraktion. Er ist natürlich befangen bei jedem Antrag, der mit Energie zu tun hat, ist ja klar. Aber er bestimmt natürlich in der Fraktion als Meinungsführer wahrscheinlich, was da gesagt wird. Das werden wir ja sehen am nächsten Dienstag, wenn wir es wieder erleben. Am nächsten Dienstag entscheidet der Gemeinderat über den vorgezogenen Bebauungsplan für ein neues fossiles Gaskraftwerk der ENBW am Rheinhafen-Standort.
1: Also Dienstag, der 28.07. Was passiert da?
0: Es ist eine Gemeinderatssitzung, die beginnt um 15.30 Uhr und unsere Kundgebung dagegen beginnt um 14.30 Uhr. Und wir haben auch einen Protestbrief an die Fraktionen und an die Presse geschickt natürlich, warum wir meinen, dass dieses Gaskraftwerk weder notwendig noch einen Fortschritt darstellt. Aber das haben wir schon mehrfach versucht, schon am Anfang. Es ging auf wenig fruchtbaren Boden.
1: Jetzt mal für alle Menschen, die sich in der Materie nicht so gut auskennen oder auch die Menschen aus anderen Regionen, die das vielleicht hören. Was hat das mit diesem Gaskraftwerk auf sich?
0: Am Standort in Karlsruhe befinden sich im Augenblick 4 Kohlekraftwerke, davon 2 moderne, also ein ganz modernes und ein weniger modernes, RDK 8 und RDK 7. und es befindet sich am Standort ein Gaskraftwerk, RTK 4S. Das heißt, dort steht ein Gaskraftwerk mit 380 Megawatt, was man problemlos, wenn die berühmte Dunkelflaute, das ist also, wenn Sonne und Wind nichts liefert zu unserer Energieversorgung, man einsetzen könnte. Auch das Kohlekraftwerk RTK 8 gehört zu den modernsten der Welt, nicht Europas, der Welt. Es ist steuerbar, das heißt, man könnte es jederzeit einsetzen. Man muss ja nicht gleich verschrotten. Man muss das nicht machen. Es kostet nur einen Haufen Geld und einen Haufen Energie, nämlich graue Energie in Beton. Also RTK 9, das neue Gaskraftwerk, wird ein fossiles Gaskraftwerk werden. Fossil deswegen, weil die Energie Baden-Württemberg vor 14 Tagen mit den USA in Louisiana einen LNG-Vertrag, also Fracking-Gas ist das, abgeschlossen hat auf 20 Jahre. Also 20 Jahre wird das fossile Zeitalter in Karlsruhe mit Sicherheit fortgesetzt. Und dieses RTK 9 wird laut Aussage der Energie Baden-Württemberg in der Hauptversammlung im Mai diesen Jahres vor allen Dingen deswegen gebaut, weil die Frau Reiche ihn 100 Millionen zu den Baukosten rüberreichen wird, wenn sie es schaffen, noch dieses Jahr die Genehmigung sozusagen einzuleiten. Und genau daran sind sie jetzt.
1: Die Demonstration am Dienstag, den 28., die wird sich vor allem gegen dieses Gaskraftwerk richten, das hier am Rhein in Karlsruhe geplant ist.
0: Der Bebauungsplan sieht vor, und deswegen muss es in den Gemeinderat, weil die Fläche dort ist eben nicht als Kraftwerksfläche ausgewiesen, sondern als Lagerfläche. Und deswegen muss jetzt ein neuer Bebauungsplan gemacht werden. Und der bezieht sich eben auf den Bau eines neuen Gaskraftwerkes.
1: Dieses Gaskraftwerk wurde jetzt erst geplant, seit die Regierung Merz im Amt ist? Oder was ist da die Geschichte?
0: Die Planung der Geschichte war schon noch viel früher. Man hatte der Energie Baden-Württemberg wie in der gesamten Energiewirtschaft das Fuel-Switch-System entwickelt. Das heißt, man wollte von den Kohlekraftwerken, nachdem die Atomkraftwerke in Deutschland stillgelegt wurden, wollte man die Kohlekraftwerke stilllegen. Wenn du alle Kohlekraftwerke stilllegst, war uns klar, auch uns, dass du ein Problem bekommst mit der Energieversorgung, also Strom. Strom. Es geht hier nur um Strom. Und inzwischen hat sich das aber insoweit verändert, dass diese Fuel Switch, also die Umschaltung von Kohle auf Gas, nicht mehr notwendig ist. Wir haben inzwischen durchschnittlich, an einem heutigen Tag wie heute, ist 60% unserer gesamten Stromversorgung auf regenerative. An vielen Tagen sind es 100%. Also 100% macht Wind und Sonne unseren Strom. Es geht nur um Strom. Und das hat sich verändert, aber die Planung für Gaskraftwerke waren da. Deswegen hat die Energie Baden-Württemberg 4 Gaskraftwerke geplant. Heilbronn ist genehmigt, Stuttgart ist gebaut, Altbach ist genehmigt. Und jetzt kommt noch Karlsruhe dazu. Das heißt, man hat 4 Gaskraftwerke. Man wollte in Deutschland 60 Gaskraftwerke bauen. Das war mal der Plan. Dann ging man runter auf 30 Gaskraftwerke. Wenn Baden-Württemberg jetzt 3 schon hat, dann braucht es keine mehr. Vor allen Dingen in Karlsruhe nicht, wo ja ein Gaskraftwerk liegt. Es ist ja eins vorhanden. Also man braucht kein neues.
1: Also das ist jetzt sowohl regional als auch überregional ziemlich irrsinnig, hier dieses Gaskraftwerk zu bauen.
0: Es ist der totale Irrsinn. Vor allen Dingen, wenn man Folgendes überlegt. Die Energie Baden-Württemberg hat über 1 Milliarde in einen Konverter gesteckt in Philippsburg. Ein Konverter macht nichts anderes als aus Gleichstromspannung, die kommt vom Norden, also von den Windkraftanlagen über Düsseldorf. Düsseldorf gehört auch der Energie Baden-Württemberg. Dort haben sie auch einen Konverter gebaut für 1 Milliarde, und zwar den größten Konverter, also den Umwandler von Wechselstrom in Gleichstrom und Gleichstrom dann wieder in Philippsburg umgewandelt in Wechselstrom. Weil unsere Leitungen sind halt leider Wechselstromleitungen. Und gleichzeitig baut die Netze AG der Energie Baden-Württemberg das gesamte Stromsystem von Philippsburg bis Basel neu aus. Baut zusätzlich kleine Konverter, zum Beispiel am Rheinhafen wird eins gebaut, in Offenburg wird eins gebaut, weiter unten in Freiburg wollen sie auch noch eins bauen. Das sind Übergabestationen des Stroms nach Frankreich. Zum heutigen Tag sind in Frankreich 11 Atomkraftwerke stillgelegt und zum ersten Mal in der Geschichte Frankreich ein Gaskraftwerk Begründung kein Wasser. Nämlich Kraftwerke brauchen Wasser. Viel Wasser. Das Wasserproblem, vielleicht kommen wir nachher nochmal drauf, ist auch bei dem neuen Gaskraftwerk in Karlsruhe ein Problem.
1: Wozu brauchen die Kraftwerke so viel Wasser?
0: Ein Kraftwerk wie jetzt zum Beispiel RDK 9 braucht in der Sekunde 70.000 Liter Wasser. 70.000 Liter pro Sekunde. Bei RDK 9 kommt was Neues hinzu. Es darf dieses Wasser nicht mehr warm, das geht mit 31 Grad, in den Rhein. Der Rhein hat aber letzte Woche 28 Grad gehabt. 28 Grad, muss man sich mal vorstellen. Der Rhein, ein Alpengewässer eigentlich, von Gletschern gespeist, also von der Aare und vom Aletsch gespeist, hat 28 Grad. Da kann sie nicht noch warmes Wasser, da kann ja nichts mehr drin leben in dem Fluss. Das ist alles tot da drin, bei Niedrigwasser auch noch. Jetzt kommt aber beim RDK 9 hinzu, die dürfen nur noch über Kühlturm arbeiten. Das heißt, das gesamte 70.000 Liter geht in die Luft. Das bedeutet für Dachslanden zum Beispiel Schwadenbildung. Also du hast einen dauernden Nebel, einen Wassernebel über Dachslanden. Das ist die anliegende Siedlung. Und das bedeutet laut den Unterlagen, die jetzt ausliegen von der Stadt Karlsruhe, dass Dachslanden durchschnittlich eine Temperaturerhöhung von 1 Grad bekommt. Also statt jetzt letzte Woche 35 Grad haben die dann 36 Grad. Oder statt 40 haben sie dann 41. Und zwar das ganze Jahr, im Winter wie im Sommer, 1 Grad Erhöhung. Und Schwadenbildung, das heißt, die Sonne kann nicht voll durch. Also wenn du eine Solaranlage hast, dann wirst du weniger ernten können. Das ist ein Problem dieses neuen Gaskraftwerkes, weil es darf nicht mehr Wasser in den Rhein ablassen. Das ist nach EU verboten.
1: Also dann werden 70.000 Liter Wasser pro Sekunde durch dieses Kraftwerk geleitet, um einfach nur die Hitze abzukühlen.
0: Ja, zu kühlen. Also, so ein Kraftwerk ist eigentlich nichts anderes als ein bescheuerter Tauchsieder, der den Wasserdampf benutzt, um die Turbinen anzutreiben. Mehr macht es nicht. Also der Wasserdampf wird benutzt mit hoher Druck, dass die Turbinen angetrieben werden. Mehr macht es nicht. Also das Wasser wird eigentlich nicht verbraucht oder sowas, sondern es läuft nur durch. Und es muss natürlich gekühlt werden, weil diese Turbinen werden natürlich unendlich heiß. Die haben 800 Grad, ne? Also die sind richtig heiß. Und dann musst du das Wasser ableiten. Und das ist halt die Kühlung. Und du brauchst Kühlwasser. Und das ist halt das Wesentliche bei einem fossilen Kraftwerk. Unsere Solaranlagen brauchen kein Wasser. Die brauchen keine Kühlung. Windkraftanlagen brauchen keine Kühlung. Aber die Kraftwerke brauchen eben diese riesigen Mengen an Wasser, ganz klar. Mhm. Und was jetzt das Werk selbst, also die Turbine selbst anbetrifft, die Turbine kann im Augenblick nur fossiles Gas verbrennen. Die Zumischung, was sie immer sagen, H2-ready, Wasserstoff-ready, die ist nicht gegeben. Man kann höchstens 20% zu diesen Turbinen von Siemens zum Beispiel zufügen, weil die können nicht reinen Wasserstoff verbrennen. Da brauchst du ganz andere Technologie. Das sagen sie, wollen sie umrüsten irgendwann. Wenn ich aber Verträge habe, wie jetzt bei diesem Gaskraftwerk, auf 20 Jahre, dann wird 20 Jahre da draußen Fracking-Gas verbrannt. Mit allen Folgen.
1: Wenn ein Haufen Energie in Hitze gesteckt wird und dann aus der Hitze durch den Wasserdampf und den Druck Strom gemacht wird, da geht ja ganz viel Energie verloren.
0: Wenn man jetzt rechnen würde, ganz simpel, ja, das ist ja das, was die meisten Menschen nicht verstehen bei einem Verbrennermotor bei Autos. Ne? Wenn du 1 Liter Benzin da rein tust, dann wird nur sozusagen 40% von diesem 1 Liter in Energie umgesetzt, in Kraft. Bei einem Gaskraftwerk sind 60%. Das heißt, 40% wird als Abwärme genau diese Kühlung abgegeben an die Luft. 40% bei einem Auto, 60% wird nicht verbraucht. Also, und 60% ist gut. Also für ein Kraftwerk ist 60% hervorragend. Ein Kohlekraftwerk hat einen Wirkungsgrad etwa von 50%. Mehr schafft es nicht. Und wenn Sie wollen ja noch Fernwärme auskoppeln, dann schaffen Sie mit Ach und Krach 60%. Also 40% ist Abwärme. Sinnlos verprasst in die Luft.
1: Mhm. So Wärme, die unser Klima direkt aufheizt.
0: Das Kleinklima wird durch diese Abwärme aufgeheizt. Der eigentliche Klimakiller natürlich eines Gaskraftwerkes ist natürlich das CO2 und der Methanschlupf. CO2 ist halt der Grundursache dafür, dass wir sozusagen diese Hitzeperioden jetzt haben. Das ist es. Das hatten wir in der Geschichte, man kann das nachvollziehen, im Eis des, von Grönland und so konnte man das nachweisen, dass es schon mehrmals Epochen auf der Erde gab, in dem der Anteil von CO2 in der Luft so hoch war wie heute. Und dann war es super warm. Und das ist es jetzt im Augenblick. Die ganze Welt, die gesamte Welt, einschließlich Grönland und einschließlich der Antarktis. Nicht der Arktis, sondern der Antarktis ist davon betroffen. Und das ist das CO2. Und ein Kohlekraftwerk der Größenordnung RDK 9 wird im Jahr, wenn es zum Beispiel 4000 Stunden am Netz ist, genehmigt werden solche Kraftwerke auf 8760 Stunden. Das wird nie erreicht. Aber wenn sie das machen würden, würden sie etwa 6 bis 8 Millionen Tonnen abgeben. CO2 an die Atmosphäre. Wenn sie 4000 haben, haben sie etwa 2 bis 4000 Tonnen CO2, das sie abgeben zu der Klimakatastrophe. Und Karlsruhe hat ja leider noch mehr Kraftwerke, hat ja nicht nur die Energie Baden-Württemberg. Wir haben die Papierfabrik Maxau, die hat eine Kohleverbrennung mit, die verbrennt dort Müll. Auch da sind es rund 1 Million. Dann haben wir die größte Binnenraffinerie Deutschlands. Die hat 3 Millionen Tonnen CO2. Oder anders gesagt, in Karlsruhe ist ein Viertel der gesamten CO2-Emission von Baden-Württemberg konzentriert. Ein Viertel der gesamten Kohlendioxidemission ist aus Karlsruhe und wird durch das Kohlekraftwerk natürlich nicht besser.
1: Also das heißt, hier in Karlsruhe wäre ein enormer Schlüssel, um hier auch reduzieren zu können.
0: Ja, selbstverständlich. Ja, selbstverständlich. Die Energie Baden-Württemberg muss sich an Alternativen. Wir müssen endlich einen Wärmespeicher kriegen. Wir brauchen Batteriespeicher. Und zwar in der Größenordnung nicht von ein paar Megawatt, sondern wirklich von 1000 Megawatt. Ja, die müssten Solaranlagen bauen ohne Ende, wo es nur geht, ja, in Baden-Württemberg. Da sind die hinten dran ohne Ende, ja. Windkraftanlagen machen sie zwar onshore, aber die haben Folgendes gemacht. Das ist eines der größten Katastrophen, die mich im Januar beinahe vom Hocker gehauen hat. Die Energie Baden-Württemberg hatte das größte Windkraftprojekt in Schottland. 2 Gigawatt. Das sind immerhin 4 große Gaskraftwerke. Und was haben sie gemacht? Sie haben dort finanziert. Und was haben sie gemacht jetzt im Mai in der Hauptversammlung? Sie haben 1,2 Milliarden, wir reden nicht von Millionen, Milliarden, also 1200 Millionen in die Nordsee geballert, weil sie das Projekt abgebrochen haben, weil die Förderung durch den englischen Staat nicht mehr erfolgt ist. Begründung: Die Engländer haben gemerkt, dass wenn die Schotten die Windkraftanlagen bauen, dann bekommen sie von der Energie Baden-Württemberg für eine Kilowattstunde, sagen wir mal, 4 Cent. Dann sind die reich. Und wenn die Schotten reich sind, dann wollen die weg von England. Daraufhin hat England, also London, gesagt, nein, keine Förderung. Und daraufhin hat die Energie Baden-Württemberg das größte Windkraftprojekt ihrer Geschichte gecancelt. Das ist eine Katastrophe. Vor allen Dingen, wenn man überlegt, dass sie ja oben jetzt Leitungen bauen, Gleichstromleitungen. Gleichstrom wird auf längere Strecke, das muss man den Zuhörerinnen erklären. Wenn du Wechselstrom durch eine Leitung leitest, über längere Strecken, dann verlierst du zwischen 10% und 30% der Energie. Bei Gleichstrom ist das nicht so. Da ist der Verlust unter 1%. Und deswegen tut man lange Leitungen in Gleichstrom machen, nur in Deutschland nicht. Deutschland sind die Einzigen, die das nicht machen. Die Spanier machen das schon lang und so. Aber wir nicht. Und jetzt haben wir aber die Gleichstromleitung gebaut. Dazu brauchst du natürlich auch wieder Konverter, die wieder, weil unsere, ist das Blöde, dass dieser Computer da, der braucht 12 Watt Gleichstrom, ja, gibt aber 230 Watt Wechselstrom in die Leitung. Ist ja absurd. Das heißt, wir machen lauter absurdes Zeug, in Anführungszeichen. Aber das hier war das Absurdeste, dass man eine Windkraftanlage dieser Größenordnung gecancelt hat. Das ist echt eine Katastrophe. Und die Energie Baden-Württemberg müsste gucken, dass überall Windkraftanlagen gebaut werden. Sie haben sich auch nicht beteiligt jetzt an der neuen Ausschreibung. Es gab eine Ausschreibung der Bundesrepublik Deutschland für die Nordsee. Sie haben sich nicht beteiligt. Begründung: Sie haben kein Geld. Die EnBW ist klamm.
1: Was würdest du dir von der Stadt Karlsruhe jetzt wünschen? Was können wir hier lokal tun? Was können die Hörerinnen aus Karlsruhe als Bürger tun? Was können die Stromkunden tun? Was können wir tun, um die EnBW zu überzeugen?
0: Das Erste, was ich wirklich empfehlen würde, was natürlich gegen die Stadtwerke Karlsruhe spricht, weil die sind ja für die Fernwärmeversorgung von Karlsruhe, da kommen wir vielleicht auch noch drauf, weil die haben auch, die bauen, der Erörterungstermin war vor 14 Tagen, die bauen Gasmotorenkraftwerk auf fossil. Die bauen ihre Fernwärme auf fossile Energien. Das kann man sich nicht, also das kann man sich eigentlich blöder nicht geben. Aber die Energie der Bürgerinnen und Bürger kann nur eins machen. Geht zu den Elektrizitätswerken, die alternative Strom anbieten. Und zwar nur Alternativen. Also Schönau zum Beispiel, die Elektrizitätswerke Schönau. Jeder Cent, den die verdienen, wird in eine Windkraftanlage, wird in eine Solaranlage, wird in eine Biogasanlage umgesetzt, aber nicht in irgendein fossiles Kraftwerk. Dann müsst ihr weggehen. Ihr müsst von den Anbietern weggehen. Lasst euch nicht von Yellowstrom, der EnBW. Strom hat keine Farbe, ist sowieso ein Schwachsinn, aber es ist ein Werbegag, der natürlich funktioniert hat. Und so Chubby ist da, so Jungdynamiker, die glauben halt, wenn sie bei 2000 Kilowattstunden, die brauchen im Jahr etwa, 3 Euro sparen oder 10 Euro, was weiß ich, mehr sparen sie nicht, ja, dann sind sie schon die großen Helden. Sind sie nicht, sie müssen zu Alternativen gehen. Das ist die erste Sache. Die zweite Sache, das war Ihre Frage nach der Stadt Karlsruhe. Wir heißt in dem Fall das Klimabündnis Karlsruhe. Dazu gehört auch der Bund. Das sind 92 Organisationen, das ist der Stand von letzte Woche, glaube ich, sind es 92. 92 Organisationen haben sich zusammengeschlossen zum Klimabündnis Karlsruhe. Und die haben der Stadt, den Gemeinderäten, allen, einen städtebaulichen Vertrag geschickt. Ich war bei der Erörterung in Heilbronn gewesen. Da wird auch ein Gaskraftwerk gebaut. Und da habe ich mitgekriegt, dass die Stadt Heilbronn mit Hilfe vom BUND einen städtebaulichen Vertrag aufgesetzt hat. In dem wurden sogar die Emissionen, jetzt reden wir nicht über Kohlendioxid, das kannst du nicht vermeiden, aber über Stickoxide. Das ist ein Folgeprodukt jeder Verbrennung, Stickoxide. Und das ist der saure Regen, das ist das Ozonloch und das sind die Hitzetoten. Die Hitzetoten sind nicht gestorben an der Hitze, sondern sind gestorben, weil die Stickoxide so hoch sind, dass sie halt Atemprobleme haben ohne Ende, also die Asthmatiker und die Herzkranken. Das sind die Stickoxide. Und so ein Kohlekraftwerk wie jetzt RDK 9 gibt nicht so 100 Tonnen. Das sind Tausende von Tonnen, die abgeben pro Jahr. Und man muss sich mal eine Tonne Stickoxide, jeder weiß ein LKW. Stell dir mal vor, du schmeißt über Karlsruhe einfach mal ein LKW Stickoxide runter. Also Stickoxide ist zum Beispiel so Düngerzeug, ja, das kennt man ja, was man sagt, das sind Stickoxide. Die schmeißt man einfach runter. Da wird der Boden nicht nur sauer, sondern die Atmosphäre tut es natürlich verwandeln und dann hast du Atemprobleme, riesige Probleme. Und der Witz ist, da haben wir einen städtebaulichen Vertrag genommen von Heilbronn und gesagt, so liebe Grüne oder wer auch immer ein Gefühl hat für Schäden, die Menschen ausgesetzt werden durch Energieerzeugung, nimm den städtebaulichen Vertrag und bring ihn ein. Die Grünen haben ihn eingebracht und nun ist Folgendes passiert. Während der Sitzung, wo dieser städtebauliche Vertrag abgestimmt werden sollte, bat die Grünen um eine Unterbrechung der Sitze, 10 Minuten vor Abstimmung. Vorher waren die Grünen dagegen, also für diesen städtebaulichen Vertrag. Nach dieser Sitzung, nach diesem Ausstieg, waren die Grünen dafür. Die Grünen haben dann nicht dafür gestimmt, dass dieser städtebauliche Vertrag abgeschlossen wird. Und der Hintergrund, den wussten wir auch. Es gab einen Letter of Interest der EnBW an den Oberbürgermeister. Der wurde uns zugespielt. Ein Letter of Interest heißt, die EnBW teilt dem Oberbürgermeister mit, was sind die Interessen der EnBW. Und die EnBW schrieb in diesem Brief an den OB, bitte macht uns keine Schwierigkeiten bei der Genehmigung. Heißt, damit eben das Geld von der Frau Reiche noch rechtzeitig der Antrag gestellt werden kann, sodass sie das Geld bekommen. Das ist der Hintergrund eines solch elenden Spiels. Da kannst du als Bürgerin und Bürger gar nichts machen, außer mit uns vielleicht am Dienstag auf dem Marktplatz stehen und dagegen protestieren, was die da drin jetzt machen.
1: Also Dienstag, der 28. Juli um 15 Uhr.
0: 14.30 Uhr.
1: Um 14.30 Uhr am Marktplatz.
0: Rathaus
1: Karlsruhe.
0: Demonstrieren wir gegen den Bebauungsplan und auch fordern wir, die Folge von Kohlekraftwerken ist ja der Klimawandel. Und der Klimawandel ist zuständig für die Hitze. Und in Hitze hat ja Karlsruhe auch ein paar Probleme. Guck dir die Kaiserstraße und den Marktplatz an, dann weißt du, wie in Karlsruhe man der Hitze begegnet. Man betoniert den Käsegraben zu und macht Beton ohne Ende und dann tut man ein paar Bäume hinpflanzen und hofft mal, dass die groß werden. Das ist ja absurd. Und jetzt stehen noch 22 Platanen auf der Kaiserstraße und die werden im Oktober wegkommen. Die ganze Welt, Berlin zum Beispiel, hat sogar einen Bürgerentscheid gemacht, sagt keine alten Bäume mehr weg. Nicht die Argumentation in Berlin ist ganz neu eigentlich. Früher war es so, die Bäume müssen weg, damit die Leitungen gelegt werden. Und heute denken sie in Berlin umgekehrt. Die Leitungen müssen so verlegt werden, dass die Bäume bleiben. So müsste man es auf der Kaiserstraße auch machen. Wird auch nicht kommen. Auch diese Bäume werden gefällt werden.
1: Die Baumfällung ist eine beschlossene Sache. Ja. Und theoretisch hätte doch die Stadt die Möglichkeit, auch Beschlüsse zurückzunehmen, wenn höhere Interessen da sind. Jeder Baum sorgt für Kühlung. Jeder Baum sorgt aktiv dafür, dass die Luft unter dem Baum kühler ist als vorher.
0: Nicht nur also kühler, sondern es sorgt ja fürs Binnenklima auch, verdunstet ja Wasser und so weiter am Baum. Also diese Bäume, diese alten Bäume, ja, die haben eine Funktion. Die jungen Bäume haben überhaupt keine Funktion. Die stehen einfach nur in der Gegend rum und brauchen 20 Jahre, wenn sie überhaupt groß werden, ist eine andere Frage. Aber die Planung ist nun mal da. Und der Fehler bei uns in Deutschland, generell würde ich sagen, ist, man hat eine Planung, so ist die U-Strap, also die Untertunnelungsbahn in Karlsruhe entstanden, ist ein Plan aus den 50er Jahren. Und dann wurde er umgesetzt in den 2000er Jahren. Erstens mal hat er das Fünffache gekostet, ist ja klar. Und zweitens war er völlig aus der Zeit gefallen. Die meisten Städte gehen dazu über, wieder Straßenbahnen obenirdisch fahren zu lassen. Wir gehen nach unten, ja, lauter so Zeug. Aber das sind die Planungen und so ist auch die gesamte Umgestaltung der Kaiserstraße ein Plan von vor 40 Jahren, als man von Hitze noch nicht sprach. Man sprach zwar schon von Stickoxiden und so oder von Ozonloch und so, ja, das gab's. Aber man sprach noch nicht von dieser Hitze. Und diese Hitze wird kein singuläres Ereignis bleiben. Es kann mal sein, dass mal im Sommer verregnet ist oder kühler ist, aber es wird solche Hitzeepochen kommen. Und wenn du heute die Schlagzeilen liest, Frankreich brennt, Spanien brennt, tausende von Feuerwehrleuten versuchen, das sind die Folgen. Bei uns wird es auch irgendwann kommen. Unsere Wälder, das sieht man ja schon im Osten drüben, brennen auch schon. Das heißt, die Hitze hat Folgen und nicht nur die Toten. Ich rede nicht von Toten gern. Ich habe weder bei der Atomindustrie noch sonst was von Toten geredet. Aber schwere Beeinträchtigungen wird es immer geben, hundertprozentig.
1: Auch wenn du nicht von Toten redest, es gibt ja Zahlen, dass die Todesraten in den heißen Tagen massiv nach oben geschnellt sind.
0: Richtig.
1: Kurze Frage nochmal zur Kommunalpolitik. Wir haben einen Bürgermeister, der ist Kinderpsychiater. Ist der bei den Grünen oder bei der SPD oder wie sieht das da aus?
0: Der Kinderpsychiater ist bei der SPD. So ein Kompromiss, die Grünen sind die stärkste Fraktion, waren das letzte Mal, sind diesmal auch die stärkste Fraktion. Da hätten wir früher davon geträumt. Man hat Akteneinsicht und so weiter, haben die alles. Das heißt, die könnten wirklich agieren. Aber sie gehören inzwischen zu dem, wie soll man sagen, das ist so eine seitumschlungen Millionen. Ja? Also da hat man den Bürgermeister von der SPD, Bürgermeister von der CDU, Bürgermeister von den Grünen. Und dann wird so, ja, man kann ja nicht, man kann zum Beispiel nicht gegen die Grünen können nicht gegen die Umweltbürgermeisterin vorgehen. Wenn die Bäume umhaut, ja, die hat ja das Gartenbauamt und so, wenn die Bäume umhauen, dann können die Grünen nicht sagen, bitte hau sie nicht um. Ja? Dann sind sie ja gegen ihre eigene Bürgermeisterin. Die eigene Bürgermeisterin kann aber nicht gegen den Bürgermeister, der nun wiederum, oder die Lutzak-Schwarz, das ist die CDU-Bürgermeisterin, die kann ja nicht gegen die sein, die nun wiederum für die Stadtwerke zuständig ist. Ja, weil die Stadtwerke wollen ja dort Leitungen legen und dann, die wollen die Leitungen aber günstig legen und dazu müssen die Bäume weg. Ganz klar.
1: Also nur deshalb, weil da Leitungen gelegt werden, sollen uns das ein paar Euro mehr kosten würde, sie anders zu verlegen.
0: So ist es. Würde ein paar Euro, würden ein paar viele Euro mehr kosten. Aber es wäre denkbar. Es wäre sehr wohl möglich gewesen, das zu machen. Aber das wollte man nicht, sondern man wollte die einfache Lösung. Man hat dann so vorgeschobene Gründe gehabt wie Zugänglichkeit oder so. Aber das ist alles eine Frage des Planung. Die Frage ist, wie du an was rangehst. So wie jetzt in Berlin. Nicht die Leitungen bestimmen, wo der Baum ist, sondern der Baum bestimmt, wo die Leitungen sind. So muss es sein. Und genau das macht man in Karlsruhe nicht. Und das ist überall so. Die haben Bäume gefällt, guck dir mal das Ettlinger Tor an. Das ist eine Wüste. Das Ettlinger Tor ist eine Wüste. Da hat man 100 Bäume gefällt, ja. Für das Landratsamt, da war ein Park mit 40 Bäumen. Der ist weg. Da steht jetzt ein Gebäude, ein hohes Gebäude, auch vor dem neuen Landratsamt. Beim Theater, damit das Theater sich erweitert. Inzwischen bei 530 Millionen kostet das Theater. Auch da hat man mal kurz mal 10, 12, 15 Bäume weggemacht. Guck dir mal das an. Das ist eine trostlose Wüste. Guck dir das Durlacher Tor an. Trostlose Wüste. Was soll aus diesem Durlacher Tor werden? Das ist ein trostloser Park, genauso wie der trostlose Marktplatz. Der wird dann begründet, Weinbrenner hätte so die italienischen Plätze vor Augen gehabt, da gab es keine Bäume, ja, in Anführungszeichen. Ja? Und deswegen gab es auf dem Marktplatz dann auch keine Bäume. Ja, was wollen wir denn noch machen?
1: Alle Bäume weg. Wie lange ist Weinbrenner jetzt tot?
0: 200 Jahre, 250 Jahre, leg mir nicht genau fest, über 200 Jahre bestimmt.
1: Und wir wollen aber eine Stadt, in der die Menschen heute und auch morgen noch gut leben können, oder?
0: Du sagst es, du sagst es überdeutlich, du musst irgendwann deine Pläne ändern. Du musst dich ja auch selbst ändern, so wie ich mich ja auch ändern musste. Ich hatte ja auch mal Vorstellungen, wir haben es ja vorhin davon gehabt, von den Grünen, ja, was könnte daraus werden? Und so muss sich nicht nur der Mensch ändern, das tut er ja auch, ja, so wie er seine Haut alle paar Monate wechselt, sein Blut alle paar Jahre wechselt oder was, so wechselt er auch, muss er seine Meinungen auch ändern, wenn sich die Weltlage verändert oder wenn sich jetzt das Klima verändert. Und das Klima verändert sich dramatisch. Und selbst wenn wir morgen aufhören, selbst wenn wir morgen keine Gaskraftwerke mehr bauen, dann wird sich das Klima die nächsten 20 Jahre nicht verändern. Weil wenn du mal in ein Prozess in Gang gesetzt hast, dann kommt es zum Kipppunkt. Und der Kipppunkt ist tatsächlich erreicht. Und ich war letzte Woche auf der Rhone, und die Rhone ist zuständig für 14 Atomkraftwerke in Dinken, genau die sind stillgelegt. Und ich war auf der Rhone und ich bin Bergsteiger, war mein Hobby immer gewesen, und ich kenne deswegen die Rhone sehr gut, ich kenne die Aare sehr gut. Die Aare ist der Hauptzufluss des Rheins. Ich stehe davor und könnte weinen. Ich könnte weinen. Die Leute, die heute diese Gletscher sehen, die sagen, das ist ja immer... Der Rhone, an dem Tag, ich war am 2. Juli da oben, an dem Tag waren Glaziologen der Uni Zürich dort oben. Die haben gemessen vom 15. Juni bis 2. Juli 2026 den Rhone in der Mitte. 1,50 Meter Dicke hat dieser Gletscher verloren. Ein Gletscher mit 28 Kilometer hat 1,50 Meter seiner Dicke verloren. Das heißt, er liefert im Augenblick mehr Wasser, aber... Weil er schmilzt ja, aber das Wasser reicht nicht mehr aus, weil die Fläche immer kleiner wird. Die Fläche wird also, er geht da zurück wie Wahnsinn. Und das ist an der Aare noch viel schlimmer. Und damit hast du kein Wasser mehr zum Kühlen. Das heißt, es sind Probleme und es geht ja weiter. Die Niederländer haben jetzt, da ihre Flüsse austrocknen, ein Wasserverbot, Entnahme für Gießen und so weiter, weil sie kein Trinkwasser mehr haben. Und dann kommt noch eins dazu, wenn du Wasser hast, wie jetzt bei uns, am Rhein draußen, Kühlwasser, was Maxau zum Beispiel gibt rein, Miro gibt rein in den Rhein, das Kohlekraftwerk gibt in den Rhein warmes Wasser ein, die Holländer trinken das Wasser. Ab Köln wird Oberflächenwasser getrunken. Das heißt, Wasser ist ein Riesenproblem auch unserer Energieversorgung. Deswegen sagen wir, unsere Energie, also eine nicht fossile, also eine regenerative, die braucht keine Kühlung.

0: Wir sind immer noch im Gespräch mit Harry Block und es geht um ein großes Gaskraftwerk, das bei Karlsruhe gebaut werden soll. Da wird am Dienstag, den 28. Juli, auch eine Demonstration vor dem Rathaus stattfinden. 14.30 Uhr geht es da los. Das große Gaskraftwerk ist ein Problem hier, wo sich ganz viele Sachen dran zeigen. Was für Probleme hat Karlsruhe insgesamt? Wie sieht die Lage in Karlsruhe aus? Du sagtest, ein Viertel der CO2-Emissionen kommt hier aus der Region.
1: Nicht aus der Region, aus Karlsruhe. Das sind Firmen aus Karlsruhe. Die zwei Firmen ist einmal die Papierfabrik Maxau, die gehört der Schwarzgruppe, also Lidl. Das gehört ihnen. Das ist eine Verbrennungsanlage, ist ein Kohlekraftwerk. Dieses Kohlekraftwerk verbrennt aber hauptsächlich Müll. Also Prosero, das ist die größte Entsorgungsfirma in Karlsruhe, gehört auch Schwarzgruppe, also Lidl. Und die verbrennen Müll. Und natürlich haben die CO2-Emissionen. Und natürlich brauchen die Wasser und brauchen jetzt, weil sie das Wasser aus dem Rhein. Der Rhein hatte letzte Woche die Extremstufe erreicht. Das heißt 3,56 Meter. Bei 3,36 Meter fährt kein Schiff mehr und darf kein Wasser mehr entnommen werden. Und deswegen darf dann die Maxauer Papierfabrik, die brauchen nicht nur Kühlung, sondern die brauchen auch Prozesswasser. Für Papierherstellung brauchst du viel Wasser. Und die wollen jetzt Uferfiltrat. Also wieder ein neues Problem. Uferfiltrat hat auch die Miro. Der größte Emittent in Karlsruhe ist die Raffinerie. Damit man eine Größenordnung hat, das Kohlekraftwerk hat 1000 Megawatt und die Miro hat 3000 Megawatt. Also das Dreifache. Das heißt, die dreifache Energie wird von der Miro in Form von Gas eingesetzt. Und natürlich hat es Folgen. Sowohl bei der Miro kommt ja zu den Stickoxiden beim Gas, Schwefeldioxid, also alles, was aus dem Prozess der Ölraffinerierung kommt, das kommt ja bei denen noch hinzu. Das sind Schadstoffe in Tausenden von Tonnen. Das sind nicht Hunderte von Tonnen. Das sind Tausende von Tonnen, die über die Region runtergehen. Aber das Kernproblem, das ist das sozusagen das Überregionale, was da passiert. Aber es gibt auch ein Problem in Karlsruhe selbst. In Karlsruhe ist es so, dass 30% der Karlsruher mit Fernwärme versorgt sind. Das heißt, 70% haben Gas oder Öl. Und was machen die? Wenn Gas immer teurer wird, Öl verboten wird, was machen die dann? Wärmepumpen. Ja? Die Alternative wäre Großwärmepumpen. Dass die Stadtwerke Großwärmepumpen baut. Nicht kleine Wärme. Du kannst ja nicht in der Südstadt kleine in den Hof stellen. Das ist ja Quatsch. Du brauchst Großwärmepumpen. Du brauchst Batteriespeicher. Du brauchst riesen Wärmespeicher. Die Stadtwerke bauen jetzt einen Wärmespeicher am Schloss Gottesau. Wird ein Großwärmespeicher gebaut. Wird ein neues Wahrzeichen von Karlsruhe werden. 40 Meter hoch, wie früher der alte, die alten Karlsruhe, werden sich erinnern, da gab es einen Gaskessel. Der wird jetzt wieder gebaut. Bisschen weiter weg, aber genau etwa an der gleichen Stelle. Das ist ein Wärmespeicher. Den gibt's in Mannheim schon ewig. Den gibt's in Heidelberg schon ewig. Jetzt in Karlsruhe kommen sie jetzt in die Gänge. Er ist noch nicht genehmigt. Aber was die Fernwärme anbelangt, ja, was macht die Stadtwerke? Die Stadtwerke, vor 14 Tagen war ich bei der Erörterung, das heißt beim Genehmigungsverfahren für ein Gasmotorenkraftwerk von 110 Megawatt. Die Stadtwerke setzen auf fossile Energien, auf Gas, um ihre Fernwärme zu erzeugen. Im Augenblick ist es so, dass das Gas, dass die Fernwärme erzeugt wird mit Gas oder Kohle. Also Kohle vom ehemaligen Kohlekraft oder jetzigen Kohlekraftwerk der EnBW oder Fernwärme ausgekoppelt aus der Miro, also mit Gas erzeugte Fernwärme. Jetzt, wie lange gibt's die Miro noch? Die Miro, um mal da mal den Zusammenhang zu erklären, die Miro ist ein Zusammenschluss von 4 Erzeugereinheiten, wenn du so willst. Und diese Erzeugereinheiten sind gesplittet. Die einen gehören Shell, 25%. 33% gehört Esso. Esso ist verkauft. Aber Herr Habeck hat es noch in Nacht, weil systemrelevant ist, ist der Kauf noch nicht gültig. Ist aber verkauft. 25% gehörte Rosatom, Russland. Steht jetzt unter Staatsverwaltung. Das war russisches Gas, war spottbillig. Und jetzt ist dieses russische Gas nicht mehr da und damit teures norwegisches Gas. Also riesig teuer. Und noch kein LNG-Gas aus den Amerika da, noch nicht da. Das heißt, wann geht die Raffinerie pleite? Weil auch die Elektro Mobilität natürlich zu Strom führt und nicht zur Verbrennung von Diesel. Von was die leben, ist Kerosin. Jetzt, die werden jetzt glücklich sein über den Krieg im Iran, weil das weiß ja auch keiner. Der Strom, der Diesel, der Kerosin aus Karlsruhe ist die Grundlage für die Flugzeuge, die jetzt in Iran heute Nacht auch gestartet sind. Der kommt aus Karlsruhe. Weil die Leitungen gehen rüber zu den Amerikanern und nach Frankfurt zu der Airbase und dort werden diese Flugzeuge betankt. In Deutschland. Oder mit Tankflugzeugen dorthin gebracht, um aufzutanken. Das ist Karlsruhe. Davon leben die auch. Hauptsächlich. Natürlich auch noch von Diesel und natürlich von Benzin. Aber der Witz ist, wie lang noch? Also muss die Stadtwerke umdenken. Die Stadtwerke selbst hat ein Kraftwerk, Gas, mit 370 Megawatt. Kann also 370 Megawatt Fernwärme erzeugen. Aber das reicht nicht aus. Also war letzte Woche, vor 14 Tagen, der Erörterungstermin zu einem Gasmotorenkraftwerk. Auch dieses Gasmotorenkraftwerk wird CO2 abgeben, wird Stickoxide abgeben. Und was bei dem Gaskraftwerk noch hinzukommt, was jetzt nicht schlimm wäre, es hat keine Kühlung. Gasmotoren brauchen keine Kühlung. Ist also der einzigste fossile Verbrenner sozusagen, der keine Kühlung braucht. So wie man muss sich einen Gasmotor vorstellen, wie ein großer LKW-Motor oder Schiffsmotor. Sowas ist es. Und der braucht nicht gekühlt werden, also mit Wasser. Der kühlt sich durch Luft. Und wie gesagt, auch das ist durchgegangen, obwohl die Stadtwerke hätten problemlos wie in Mannheim eine Flusswärmepumpe bauen können. Also entnimmst den Wärme des Rheins, der ist sowieso warm, der nimmt aber auch im Winter, geht es. Ja, wie bei den Wärmepumpen auch. Und dann hätten sie Flusswärmepumpen. Sie könnten Batteriespeicher bauen. Dann könnten sie Batterie, könnten sie speichern. Oder jetzt wie der Großspeicher am Messplatz, wo er hinkommt, jetzt der neue. Da müssten zwei gebaut werden von denen. Und dann wäre das Problem ohne fossilem Gas möglich gewesen. Man könnte endlich mal die, wir haben ja IT-Firmen hier, wir haben hier welche Namen fallen mir jetzt da gerade ein in Karlsruhe, die halt riesen Abwärme haben, das können wir benutzen. So wie IKEA. IKEA in Karlsruhe nutzt, man muss sich mal überlegen, die Scheiße aus Durlach, um es mal brutal zu sagen, also die Klärabwässer von Durlach, benutzt IKEA mit Wärmetauscher, um sein Gebäude zu heizen und zu kühlen. Hat die Stadtwerke gesagt, funktioniert nicht? Nee, es funktioniert. Man muss es nur machen wollen. Das heißt, die Stadtwerke hätte kein bauen müssen. Und jetzt kommt das zweite Problem. Was machen wir mit diesen 70% Leuten, die jetzt auf Gas sind? Empfehlen wir denen Fernwärme? Fernwärme ist ein Monopol. Gas kannst du noch wählen zwischen Gasanbietern. Fernwärme nicht. Wenn du bei den Stadtwerken bist, musst du bei den Stadtwerken bleiben. Jetzt kommt das zweite. Ein Anschluss an die Fernwärme ist schweineteuer. Also kostet so um die 25.000, 28.000 Euro. Nur der Anschluss für einen Anschluss. Ja? Dann kommt der Preis. Der Preis ist natürlich, ja, es gibt kein Gesetz über die Preisgestaltung von Fernwärme. Es ist ein Riesenfehler des Bundesgesetzgebers. Man will es seit Jahren machen, man macht es aber nicht. Die können also verlangen, was sie wollen. Und wenn du mal bei der Fernwärme bist, kannst du ja nicht weg. Und deswegen zögern viele Leute und gehen wieder auf Gas, also gehen wieder auf die falsche Energieform. Also wo du hinguckst, Riesenbaustellen, die dazu führen, dass man in der Energiewende in Karlsruhe eigentlich nicht weiterkommt, weil man die fortschrittlichen Verfahren, Flusswärmepumpen, Großwärmespeicher, Großbatterien nicht auf dem Schirm hat. Weil die Planungen sind halt von 30 Jahren oder von 40 Jahren.
0: Was hätte der BUND für Ideen für diese 70%, die noch nicht an die Fernwärme angeschlossen sind?
1: Ich habe ja gesagt, du brauchst Großwärmespeicher. Also du musst Großwärmespeicher haben für die Leute, dass sie sich vielleicht an die Fernwärme schneller anschließen können, dass du nicht Riesenleitungen vom Rheinhafen draußen hast, sondern dass du kurze Leitungen hast. Dann wird es nämlich wesentlich billiger, erster Punkt. Und der zweite Punkt ist, wo es geht, auch Wärmepumpen einbauen, wo es geht. Also in den ganzen Vierteln wie Neureuth oder Knielingen oder so irgendwo, ja. Also die könnte man doch problemlos mit Wärmepumpen, das sind ja kleine Häuser. Oder jetzt oben am Penicillinhügel, also Durlach da oben, wo die Ärzte wohnen und so weiter. Die können Wärmepumpen einbauen. Hohenwettersbach, die ganzen Dörfer können alle Wärmepumpen einbauen. Und die das nicht können, also die...
0: Also Südstadt, Weststadt, Südstadt, Oststadt. Irgendwas,
1: die brauchen Großwärmespeicher. Das heißt, du musst an zentraler Stelle, zum Beispiel am Bahnhof, wo jetzt diese Kleingärten da geplant sind, die kommen ja dahin. Ja, Entschuldigung, dann müssen halt ein Teil dieser Fläche man für einen Großwärmespeicher dann oder für eine Großwärmepumpe bauen. Also dass dort eine riesengroße Wärmepumpe installiert wird und dann wäre eine kurze Verbindung, das wäre dann keine Fernwärmeleitung, sondern Nahwärmeversorgung. Das heißt, das wäre die optimale Form, weil H2-ready, dass ein Haushalt mal Wasserstoff bekommt, das ist absurd, das wird es nie geben. Weil dann müssten die Leute ja alle ihre Leitungen umbauen, weil wenn du Wasserstoff hast, brauchst du andere Brenner, das geht alles nicht. Also die müssen alle ihre Badeeinrichtungen wegschmeißen, weil da geht maximum 30%, aber niemals H2-ready, also Wasserstoff, geht nicht. Das heißt, diese Leute sind gezwungen auf Versorgung von der Stadt Karlsruhe dann. Und die Frage ist, wie das passiert. Und da brauchst du Großwärmepumpen. Das geht nicht anders. Da mussten die, das wird auch Rieseninvestition sein. Das weiß ich. Das ist eine Rieseninvestition. Aber den Leuten jetzt Gas zu empfehlen, das ist, wenn die CO2-Preise, die zwar gerade jetzt gedeckelt werden von der EU, aber die werden steigen. Die werden steigen, weil einfach die Welt weg ist von dem Ding. Die Welt ist weg. Die Deutschen kapieren es nicht. Die haben es beim Auto nicht kapiert und jetzt kapieren sie es wieder nicht. Wenn gestern kam das Gesetz durch, die Wärmepumpen wären nicht mehr so finanziert wie bisher. Man muss sich mal vorstellen, die Wärmewende, die Stromwende, das ist eingeläutet. Also das sind die Solaranlagen und Windkraft. Aber unser Problem ist 70% in Deutschland ist Wärme. Also nur 30% ist Strom. Selbst wenn wir dann Elektrizität haben für die Autos, ist es immer noch ein geringer Anteil im Vergleich zur Wärme. Also Heizen. Das aber nicht nur Heizwärme, sondern vor allen Dingen Prozesswärme. Firmen, Papierfabriken etc., die brauchen Prozesswärme. Das heißt, das ist eine ganz andere Wärme als jetzt unsere Fernwärme. Also es ist Druckwärme. Das braucht der Daimler genauso wie irgendjemand anders. Das sind für die Maschinen, die die haben. Die brauchen Prozesswärme. Das ist was ganz was anderes. Aber das ist 70% in Deutschland. Das haben wir total verpennt. Total verpennt. Total.
0: Wir hatten angekündigt, dass wir nochmal über Wasser sprechen. Wasser in Karlsruhe. Also wir haben ja 70.000 Liter, sagtest du, allein in dem einen Kraftwerk pro Sekunde. Ja. Wir haben auf der anderen Seite Wassermangel. Zunehmend in Deutschland, Trockenheit, Flussentnahmegeschichten. Wie kann Karlsruhe mit Wasser umgehen, besser umgehen, Wasser speichern? Was für Ideen gibt es dort und das, wie sieht die Situation jetzt gerade aus?
1: Das erste ist, dass die Planung, nehmen wir die Kaiserstraße, eine Schwammstadt. Eine Schwammstadt heißt, dass das Wasser nicht sofort in die Kanalisation geht, wie bei Regen, sondern dass das vom Boden aufgefangen wird. Das würde bedeuten, dass die ganze Kaiserstraße, sozusagen, die jetzt neu gemacht wurde, eine Schwammstadt ist. Das heißt, das Wasser wird erstmal am Ort gehalten und würde dafür sorgen, dass zum Beispiel die Bäume, auch die kleinen Dinger da, versorgt werden mit Wasser, sodass man sie nicht künstlich machen muss, sondern, aber da musst du den Untergrund dafür schaffen. Also du brauchst dann dieses Opaltonzeug da, was da ist, also die kennt man aus den Baumärkten, wo überall dieser Tonkügelchen verkauft. Sowas muss da rein, damit das Wasser nicht gleich. Du brauchst Riesenbecken, also Regenrückhaltebecken in der ganzen Stadt. Gibt's überall Flächen, die frei sind. Und das hat man nur gemacht, jetzt in Knielingen gibt's sowas. Man könnte es jetzt an der Uni machen, gibt's mehrere Flächen, die Riesenfläche, sinnlose Flächen, wo Wasser gefangen werden kann. Warum soll man denn nicht zum Beispiel in dem fürchterlichen Otto-Dullenkopf-Park, wo kein einziger Baum rumsteht, warum soll man da in der Mitte nicht eine Senke machen und das Wasser auffangen? Ja, also, dass das Wasser da steht und dass man es dann benutzt zum Gießen dieser Anlage zum Beispiel, ja? Und das zweite ist natürlich unser Klärwerk. Unser Klärwerk gehört zu dem Mannheim und Karlsruhe. Sind die einzigen Klärwerke auf der Welt, die eine Abscheidung für Medikamente haben. Deswegen, Mannheim und Karlsruhe können genau sagen, wie viel Kokainfixer wir hier haben in Karlsruhe. Weil die wissen, die können aus Kokain rausholen. Die holen raus, was ich mir gemerkt habe, da ich es benutze. Ich habe Voltaren, das ist also eine Creme für ich habe so Schulterprobleme, ja, schmiert man sich ein. Die holen pro Tag 2 Kilo Voltaren aus dem Wasser raus, ja. Die holen die Antibabypille aus dem Wasser raus. Dieses Wasser hat absolute Trinkwasserqualität, was die in den Rhein abgeben.
0: Die holen auch Psychopharmaka raus?
1: Die holen, deswegen wissen die ganz genau, wie viel Heroin oder so im Urin ist. Das wissen die. Und deswegen können sie in Karlsruhe können genau sagen, es nimmt zu oder nimmt ab. Die wissen, im Wasser kannst du Bakterien feststellen. Du kannst Corona, konnten die feststellen. Die konnten feststellen, wie viel Erreger Corona im Wasser ist. Das können die feststellen. Das hat über 80 Millionen gekostet, diese Anlage. Wurde damals vom Land gefördert, Gott sei Dank. Klärwerk war immer so mein Lieblingsthema. Weil das Klärwerk ist auch gleichzeitig der größte Strom Entnehmer der Stadt Karlsruhe ist das Klärwerk Karlsruhe. Also als Einzelentnahme ist das Klärwerk, weil zum Klären brauchst du wahnsinnig viel Strom. Ja? Und der Witz ist, ja, warum nützt man das Wasser nicht? Dann legst du eine zweite Leitung wieder zurück in die Stadt, kannst damit zum Beispiel den Schlossgarten, den Zoo, ja, die brauchen ja riesen Wassermengen. Die brauchen doch riesige Wassermengen, was da verspritzt wird. Das ist auch richtig. Ich bin vorhin im Fahrrad am KSC vorbei. Die Sprinkleranlagen vom KSC, ich weiß nicht, wie viel zig hunderttausend Liter da jetzt heute versprüht werden auf dem KSC. Ja, das Wasser kannst du nutzen. Das ist sauber. Das ist absolut sauber. Da sind keine Bakterien mehr drin, nichts mehr. Das kannst du trinken. Das ist Trinkwasserqualität. Und wir lassen es mit teurem Geld reinigen und dann tun wir es in den Rhein ablassen und benutzen nicht einmal das Rheinwasser, wo wir gesagt haben, wir haben bei RTK 8, das ist das Kohlekraftwerk, haben wir die Forderung gestellt vom BUND, dass diese 70.000 Liter nicht sinnlos in den Rhein reinfließen, sondern dass man eine Turbine benutzt, um die 70.000 Liter, bevor sie in den Rhein gehen, nochmal zu nutzen, das Wasser als Antrieb, wie bei einer Windmühle oder so irgendwas, ja, bei einer Wassermühle. Dann haben sie gesagt, nee, geht gar nicht. Und dann haben sie es nachgerechnet und es geht. Es hat 2 Meter hat gereicht. 2 Meter Gefälle ist es von dem Kraftwerk in den Rhein. 3 Megawatt. 3 Megawatt sind 2 große Windkraftanlagen. Also so wie unsere Windkraftanlagen auf dem Mühlberg. Die 2 erzeugt das Abwasser von RTK 8, von dem Kohlekraftwerk. Es geht. Und so könnte man das Abwasser, das sind Millionen Liter, was dann reingehen, das ist ein Gefälle, ein leichtes Gefälle. Da machst du eine Stirlingpumpe rein und dann kannst du Strom erzeugen auch noch aus diesem Abwasser. Das heißt, Wasser muss mehrfach genutzt werden, bevor es dann in die Nordsee marschiert. Also, aber Karlsruhe ist, es ist halt kein Wille da. Es ist kein Wille da. Es ist einfach kein Wille da. Es ist, nehmen Sie ein Beispiel, wir können ja mal, das ist ein Riesenproblem in Karlsruhe, unsere Düngung von den Feldern. Wir haben marokkanische Dünger. Die sind radioaktiv, der hat einen hohen Urananteil. Wir könnten mit unserer Pisse, könnten wir ganz Baden, nur Karlsruhe, könnte ganz Baden-Württemberg mit Dünger versorgen. Wir nehmen die Pisse raus und machen Dünger draus. Aber es passiert nicht. Warum passiert es in Deutschland nicht, dass wir unsere Pisse nehmen und unseren Dünger selber erzeugen? Ist ja nichts anderes als Nitrat. Unsere Pisse, ja, warum macht man es nicht? Die Frage ist, warum sind die Kreativität nicht da, um sowas zu machen? Und das ist mit dem Wasser zurückleiten in die Stadt. Das ist kein Riesenaufwand. Das sind sicherlich Millionen, was das kostet. Aber man muss sich das einfach mal vom Ökologischen betrachten. Aber es wird nie ökologisch betrachtet, sondern immer nur betriebswirtschaftlich.
0: Also wir brauchen ein ganzheitliches, ein vernetztes Denken. Wir brauchen Prioritäten. Das heißt, wir brauchen eine Stadt, eine Welt, in der wir und unsere Kinder und unsere Enkel gerne und gut leben können. Das ist was, wofür sich der BUND hier einsetzt und auch andere?
1: Ja, natürlich. Das ist, also ich denke, alle diese Organisationen, also die NGOs, wie sie so schön genannt werden, alle diese Nichtregierungsorganisationen haben die besseren Vorschläge wie die Regierung. Das ist so. Es ist traurig, dass es so ist, aber dass sie als Lobbyisten nicht durchdringen. Du kommst gegen die Pharmafirma nicht durch. Du kommst gegen die Raffinerie nicht durch. Ja? Wenn du forderst zum Beispiel Stickoxide, man könnte heute, also die Entstickung, die wird mit Ammoniak gemacht. Die Entstickung der Schadstoffe aus dem Gas oder aus dem Öl. Wenn du das machst, ist technisch möglich, ich sage jetzt mal die Zahl, die Grenzwert für Stickoxide in Deutschland ist 100 Milligramm pro Kubikmeter Luft. Das gibt dann diese Tausenden von Tonnen am Schluss. Das ist technisch möglich 20 Milligramm, also ein Fünftel. Damit würden aus 1000 Tonnen 200 Tonnen nur noch. Es ist ein, wenn du es mal für Deutschland nur betrachtest, das sind Millionen Tonnen, die du einsparen könntest. Das geht nicht, weil die Industrie, das ist leider so, wenn du entstickst, brauchst du Strom, brauchst du Energie. Und das minimiert natürlich den Gewinn. Die Kühlung zum Beispiel dieses neuen Gaskraftwerkes kostet 3 Megawatt. Also so viel wie ich vorhin gesagt habe, ihr Abfluss da in den Rhein bringt oder wie 2 große Windkraftanlagen. Das geht verloren, weil du die Kühlung über den Kühlturm machen musst. Das ist alles mit Energieverlust verbunden, auch Entstickung. Und deswegen wird's nicht gemacht. Die Pharmaindustrie, die Chemieindustrie, die Raffinerienindustrie und die Energieindustrie, die verhindern, dass die Gesetze verändert werden. Die verhindern das jedes Mal. Obwohl es geht technisch. Es ist technisch möglich. Also es ist nicht jetzt so, dass das ein Riesending wäre. Und wir erfordern auch nicht jetzt zum Beispiel bei RDK werden wir fordern, das wird ja durchgehen, das Kraftwerk wird gebaut werden, werden wir bei der Erörterung fordern, sagen wir mal 80, also nur 20 Milligramm weniger. Und dann wird vielleicht, wenn 90 draus würde, wie in Heilbronn ist der städtebauliche Vertrag 90. Das hätten sie in Karlsruhe machen können, sie haben es nicht gemacht.
0: Du sagst, RDK wird gebaut werden. Dennoch ruft ihr zur Demonstration auf am Dienstag, den 28. vom Rathaus in Karlsruhe. Da hat man die Möglichkeit, sich weiter zu informieren einerseits.
1: Ja.
0: Und hat die Möglichkeit, zumindest seinen Unmut zu äußern. Und die kleine Hoffnung, dass man jetzt doch die Stadt dazu bringen könnte, sich umzuentscheiden?
1: Also die Stadt wird sich nie, also die Mehrheit im Gemeinderat sind so, dass die Mehrheiten, die Frage ist, wie die Grünen sich verhalten. Das ist die einzige interessante Frage. Stimmen die Grünen zu? Also ob die größte Fraktion zustimmt. Aber selbst wenn die Grünen dagegen wären, würde das nicht reichen. Die Mehrheit haben die anderen und die werden zustimmen, da bin ich sicher. Aber die Frage ist, ob die Grünen zustimmen. Das ist die Frage. Das ist für mich die Kernfrage. Bleibt ihr bei eurer antifossilen Meinung oder geht ihr über in die fossile Wirtschaft für die nächsten 20 Jahre? Es geht um ein Projekt von 20 Jahren. Es geht nicht um 5 Jahre oder 2 Jahre. Es geht um ein Projekt von 20 Jahren. Das heißt, ich würde es gar nicht mehr erleben, wenn das mal anders ist.
0: Und deswegen, es geht darum, das nicht widerspruchslos hinzunehmen, oder?
1: So ist es. Das ist der erste Punkt, dass die Stadt

0: sagen, wie hoch das Gebäude ist, wie breit das Gebäude ist, ob du es grün anstreichst oder lila wachsweich anstreichst, was in dem Gebäude passiert, darf die Stadt eigentlich gar nicht sagen in dem Gesetz. Aber sie hätten städtebaulichen Vertrag machen können und da hätten sie sagen können. Denn sie sagen können, wir sind nur einverstanden, wenn ihr das und das macht. Das haben sie versäumt. Jetzt müssen sie halt das durchwinken. Aber dann kommt die Auslegung der Unterlagen dieses Kraftwerks für die Öffentlichkeit. Und dann hoffen wir, dass die Leute, lassen wir dann unterschreiben. Dann können sie gegen das Kraftwerk unterschreiben. Und es wäre doch schön, wenn wir in Karlsruhe mal, ich sag mal eine Zahl, die 10.000 Unterschriften kriegen würden. Das heißt, 10.000 Bürger sagen zu der Genehmigung nein. Und die muss dann erörtert werden. Das wäre natürlich ein Riesenerfolg. Den werden wir einleiten. Aber wie viel da passiert, ich weiß es nicht.
1: Soweit Harry Block vom BUND Karlsruhe und Mittlerer Oberrhein. Das Gespräch haben wir aufgenommen am Mittwoch, den 22. Juli 2026. Das Klimabündnis Karlsruhe findet ihr im Netz unter klimabündnis-karlsruhe.de. Dort unter Aktivitäten findet ihr Möglichkeiten, euch zu informieren und auch an Aktionen teilzunehmen. Klimabündnis-karlsruhe.de, Klimabündnis mit UE geschrieben.

0: Du hast ja schon wieder dein Zimmer aufgeräumt. Wie es hier aussieht.
1: Aber...
0: alles blitzsauber und ordentlich.
1: Ja, aber ich hab...
0: Sag mal, schämst du dich eigentlich gar nicht? Und die Haare hast du dir auch schon wieder geschnitten?
1: Nee, aber...
0: Und oh, wo ist das Piercing, das dir Tante Olga gestochen hat?
1: Das ist...
0: Und diese Drecksmusik, die du dauernd hörst? Die goldene Hitparade der Volksmusik?
1: Ja.
0: Sag mal, hast du denn gar keinen Funken Anstand in dir? Jetzt hör mir mal gut zu.
1: Ja.
0: Solange du deine Füße unter meinen Tisch streckst,

Guten Abend, herzlich willkommen zu einer neuen Ausgabe von The New Noise mit mir, dem Thomas, hier beim Radio Frei in Erfurt. Ich hoffe, ihr habt ein entspanntes Wochenende gehabt und jetzt noch Bock, eine Stunde mit mir zu verbringen und 8 neue Songs anzuhören. Starten werden wir mit den Japanern von Coven Japan, einer Heavy-Metal-Band, die sich aber dem Sound der 80er verschrieben hat. Und ja, es ist sehr obskur mit dem japanischen Gesang, der auf Englisch ist. Das Album heißt Promised Land, der Song, den wir hören werden, heißt Promised Land, die Band Coven Japan. Ich wünsche viel Spaß mit dieser Sendung und den Japanern von Coven Japan.

Das war progressiver Rock, progressiver Metal aus Glasgow, Schottland. Das war eine Band namens Electric Sun Defense. Ja, kannte ich vorher nicht. Das ist ein Duo, welches zusammen auch schon in einer anderen Band spielt, nämlich The Massacre Cave, die ich aber auch nicht kenne, aber auch eine progressive Groove-Metal-Band ist. Aber hier bei Electric Sun Defense haben sie sich so ein kleines bisschen auf die Musik, zumindest empfinde ich das, von Baroness Feed Mastodon gestürzt. Finde ich richtig, richtig gut. Mit jedem Durchlauf von Astuary ist das Ding größer geworden. Und deswegen haben wir uns jetzt auch einen Song angehört, der nannte sich wie das Album, nämlich Astuary. Und ja, ein tolles, abwechslungsreiches Album. Wer auf Baroness steht, blaues und gelb-grünes Album und vielleicht die Anfänge von Mastodon, der sollte hier unbedingt mal reinhören. Das Album von Electric Sun Defense ist über Road to Masochist rausgekommen. 10 Songs, 50 Minuten, cooles Album, kann ich nur wärmstens empfehlen. Von Schottland kommen wir nach Finnland. Da gibt es eine relativ neue Band namens Chamber of Unlight. Obwohl neu ist vielleicht auch falsch gesagt, 2016 gegründet. Und die Mitglieder sind auch in verschiedenen Bands auch schon aktiv. Und wenn ich dann die Namen nenne, denke ich, ach so, ja, die spielen bei Horner, die spielen bei Ayatara, die spielen bei Deathchain oder bei Trollheims Grott. Und Chamber of Unlight wollen aber so ein anderes finnisches Black Metal Projekt sein, denn sie spielen eher diesen symphonischen Black Metal. Und der kommt recht klar rüber. Wer auf alte Dimmu Borgir steht, wird mit Chamber of Unlight auf jeden Fall seine Freude haben. Jetzt ist das zweite Album über Werewolf Records rausgekommen, nennt sich Avernus. Hat 8 Songs, geht 35 Minuten, ist sehr kurzweilig, sehr melodiös, wie gesagt symphonisch und mir gefällt das richtig gut. Chamber of Unlight, Avernus, das Album und wir hören uns einen Song an, der nennt sich One with the One. Viel Spaß mit Chamber of Unlight.

Das war ein neuer Song von Halder. Ja, hinter Halder steht ja Gründerin Halder, welche eigentlich Marlies Osborne heißt. Den Nachnamen hat sie angenommen, weil sie mit Sam Osborne verheiratet ist. Sie ist Belgierin, ist in die Staaten ausgewandert und hat dann in New York das Projekt Halder gegründet. Und das ist Black Metal, der aber auch einen gewissen folkloristischen Touch hat, den sie aus der alten Welt mitgenommen hat. Dementsprechend gibt es auch eine Drehleier und andere folkloristischen Instrumente. Sehr cooles Album. Es gibt ein paar Veränderungen zu den Vorgängeralben. A, gibt es ein neues Logo, was so ein bisschen wie Verästelung aussieht. Macht das eben auch ein bisschen einfacher, dass diese Folklore da durchkommt. B, sie ist nicht mehr alleine, sondern sie hat ihren Mann mit ins Boot geholt, der ja auch schon bei den zwei Vorgängeralben ausgeholfen hat am Schlagzeug und am Bass, ist jetzt festes Mitglied von Halder und somit spielt er Bass und singt eben auch. Und wer Sam Osborne nicht kennt, der ist eben auch federführend zuständig bei Funebrarum. Also im Moment ist er sehr beschäftigt und Halder wiederum sind sehr beschäftigt, die treten auch live auf. Haben jetzt ihr drittes Album, wie gesagt, Verbolgen veröffentlicht. Und das ist über 20 Bucks Spin jetzt rausgekommen. 9 Songs, 48 Minuten geht das Ding. Und ich muss sagen, ja, es ist ein wirklich gutes Album geworden. Wer so ein bisschen auf Mittelalter, Folk, Black Metal steht. Natürlich so ein bisschen Skandinavien-typischer Sound. Der sollte auf jeden Fall auch in das neue Halder-Album reinhören. Verbolgen, der Titel des Albums. Und wir haben uns einen Song angehört, der nannte sich In Blood and in Earth. So, es ist halb. 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Und dort geht jetzt diese Woche die Party ab, natürlich. 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Und ich kann euch nur einladen, kommt vorbei beim Partisan, kommt auch nachts mal auf die Bühne, ihr dürft da drauf und sagt mir, ob ihr die Radiosendung cool oder scheiße findet. Ansonsten, ja, geht's jetzt weiter mit Musik und wir bleiben in den Staaten. Und da gibt es eine Band aus Montana. Ja, es gibt auch aus Montana Metal-Bands und diese heißt Galvanist. Galvanist ist eine experimentelle Doom-Death-Metal-Band, welche auch so ein paar kleine Feinheiten vom Black Metal mit in sich aufgesogen haben. Die haben jetzt ihr zweites Album veröffentlicht, nennt sich The Silence Between Stars. Es ist, wie der Name von der Band Galvanist eben auch schon sagt, die Galvanisierung ist ja die Veredelung von Metal oder von Metall. Und das machen sie hier in dem Fall nämlich genauso. Sie haben verschiedene Bands, die sie ein kleines bisschen anführen. Und da sei es eine progressive Band wie Animals as Leaders oder eben auch so eine verrückte Band wie Doe. Aber sie sind eben auch manchmal richtig brutal schnell wie Ulcerate. Das alles wird natürlich nicht klassisch poliert, sondern einfach nur ein bisschen aufgewertet, zusammen strukturiert und als Album klingt das wahnsinnig gut. 5 Songs sind hier drauf, 39 Minuten geht das. Ich habe mich für den längsten Song entschieden. Dreich heißt der, ist in der Mitte des Albums und ist auch einfach nur mindblowing, wie ich es jetzt auf Englisch mal sagen würde. Ich finde das Album cool, ich finde die Band cool. Galvanist, The Silence Between Stars, das Album und Dreich, der Song, den wir uns jetzt anhören. Viel Spaß!

Das waren Galvanist von ihrem Album The Silence Between Stars und dem Song Dreich. Sehr, sehr großartige Band, sehr geile Mucke, kann ich nur wärmstens empfehlen. So, drei Songs habe ich noch von zwei Platten und deswegen sind wir bei einer Split gelandet. Letztes Jahr habe ich zwei Bands neu kennengelernt aus Deutschland. Phantom Corporation aus Bremen, die haben ihr zweites Album veröffentlicht namens Time and Tide, was so ein Zwischending zwischen Death Metal und Crust ist. Und als Mitglied kann man sagen, ist am Gesang Leif Jensen von Due Scented und es sind noch Leute von Weak Aside und von Karloff mit dabei. Die zweite Band kommt aus Kiel und nennen sich Cat Breath. Die haben 24 ihr Debütalbum Slice 'em All rausgebracht. Und auch hier kann ich wieder den Sänger hervorheben, denn das ist der Philipp, den man von Bonehouse oder von Wladimir Harkonnen kennen könnte. Und auch hier hat mir das Album super gefallen, Slice 'em All. Und jetzt haben die beiden ein Split-Album veröffentlicht. Commando/Die by the Claw heißt die Split. Ist limitiert auf 500 Stück, soweit ich weiß. Und ja, es ist eine super Kollaboration, die beiden hier eingegangen sind. Denn Phantom Corporation haben hier 5 Songs beigesteuert und Cat Breath auch. Und natürlich bewegen sie sich weiterhin in ihrem Genre, aber es ist Underground und sie kommen sich doch relativ nah. Phantom Corporation weiterhin so eher im Death Metal, während eben Cat Breath den Thrash Metal ein bisschen weiter hervorheben. Das Ganze ist ziemlich cool und deswegen hören wir uns auch zwei Songs von dieser Platte an. Einmal von Phantom Corporation, einen Song namens Phantom Commando, und von Cat Breath hören wir Cross the Gate. Viel Spaß mit beiden Bands, Phantom Corporation und Cat Breath.

Das waren gerade Cat Breath mit einem Song namens Cross the Gate von ihrer Split mit Phantom Corporation namens Commando / Die by the Claw. So, wir sind beim letzten Song für heute angelangt. Es ist Sludge Doom aus England, denn ich habe hier im Player liegen Tomb Slap. Tomb Slap haben sich 2024 gegründet, haben jetzt ihr Debütalbum auch über Road to Masochist Records rausgebracht, nennt sich genauso wie die Band, nämlich Tomb Slap, hat 6 Songs, geht 30 Minuten und ja, es ist zäher Sludge Doom, wie ich es mag, mit so ein kleines bisschen Gekeife, klingt ab und zu wie die langsamen Parts von Celtic Frost und ja, finde ich als Debütalbum richtig gut. Wir hören von Tomb Slap einen Song, der nennt sich Raw Head. Damit verabschiede ich mich für diese Woche. Wir sehen uns hoffentlich auf dem Partisan. Ansonsten hören wir uns nächsten Dienstag wieder hier beim Radio Frei bei The New Noise mit mir, dem Thomas. Bis dahin sage ich ciao, tschüss, gute Nacht. Euer Thomas.